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9: Hallo, hier ist Judith. Ich habe gerade ganz viele tolle Bücher vor mir. Vielleicht ist auch deine neue Lieblingsgeschichte dabei. Also, was haben wir hier? Solo-Socke. Worum geht es denn da? Eine Socke ganz allein. Sie fühlt sich anders als die anderen. Aber vielleicht ist anders zu sein gar nicht so schlecht. Oh ja, das kann ich gut nachvollziehen. Und hier die kleine Giraffe Miona, die so gerne tanzen wollte. Miona liebt das Tanzen. Aber können Giraffen überhaupt tanzen? Miona möchte es unbedingt ausprobieren. Ob Miona tanzen lernt? Das will ich jetzt unbedingt wissen. Und was haben wir hier? Hexe Linda. Linda möchte gerne zaubern lernen. Dabei entdeckt sie, dass sie auch ohne Zauberei etwas ganz Besonderes kann. Oh ja, so wie wir alle. Ach, so viele tolle Bücher. Wo fange ich da an? Welches Buch würdest du denn zuerst lesen wollen? Solo-Socke? Die kleine Giraffe Mione, die so gerne tanzen wollte? Oder Hexe Linda? 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
15: Hallihallo aus dem Nachrichtenstudio, ich bin Josie. Jetzt können Handys bald eine Nase bekommen. Sehen können sie ja schon mit der Kamera und hören mit dem Mikrofon. Aber riechen, das lernen sie erst. Dabei wächst natürlich keine Nase aus dem Handy, sondern ein Forscherteam ist gerade dabei, verschiedene Gerüche einzuspeichern. Das geht vom Stinkekäse bis zum Rosenduft. Über 80 verschiedene Gerüche kann das kleine Gerät, das ans Handy angeschlossen wird, jetzt schon auseinanderhalten. Diese neue Fähigkeit der Smartphones kann dann zum Beispiel helfen, verdorbenes Essen oder ein kaputtes Kabel zu finden. Außerdem soll es in der Medizin eingesetzt werden und an der Atemluft vom Patienten schnuppern. Da lässt sich erkennen, ob jemand eine schlimme Lungenkrankheit hat oder gesund ist. Die Handynase wird übrigens gerade bei uns in Österreich entwickelt. Die Trüffelsaison beginnt. Trüffel sind unterirdische Pilze, die man essen kann. Sie sind sehr teuer, weil sie so selten sind und schwer gefunden werden. Für die Suche nach Trüffel brauchen wir die Hilfe von feinen Spürnasen. Wer könnte das wohl sein? Richtig, Hunde. Sie können Trüffel erschnuppern und zeigen uns, wo man graben soll. Auch mit Schweinen wird nach Trüffel gesucht. Das ist allerdings an vielen Orten verboten, weil die Schweine zu wild in die Erde hineinfurchen und die Trüffel so zerstören. In einigen Ländern werden auch Ziegen zur Suche verwendet und in Russland früher sogar zahme Bären. Die bekanntesten Trüffel sind schwarz oder weiß. Die teuersten sind die weißen. Trüffelfans machen sich heuer etwas Sorgen, weil es so trocken war. Da wachsen die Pilze nicht so gut. Aber bald wird es sicher zeigen, wie viel die Spürnasen erschnüffeln. So viele Schmetterlinge gibt es in Österreich. Und auch sehr viele Kinder haben mitgeholfen, sie zu zählen. Wir haben ja vor kurzem auf mein Kinderradio erzählt, dass alle dazu aufgerufen sind, an einem sonnigen Ort Schmetterlinge zu beobachten und dann in einer Schmetterlings-App am Handy darüber zu berichten. Vielleicht hast ja auch du mitgemacht. Über 17.000 Meldungen sind eingelangt. Dabei ist es auch um die verschiedenen Arten der Tiere gegangen. Am öftersten ist der Kaisermantel gesichtet worden, fast 2.000 Mal. Aber auch viele andere Arten mit lustigen Namen waren sehr häufig. An zweiter Stelle ist das große Ochsenauge gelandet und auf Platz 3 der russische Bär. Ja, das alles sind Schmetterlinge bei uns in den Gärten und Wiesen. Die Schmetterlingszählung über die App hat übrigens schon zum 10. Mal stattgefunden.
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18: Josie, ich habe letztens an der Kasse im Supermarkt gesehen, wie die Kassierin eine Rolle Münzen geholt hat. Was sind das für Münzrollen?
19: Münzrollen, die werden dort gebraucht, wo große Mengen an Kleingeld im Einsatz sind, also eben zum Beispiel im Supermarkt oder auch am Bankschalter. In so einer Rolle ist eine abgezählte Menge von gleichen Münzen drin.
18: Aha, und wenn an der Kasse das Wechselgeld ausgeht, dann nimmt die Kassiererin so eine Rolle.
19: Genau. Sie schlägt die Papierrolle dann an die Tischkante, sodass sie aufbricht und gibt das Kleingeld in die Kasse. Die Münzrollen, die gibt es in verschiedenen Farben. Jede Münze, also 1 Euro, 2 Euro, 50 Cent, 10 Cent und so weiter, hat eine eigene Farbe.
18: Kann ich mit so einer Münzrolle auch zahlen?
19: Kannst du. Und an der Kasse ist man wahrscheinlich sehr froh drüber, wenn die einzelnen Münzen nicht abgezählt werden müssen.
18: Und wer rollt die Münzen in das Papier?
19: Das macht in größeren Banken eine Maschine. Die zählt die Münzen genau und packt sie ins Papier. Man kann aber auch selbst Geldrollen machen. Ist aber gar nicht so einfach.
18: Ich versuche das einmal. Hoffentlich sind in meinem Sparschwein schon genug Münzen für eine Rolle drin.
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21: Guten Morgen! Na, ist das nicht ein wundervoller Tag? Naja, also im Moment kann man das noch nicht so genau sagen, wir sind ja noch nicht so lang auf, aber wenn man nur will, dann kann jeder Tag ein wundervoller werden, oder? Viel Spaß in der kommenden Stunde und jetzt gleich mit dem ersten Lied.

0: Tino, was machst denn du da? Also das mit dem Anziehen, das müssen wir, glaube ich, noch einmal üben. Wo ist denn dein rechter Arm? Und das da, wo dein linker Fuß da jetzt drin steckt, das ist eigentlich ein Ärmel. Na, Hauptsache, du kannst noch herumspringen.
1: Genau.
0: Ja, da hast du eh wieder ein tolles Lied dafür ausgesucht.
1: Ja, ein Dino.

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0: Ist das Lied schon wieder vorbei?
1: Ja, mein Schatz, warum denn?
0: Ich habe jetzt noch gar kein neues ausgesucht. Mama, bitte sag den Kindern was. Ich muss schnell zu meiner ganz geheimen Liederkiste.
1: Na dann lauf mal. Also, dann sage ich dir also was. Guten Morgen sage ich erstmal und hoffentlich hast du gut geschlafen. Und dann könnte ich dir erzählen, dass Radino heute ein ganz schöner Schussel ist. Zuerst hat er Kaffeepulver statt Kakao in seine Milch geschüttet. Dann hat er die Katze mit seinen Hauspatschen verwechselt und wollte sie anziehen. Ja, und jetzt das mit den Liedern, die er nicht vorbereitet hat. Na, das kann ja ein Tag werden.
0: Boah, da bin ich wieder. Jetzt habe ich gleich einen ganzen Haufen Lieder mitgebracht.
1: Sehr gut, mein Schatz. Dann leg mal eins auf und dann passt's ja wieder.
0: Ist gut. Was hast du den Kindern eigentlich erzählt, Mama?
1: Dass du ein Schussel bist.
0: Ein Schussel? Stimmt ja gar nicht.
1: Ist zufällig die Katze in deiner Liederkiste eingesperrt? Hm, kann das sein?
0: Die wollte halt auch mithelfen.
1: Bratino. Na bravo, jetzt muss ich aber echt aufpassen, dass dir den Rest des Tages kein Blödsinn mehr passiert. Jetzt starte mal das nächste Lied.
0: Wieso? Habe ich noch nicht gedrückt? Jetzt aber.

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3: 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Geht ein Mann mit seinem Hund, geht eine Frau dabei. Fragt die Frau, was ist das für ein Hund? 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Baba!
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0: Radino? Was schleppst denn du da alles daher?
1: Ich? Gar nix.
0: Radino, Chips? Was ist das? Schokolade? Gummibärchen? Sag einmal, wo hast denn du das alles her?
1: Das habe ich gefunden.
0: Ja, ja, ich weiß eh, wo du es gefunden hast. In Omas Schatzkiste, gell? Also, ich würde mal sagen, du bringst das alles ganz, ganz schnell wieder zurück.
1: Ach, nö.
0: Doch, doch, doch. Und zwar wirklich schnell, weil sonst versäumst du nämlich die Geschichte. Du hast genau 2 Lieder noch Zeit. Dann gibt's hier bei mir auf mein Kinderradio wieder was zu erleben. Also, husch, husch, husch, husch.

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0: alles Urlaub, oder? Socke will auch verreisen. Im Wald ist heute mächtig was los. Alle Tiere sind aufgeregt und rennen unruhig durcheinander.
1: Hat jemand mein Käppi gesehen? Ohne mein Käppi kann ich doch nicht losfahren.
2: Hey, du hast es auf dem Kopf.
1: Was? Tatsächlich? Oh, wirklich? Da ist es ja.
2: Könntest du mir da

0: alle so aufgeregt sind? Es sind Ferien. Endlich. Und alle verreisen. Naja, fast alle.
1: Tschüss, ihr Lieben.
2: Ich schreibe euch eine Karte.
3: Und ich bringe euch was mit.
4: Bis bald. Ich werde Tante Törtchen von euch grüßen. Und die Kuh und die Hühner natürlich auch.
5: Nichts wie weg. Macht Platz für mich und meinen roten Flitzer.
1: Tschüss.
0: Und dann sind alle weg. Alle bis auf Eddie Bär, den kleinen Dachs und den Raben Socker. Die verreisen nämlich nicht. Die bleiben zu Hause und finden das gar nicht gut.
6: Schade. Das ist echt schade. So schade wie sonst gar nichts.
7: Aber da kann man nichts machen. Gar nichts machen.
8: So ein Mäusemist. Ich will auch verreisen. Immer dürfen die anderen alles und ich darf gar nichts.
0: Wütend stampft Socke mit dem Fuß auf den Boden. Der kleine Dachs auch. Und auch Eddie Bär. Die drei finden das total ungerecht, dass sie nicht verreisen. Und blöd. Und ganz doof. Doch gerade als sie sich ganz fürchterlich leid tun, kommt Frau Dachs um die Ecke.
9: Ach, ihr drei. Ihr seht ja aus wie drei Tage Regenwetter. Aber ich glaube, ich weiß, wie ich euch wieder aufmuntern kann.
8: Wetten, dass du das nicht schaffst.
6: Wie willst du das denn machen?
7: Wir wollen gar nicht aufgemuntert werden.
9: Oh, kommt schon. Was haltet ihr denn davon, wenn wir am Teich zelten? Wie ist es? Habt ihr Lust?
6: Zelten? Oh, prima. Ich liebe Zelten.
7: Und dann auch noch am Teich?
6: Am Teich.
7: Oh, prima, Mama.
8: Au ja, Urlaub am See. Tolle Idee, Frau Dach.
9: Es freut mich, dass ihr einverstanden seid.
7: Und wie, Mama?
6: Ich nehme auf jeden Fall ganz viele Honigbonbons mit.
8: Da gehen wir dann baden und schwimmen und planschen.
9: Ja.
8: Und dann angeln wir ganz große Fische.
9: Oh, oh, ja. Oh, ich liebe baden.
6: Ganz große. Yeah. Ja.
0: Gesagt, getan. Frau Dachs stellt die Campingausrüstung zusammen und packt sie in den Leiterwagen, während Eddie Bär und der kleine Dachs ihre Sachen zusammensuchen. Nur der kleine Rabe weicht Frau Dachs nicht von der Seite.
8: Wann geht's denn endlich los, Frau Dachs? Sag schon.
9: Ja. Es geht dann los, wenn alle fertig sind und wir die Sachen gepackt haben. Oh, hast du denn schon alles zusammengesucht, was du brauchst, Socke?
8: Nee, hab ich nicht. Das habe ich vor Aufregung total vergessen.
9: Na, dann wird es jetzt aber Zeit. Beeil dich, Socke.
8: Ist gut.
0: So schnell er kann, flattert der kleine Rabe zu seinem Nest. Dort stellt er seinen großen Verreisekoffer auf und legt los.
8: Was brauche ich denn wohl alles für so einen Urlaub am See? Ein Schwimmreifen, eine Tüte Lollis, den Regenschirm, die Wollmütze, meine Sonnenbrille, mein Rubbelhandtuch und das Kuschelkissen natürlich. Und das und das und das und das auch noch. Ich brauche alles, ganz einfach.
0: So schnell hat Socke noch nie gepackt. Und im Handumdrehen sind er und sein Koffer wieder bei Frau Dachs.
8: Wir können gehen.
9: Donnerwetter, das ging ja schnell.
8: Ja, ist alles im Koffer, wie gewünscht.
9: Aber Socke, der ist doch viel zu groß. Das geht nicht. Der Koffer nimmt viel zu viel Platz weg. Hier, nimm den Rucksack.
8: Aber der ist doch viel zu klein.
9: Mach dir keine Gedanken. Glaub mir, da passt alles hinein, was du brauchst.
8: Echt? Meinst du, der ist besser?
9: Ja, bestimmt.
8: Ich weiß nicht, aber ich probier's.
0: Also fliegt Socke wieder zu seinem Nest und leert den Inhalt des Koffers aus. Er ist ziemlich überrascht, was für ein Riesenberg Sachen sich da vor ihm auftürmt.
8: Oh je, wie soll ich das denn alles in diesen Rucksack kriegen? Das passt da ja gar nicht alles rein. Was mache ich denn jetzt? Frau Dachs, Frau Dachs.
9: Ja, Socke, was ist denn?
8: Frau Dachs, kannst du mir mal helfen? Irgendwie geht das hier nicht.
0: Natürlich kommt Frau Dachs herüber und sieht lächelnd auf die vielen Sachen, die der kleine Rabe mitnehmen will.
9: Aber Socke, das brauchst du doch gar nicht

0: alles. Ach, das ist doch viel zu viel.
1: Hä? Wieso?
0: Die Wollmütze brauchst du ganz bestimmt nicht. Und der Regenschirm kann auch zu Hause bleiben.
1: Und wenn auf einmal ein Gewitter kommt, was machen wir dann?
0: Dann krabbeln wir ganz schnell ins Zelt.
1: Und wenn ich auf einmal Ohrenschmerzen bekomme?
0: Dann lege ich dir ein Handtuch über den Kopf.
1: Und wenn...
0: Oh, vertrau mir, kleiner Rabe. Ich weiß genau, was du mitnehmen musst.
1: Meinst du wirklich? Na gut.
2: Frau Dax packt schnell ein paar Sachen in den Rucksack. Das Rubbelhandtuch zum Beispiel und die Sonnenbrille. Aber Socke ist damit nicht einverstanden. Er findet, dass sie überhaupt keine Ahnung hat, was wichtig ist. Und packt alles wieder aus.
1: Du hast die Lollis draußen gelassen. Das geht doch nicht. Die Lollis müssen mit.
0: Also dann kann ich dir nicht helfen. Mach es selbst. Ich schau dir zu.
2: Frau Dax lässt den kleinen Raben alleine weiterpacken. Und Socke gibt wirklich sein Bestes. Er versucht es so und dann wieder anders. Aber es bleiben immer sehr wichtige Dinge übrig.
1: Du, Frau Dax?
0: Ja, Socke?
1: Wo packen denn Eddie Bär und der kleine Dax ihre Sachen rein?
0: In ihre Rucksäcke. Jeder von euch darf einen Rucksack mitnehmen.
1: Jeder ein? Ach so, dann kannst du jetzt gehen. Ich komm gleich rüber.
0: Ist gut. Aber beeil dich bitte, damit wir los können.
1: Jeder einen Rucksack. Na, das hätte sie auch gleich sagen können. Dann ist das Problem doch gelöst. Schließlich hat man Freunde, die einem auch mal einen Gefallen tun.
2: Wenig später sind alle abmarschbereit und wandern los.
3: Ab in die Urlaub!
2: Der kleine Dax und Eddie Bär ziehen vergnügt den Leiterwagen. Socke schiebt von hinten und Frau Dax läuft munter nebenher. Doch nach wenigen Metern bleibt sie verwundert wieder stehen.
0: Was ist das denn?
2: In Eddie Bärs Rucksack stecken Sockes Angelrute und seine Sonnenbrille.
0: Das hat doch da nichts zu suchen.
2: Beim kleinen Dax hängen Sockes Schwimmreifen und sein Schirm dran.
0: Und das gehört da auch nicht rein.
2: Und im Leiterwagen von Frau Dax finden sich auch noch ein paar Sachen, die eigentlich den kleinen Raben gehören. Vergnügt schwenkt Socke seinen kleinen, ziemlich leichten Rucksack.
1: Man muss sich nur zu helfen wissen. Stimmt's, Frau Dax?
2: Dann gehen sie gut gelaunt weiter. Der kleine Dax und Eddie Bär ziehen den Leiterwagen. Frau Dax läuft nebenher und Socke schiebt. Aber nur ein bisschen.
0: So, jetzt ab zum See.
4: Pause machen.

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Schönen guten Morgen in Wien und überall sonst, wo du uns gerade zuhörst. Ich hoffe, du hast heute gut geschlafen und freust dich so wie wir auf den neuen Tag. Es gibt ja immer so viel zu erleben. Marina hat uns geschrieben und sie sagt, dass sie jeden Tag von Radino im Radio und von ihrem Hund Rambo geweckt wird. Der freut sich immer so auf Marina, dass er vor ihrem Bett wie ein Gummiball auf und ab hüpft. Das schaut sicher total lustig aus. Vielleicht magst du uns ja auch etwas von dir erzählen? Dann schreib Radino doch einfach eine Mail an radino@meinkinderradio.at. Radino freut sich da sehr drüber. Jetzt aber schnell das nächste.

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1: Hallo, ich bin's der David. Im Sommer muss man einfach draußen spielen. Das ist schon mal klar. Sich gegenseitig ein Frisbee zuzuschmeißen ist zum Beispiel ein super Spiel. So ein Frisbee lässt sich auch ganz leicht selber basteln. Man braucht eigentlich nur zwei Pappteller, eine Schere und Bastelkleber. Als erstes nimmst du dir die Pappteller vor. Die Böden der Pappteller müssen herausgeschnitten werden, so dass nur mehr der Rand überbleibt. Dann bestreichst du die Ränder der Pappteller mit Bastelkleber und klebst sie zusammen. Jetzt muss der Kleber nur noch trocknen. Im Grunde ist das Frisbee jetzt schon einsatzbereit, aber der lustigste Teil kommt ja erst noch. Damit es ein Einzelstück wird, muss das Frisbee noch ordentlich verziert werden. Bemalen oder bekleben, alles ist erlaubt. Und dann wird fleißig hin und her geworfen.
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11: Am Mikrofon ist Josie. Servus. Ein Roboter läuft schneller als der schnellste Mensch. Das hat er bei der Roboter-Weltmeisterschaft im Land China gezeigt. Dort treten Roboter, die ähnlich aussehen sollen wie Menschen, gegeneinander an. Mehr als 2000 Roboter aus vielen verschiedenen Ländern sind an den Start gegangen. Die meisten davon kommen aus China, wo man sich besonders mit dem Bau von Robotern beschäftigt. Beim Laufen bewegen sich die künstlichen Athleten genauso wie Menschen. Nur eines können sie noch nicht gut, nämlich bremsen. Am Ende der Laufbahn ist eine dicke Turnmatte aufgestellt. Dort krachen sie dann hinein und die meisten fallen dann um. Bei der Roboter-WM wird aber nicht nur gelaufen. Auch Weitsprung, Gewichtheben und Tischtennis stehen auf dem Programm. Was ist eigentlich in Schultüten drin? Hast du schon eine bekommen, weil du in die Schule kommst? Meistens befüllen die Eltern die Schultüten für ihre Kinder. Da kommen kleine Dinge hinein, die du für die Schule brauchen kannst, also Radiergummis, Stifte oder ein Lineal, aber auch jede Menge Süßigkeiten. Kinderärzte rufen in diesen Tagen dazu auf, eine zuckerfreie Schultüte zu machen. Also anstatt Zuckerzeug und Schokoriegel kommen andere coole Dinge in die Tüte. Zum Beispiel Sticker und bunte Klebebänder, Reflektoren zum Anhängen an die Schultasche, eine langhaltende Trinkflasche, eine lustige Jausenbox, ein Freundebuch oder Saatgutkonfetti. Wenn du jetzt in die Schule kommst, dann mach doch ein Foto von dir und deiner hoffentlich zuckerfreien Schultüte und schick es an Radino. Die Trüffelsaison beginnt. Trüffel sind unterirdische Pilze, die man essen kann. Sie sind sehr teuer, weil sie so selten sind und schwer gefunden werden. Für die Suche nach Trüffel brauchen wir die Hilfe von feinen Spürnasen. Wer könnte das wohl sein? Richtig, Hunde. Sie können Trüffel erschnuppern und zeigen uns, wo man graben soll. Auch mit Schweinen wird nach Trüffel gesucht. Das ist allerdings an vielen Orten verboten, weil die Schweine zu wild in die Erde hineinfurchen und die Trüffel so zerstören. In einigen Ländern werden auch Ziegen zur Suche verwendet und in Russland früher sogar zahme Bären. Die bekanntesten Trüffel sind schwarz oder weiß. Die teuersten sind die weißen. Trüffelfans machen sich heuer etwas Sorgen, weil es so trocken war. Da wachsen die Pilze nicht so gut. Aber bald wird es sicher zeigen, wie viel die Spürnasen erschnüffeln.
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12: Hallo, hier ist der André und heute geht's um den Buchstaben B wie Blogger. Blogger ist ein englisches Wort und das bedeutet so viel wie Autor. Na super, das nächste komplizierte Wort. Autor hat nämlich nichts mit Auto zu tun. Ein Autor schreibt Texte. Und wenn ein Autor Texte fürs Internet schreibt, ja dann ist er ein Blogger. Mittlerweile gibt es ganz viele Blogger im Internet, die einfach aufschreiben, was sie so den ganzen Tag über erlebt haben. Das ist dann mal spannender und mal weniger spannend. Aber so ist das halt. Denk mal an deinen eigenen Tag, da ist ja auch nicht jeder Tag gleich toll. Es gibt sogar Blogger, die aufschreiben, was sie gerne einkaufen. Zum Beispiel Kleidung. Ja, wirklich. Die schreiben dann ganz viel darüber, welches T-Shirt am besten zu welcher Hose passt. Also wenn du es zum Beispiel das nächste Mal total nervig findest, wenn deine Mama dir in der Früh sagt, was du anziehen sollst, dann denk immer daran, es gibt sogar Menschen, die damit Geld verdienen, weil sie eben aufschreiben, was gut zusammenpasst. Und deine Mama macht das total gratis für dich. Das ist doch unglaublich toll, oder? Und das Gleiche gibt's übrigens mit Essen, Hobbys oder auch mit Autos. Also, wenn du in der Schule fleißig bist und richtig gut schreiben lernst, dann kannst du später auch mal aufschreiben, wo du dich besonders gut auskennst. Und andere Menschen lesen das dann. Ja, und dann bist du ein Blogger.
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14: Guten Morgen!
2: Mama, sind wir schon auf Sendung?
11: Ja klar, Radino.
2: Na dann hallo da draußen!
11: Radino und ich, seine Mama, freuen uns schon auf viel Musik, viel Spaß, viele Geschichten in der kommenden Stunde. Jetzt heißt's Aufwachen mit Radino und da ist schon das nächste Lied.

0: ja, was für ein dinotastisches Lied bei meinem Kinderradio. Heute Nachmittag in der Minidisco, da gibt's ja wieder jede Menge Sprachnachrichten. Und da bin ich schon wieder voll gespannt. Hast du mir eigentlich auch schon eine geschickt über meine Handy-App? André, ich freue mich schon voll auf dich heute am Nachmittag.
1: Ich freue mich voll, dass ich jetzt schon mal bei dir und deiner Mama reinschauen darf. Ich bin schon richtig in Minidisco-Stimmung für heute Nachmittag um 4.
0: Ja, und ich erst. Da werde ich tanzen, springen und sehr, sehr laut und sehr, sehr falsch mitsingen.
1: Ja, wir singen ja beide immer laut und falsch mit.
2: Ja, und ganz Österreich ist froh, dass während den Liedern die Mikros ausgeschaltet sind.
1: Ja, wir hören es ja nicht, wir haben ja die Kopfhörer auf. So, was wir aber tatsächlich hören können, sind viele, viele Sprachnachrichten aus ganz Österreich. Und ich brauche bitte noch mehr. Die spiele ich dann heute oder in den nächsten Tagen in der Sendung.
0: Und sind eigentlich schon welche über meine Handy-App reingekommen?
1: Naja, ein paar sind schon da für heute Nachmittag. Wollen wir uns vielleicht ein paar anhören?
0: Ja, gute Idee.
1: Dann machen wir das. Und nicht vergessen, bis zum Nachmittag kannst auch du vor dem Radiogerät deine Sprachnachricht über Radinos Gratis-Handy-App aufnehmen.
0: Achtung, Achtung, jetzt kommt wieder eine dinotastische Sprachnachricht.
3: Hallo Radino, ich bin Ariel und ich komme aus Wien. Ich habe heute Geburtstag und bin 8 Jahre alt geworden. Viele Grüße von Jago und Noi auch dazu.
4: Hallöle André, ich bin der Moritz aus Gleisdorf und ich bin 6 Jahre alt. Lieber André, ich mag Dinos gerne, weil ich mal im Wiener Naturischen Museum war. Ich habe mir da alle Dinos angeschaut. Ich möchte gerne meine zwei Lieblingsfreunde vorstellen, den Adri und den Tobias. Weil ich war der Boss von der Bande und sie waren immer sehr brav und darum sind sie meine Lieblingsfreunde. Ich wünsche euch gerne noch

0: Hallo Radino.
1: Bin ich müde.
0: Na, dann versteck dich doch einfach nochmal unter deiner Decke, mein Schatz. Ich spiele hier inzwischen ein paar Lieder für die Kinder, okay? Da sind jetzt eh wieder ein paar ganz besonders schöne dabei. Hast du in deiner geheimen Liederkiste gefunden, gell?
2: Genau.
0: Wenn du daheim auch noch müde bist, dann kuschel dich doch auch noch kurz

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Also meine Mama ist ja die Dino-beste Geschichtenvorleserin der ganzen Welt. Und mein Papa ist da auch ganz gut. Aber Mamas und Papas, die haben manchmal ja gar keine Zeit, weil sie andere Sachen machen müssen. Und dann muss ich zur Oma rübergehen. Und wenn die dann ihre Brille nicht findet, dann gibt's erst keine Geschichte. Und deshalb habe ich gesagt, auf mein Kinderradio muss jede Stunde mindestens eine Geschichte laufen, damit ich immer was anhören kann. Und du natürlich auch, weil es ja auch dein Radio ist. Und jetzt kommt gleich wieder eine Geschichte. Juhu!

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3: Oktonauten, alles klar zum Einsatz.

0: Waschen!
1: Retten!
0: Beschützen!
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4: Die Oktonauten befinden sich in wärmeren Gewässern und Dana hat den Auftrag erhalten, ein Korallenriff zu erkunden. Als sie mit ihrer Guppy das Ziel erreicht hat, meldet sie sich bei Captain Banius.
5: Dana an Octopod, ich bin bereit loszulegen, um das Korallenriff zu erkunden. Macht euch auf ein paar tolle Fotos gefasst.
6: Wunderbar, Dana. Wir freuen uns alle.
4: Dana macht sich tauchbereit, nimmt ihre Kamera und steigt aus. Als erstes fotografiert sie die Korallenfächer und sendet die Bilder gleich ans Octopod. Der Captain und die Mannschaft sind begeistert.
5: Seht euch diese Korallenfächer an.
7: Wunderschön.
4: Dana fotografiert als nächstes einen wunderbar farbenprächtigen Fisch und kommt dabei einem Felsmassiv nahe, in dem ein kleiner Krebs wohnt. Als der Krebs sie sieht, schnappt er einmal mit seinen Scheren und Dana wird durch eine gewaltige Druckwelle weggestoßen. In diesem Moment bricht auch die Verbindung zum Octopod ab.
7: Oh nein, was ist denn passiert?
6: Dana, bitte komm! Octopod an Dana! Peso, löst den Oktoalarm aus! Oktonauten in den Schleusenraum!
4: Im Schleusenraum gibt Captain Banius sofort weitere Anweisungen.
6: Oktonauten, wir haben Funkkontakt zu Dana verloren. Wir müssen sie dringend finden. Trixie, wir brauchen die Guppy A und zwar schnell.
8: Sie ist super in Schuss und einsatzbereit.
6: Peso, Quasi, ihr zwei kommt mit.
8: Jo!
4: Der Captain, Quasi und Peso steigen in die Guppy A. Und los geht's.
6: Irgendwas von Dana zu sehen?
7: Noch nicht, Captain. Da ist sie ja. Neben dem Felsen da drüben.
4: Schnell steigen alle aus der Guppy A und schwimmen zu Dana rüber, die völlig weggetreten auf dem Meeresboden sitzt.
6: Dana, kannst du mich hören?
5: Wow. Ich höre dich, Captain.
7: Ah, ihr geht es gut. Wie fühlst du dich?
5: Ich fühle mich gut.
7: Dir fehlt offenbar nichts.
5: Meine Kamera! Oh, ihr fehlt auch nichts.
6: Dana, was ist da gerade passiert?
5: Ich wollte gerade ein Foto machen. Und auf einmal gab es ein ganz lautes Boom! Es war so laut, dass es mich umgehauen hat. An mehr erinnere ich mich nicht.
7: Was kann bloß so einen furchtbaren Knall verursachen?
9: Ich weiß was, Minion. Dana wurde bestimmt umgehauen vom gefürchteten, riesigen Shrimp-Monster.
7: Aber Shrimps sind winzig.
9: Der ist aber riesig. Wenn das Shrimp-Monster mit seinen riesigen Scheren schnippt, ist der Knall laut genug, um jeden umzuhauen, der ihn hört.
6: Quasi. Ich glaube nicht, dass wir es mit einem riesigen Shrimp-Monster zu tun haben.
5: Ich bin ganz sicher, dass ich nirgendwo riesige Scheren gesehen habe.
6: Oktonauten, finden wir raus, wer eben den Knall verursacht hat und stoppen ihn, bevor noch jemand umgehauen wird.
9: Ich bin dabei, Captain.
6: Wir teilen uns auf und suchen die Gegend ab, aber vorher erstmal Ohrenschützer aufsetzen.
9: Ja, Kameraden, denn damit sind wir geschützt vor dem Boom des riesigen Shrimp-Monsters.
7: Ich fühle mich schon viel sicherer.
6: Quasi, du suchst die Felsen da drüben ab.
9: Aye, Captain.
6: Dana, du überwachst alles von der Guppy A. Und Peso, du erkundest die Gegend da hinten.
7: Aye, Captain.
4: Zufällig kommt Peso in die Nähe des Felsens, wo sich der Krebs verkrochen hat. Peso will einen der Fische untersuchen und nimmt seine Ohrenschütze ab. Genau in diesem Moment entdeckt ihn der kleine Krebs, öffnet seine Scheren und schlägt sie dann heftig zusammen. Auch Peso wird durch den Druck weggeschleudert und bleibt benommen auf dem Meeresgrund sitzen. Quasi entdeckt ihn dort und schwimmt zu ihm.
9: Hallo, Matrose! Noch immer nichts von dem Shrimp-Monster gesehen? Peso? Arr, Peso! Das Shrimp-Monster hat offensichtlich wieder zugeschlagen. Komm her, ich bring dich zurück zum Boot.
4: Als Quasi Peso zurück zur Guppy gebracht hat, meldet er sofort Captain Banius, was geschehen ist.
9: Quasi ruft Captain Banius.
6: Barnios hört. Was ist los, Quasi?
0: Teso hat es getroffen, Captain.
6: Ich bin schon auf dem Rückweg. Barnios, over.
4: Auch Captain Barnios kommt am Felsen des Krebses vorbei und kann den Krebs für eine Sekunde sehen.
6: Wer ist da?
4: Aber als der Captain dem Felsen zu nahe kommt, schlägt der Krebs wieder seine Scheren zusammen. Nun hat es auch Captain Barnios erwischt. In der Guppy A ist Peso inzwischen wieder zu sich gekommen.
7: Peso? Peso! Kannst du mich hören?
1: Es geht mir gut.
7: Sag mal, hast du das Schrimpmonster gesehen, Mignon?
1: Nein, aber es gab ein lautes Boom-Geräusch, wie du gesagt hast, Dana. Oh nein!
4: Durch das Cockpitfenster sieht Peso die Ohrenschützer von Captain Barnios vorbeischwimmen.
1: Gehören die nicht dem Captain?
7: Ja, wir müssen ihn unbedingt finden.
1: Ich komme mit dir.
5: Ich rufe euch, wenn ich den Captain sehe.
4: Quasi und Peso verlassen die Guppy A und suchen nach dem Captain. Schon bald finden sie ihn, und

0: kommt aus seinem Versteck heraus. Er will gerade noch einmal seine Scheren zusammenschlagen, als er von Captain Banius festgehalten wird.
1: Oh nein, das denkst du dir so. Peso, die Schere verbinden, los!
2: Ich ergebe mich!
3: Du bist das riesige Schrimpmonster?
2: Ich bin doch kein riesiges Schrimpmonster. Ich bin bloß ein Pistolenkrebs.
3: Ein Pistolenkrebs?
2: Ja, ich bin eins der lautesten Lebewesen, die es gibt.
1: Haben wir gehört. Aber warum musst du unbedingt die Oktonauten angreifen?
2: Aber ich bin doch von euch angegriffen worden. Ich habe gedacht, ihr habt es alle auf mich abgesehen. Also habe ich getan, was ein Pistolenkrebs tut. Ich habe meinen lauten Scherenknall benutzt, um mich irgendwie zu schützen vor Angreifern, die mich fressen wollen.
3: Wir versprechen, dass wir dich nicht essen wollen. Wir haben gedacht, dass du über uns herfallen willst.
1: Entschuldige bitte das Missverständnis.
2: Ist nicht weiter tragisch, aber könntet ihr jetzt vielleicht wieder meine Schere losbinden?
1: Lässt du auch keinen Knall mehr los?
2: Pistolenkrebs, Ehrenwort!
3: Aber wie kann ein so klitzekleines Ding wie du den mit Abstand lautesten Knall im Meer erzeugen?
2: Das weiß ich auch nicht. Eigentlich knalle ich nur mit meiner Schere etwa so.
4: Oh, nicht!
2: Ist ja gut. Ich habe nur versucht herauszufinden, wie ich mit meiner Schere das Boom-Geräusch mache. Nichts weiter.
1: Ich glaube, Dana und ihre Kamera können dir dabei helfen.
2: Ach, wirklich?
0: Gemeinsam kehren alle zum Oktopod zurück. Dort wollen sie zusammen mit dem Pistolenkrebs herausfinden, wie seine Scheren diesen unglaublich lauten Knall verursachen.
1: Dana, prüf noch kurz nach, ob deine Ohrenschützer auch fest anliegen.
0: Dana taucht mit ihrer Kamera zum Krebs auf dem Meeresgrund.
5: Dann wollen wir mal ein Video von deinem Scherenknall machen.
2: Alles klar.
5: Fertig? Los! Ich hab es. Dann wollen wir uns das Video mal zusammen in Zeitlupe ansehen.
0: Auf dem großen Kontrollbildschirm lässt der Captain dann das Video abspielen. Ganz langsam in Zeitlupe.
1: Schnappis große Schere geht auf und seht euch mal die Luftblase an, die sich da bildet. Und jetzt schießt diese Luftblase förmlich raus aus der Schere. Sieht aus, als platzt sie gleich. Weg ist sie.
6: Ach du lieber Lungenfisch.
7: In der Tat.
2: Na, wer hätte das gedacht?
1: Wow, hast du gesehen, wie du mit der großen Schere unheimlich schnell eine Luftblase machst? Wenn die Luftblase platzt, boom!
3: Auf die Art kann also ein so kleiner Pistolenkrebs wie du den mit Abstand lautesten Knall im Meer machen.
2: Danke, dass ihr es mir gezeigt habt, Oktonauten. Können wir es nochmal sehen?
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0: Das ist mein Kinderradio. 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
1: Also ich sag ja immer, Alexa, spiel Radino Kinderradio.
0: Das geht natürlich auch. Und schon hörst du Kinderlieder, Geschichten, Nachrichten und jede Menge dinotastische Tipps.
1: Ganz genau. Und das nächste, das habe ich hier auch schon.
0: Na dann, worauf warten wir noch, mein Schatz?

0: Mama.
1: Was gibt's denn, mein Schatz?
0: Da, schau mal.
1: Wo? Ich sehe nichts.
0: Eben. Da ist nix, weil ich nämlich alles weggeräumt hab, weil ich ein Oberdino-braver Dino bin.
1: Na, da schaue ich aber. Das heißt, du bist jetzt schon ein großer Dino und du verstehst, dass jeder in der Familie mithelfen muss, dass aus der Wohnung keine Müllhalde wird?
0: Nein, das heißt, dass ich wieder was unternehmen will. Und du hast gesagt, wenn ich brav bin, dann machen wir wieder was. Das heißt's.
1: Na, bravo. Und ich habe schon gehofft. Naja, hören wir mal rein, ob für den oberdino-braven Dino heute was dabei ist.
0: Juhu!
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3: Hallihallo, hier ist der David. Sei bereit für einen Tag voller Action. Am 12. September findet von 10 bis 6 am Nachmittag der Blaulichttag am Gelände der Theresianischen Militärakademie in Wiener Neustadt im Bundesland Niederösterreich statt. Dort kannst du Einsatzorganisationen hautnah erleben und jede Menge Fahrzeuge und Geräte zum Anfassen entdecken. Es gibt einen großen Kinderbereich mit Hüpfburgen, Mal- und Bastelstation und Zaubershow sowie eine Rätselrallye über das ganze Gelände. Wenn du alle Fragen richtig beantwortest, wartet beim Infostand ein kleines Geschenk auf dich. Du willst unbedingt schwimmen lernen ohne Flügel? Na dann komm doch zu einem der gratis Schwimmkurse, die im Bundesland Niederösterreich an 23 Standorten angeboten werden. In kleinen Gruppen werden Kinder im Alter von 5 bis 10 Jahren, die noch keinerlei Schwimmkurse besucht haben, von ausgebildeten Schwimmtrainerinnen und Trainern betreut. Anmelden können dich deine Eltern online unter schwimmkids.sportland.noe.at. Am 12. und 13. September präsentieren zwei Tage lang Bäuerinnen und Bauern aus ganz Österreich beim Erntedankfestival ihre Produkte. Für die jüngsten Gäste gibt es eine eigene Kinderwelt. Das Ganze findet in unserer Bundeshauptstadt Wien am Heldenplatz statt. Eine Anmeldung ist nicht nötig, das Festival ist kostenlos und frei zugänglich. Und wenn du auch einen Tipp für eine tolle Kinderveranstaltung hast, dann gib uns doch bitte Bescheid auf www.meinkinderradio.at.
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13: Servus und hallo, am Mikro ist heute für dich Josie. So viele Schmetterlinge gibt es in Österreich. Und auch sehr viele Kinder haben mitgeholfen, sie zu zählen. Wir haben ja vor kurzem auf mein Kinderradio erzählt, dass alle dazu aufgerufen sind, an einem sonnigen Ort Schmetterlinge zu beobachten und dann in einer Schmetterlings-App am Handy darüber zu berichten. Vielleicht hast ja auch du mitgemacht. Über 17.000 Meldungen sind eingelangt. Dabei ist es auch um die verschiedenen Arten der Tiere gegangen. Am öftersten ist der Kaisermantel gesichtet worden, fast 2.000 Mal. Aber auch viele andere Arten mit lustigen Namen waren sehr häufig. An zweiter Stelle ist das große Ochsenauge gelandet und auf Platz 3 der russische Bär. Ja, das alles sind Schmetterlinge bei uns in den Gärten und Wiesen. Die Schmetterlingszählung über die App hat übrigens schon zum 10. Mal stattgefunden. Schwammerlsuchen ist heuer besonders spannend und schwierig, denn es gibt nur sehr wenige Pilze. Das liegt daran, dass es einfach zu trocken war in den vergangenen Wochen. Schwammerl und Pilze brauchen aber Wasser, um wachsen zu können. Viele Leute kommen immer zu den gleichen Plätzen, um Pilze zu suchen und zu finden. Und heuer ziehen sie mit leeren Körben wieder ab. Damit Herrenpilze, Eierschwammerl, Röhrlinge und all die anderen essbaren Pilze wieder aus dem Boden sprießen, braucht es jetzt mindestens eine Woche sanften Regen. Wenn das Wetter jetzt mitspielt, könnte es sich im Herbst doch noch auszahlen, Schwammerl suchen zu gehen. Hast du schon einmal einen essbaren Pilz gefunden? Noch genießen wir die Ferien, aber bald geht die Schule wieder los. Viele Eltern gehen schon jetzt mit ihren Kindern einkaufen, denn für den Schulstart wird einiges benötigt. Besonders bei Erstklässlern. Schultasche, Federschachtel, Hefte und Blocks, Mappen und Radiergummis. Damit aber nicht alle an den ersten Schultagen in die Papiergeschäfte stürmen, geben viele Schulen schon vor Ferienbeginn eine Liste aus, was für das kommende Schuljahr alles benötigt wird. So haben die Eltern mehr Zeit, alles zusammenzusuchen, Preise zu vergleichen und vielleicht auch das eine oder andere Stück gebraucht zu kaufen oder aus der Familie und von Freunden zu übernehmen. Aber nicht nur die Einkäufe im Papiergeschäft können schon in den Ferien erledigt werden. Auch die Schülertickets für die Öffis können jetzt ohne langes Anstellen beantragt und abgeholt werden.
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14: Und heute ist es wieder soweit. Es wird gehämmert, geklebt und geschnitten. Hallihallo, willkommen in Radinos Werkstatt. Heute wird spannend, weil heute bauen wir unseren eigenen kleinen Werkzeugtisch. Das nennt man übrigens auch Toolboard. Diesen Werkzeugtisch können wir gleich für unsere nächsten Projekte verwenden, weil damit schaffen wir Ordnung in unserer Werkstatt. Dort steckt man dann zum Beispiel den Schraubenzieher rein und den Hammer, den Pinsel und was wir halt sonst noch so brauchen. Also los geht's mit unserem Werkzeugtisch. So, da haben wir schon unsere Bauanleitung. Wir brauchen dazu glatt Kantbretter, Flachfräsbohrer, eine Akkubohrmaschine, Schraubzwingen, Unterlegescheiben, Schrauben und Wäscheklammern. Na, da bin ich aber gespannt, wozu wir das alles brauchen. Aber das wird uns dann sicher der David erklären.
3: Ja, hallo, auch von meiner Seite. Und während du unseren Hörerinnen und Hörern erklärt hast, was wir heute bauen werden, habe ich jetzt inzwischen schon mal alles zurechtgelegt.
14: Also, was machen wir als erstes?
3: Naja, in der Bauanleitung steht, dass wir als erstes mit dem Flachfräsbohrer Löcher in unser Brett bohren. Aber damit wir das machen können, müssen wir zuerst messen und die Löcher anzeichnen. So, und der letzte Punkt.
14: Und jetzt kommen die Löcher rein.
3: Ja, aber bevor wir jetzt wirklich den Bohrer ansetzen und losbohren, müssen wir unter unser Werkstück was unterlegen, was auch kaputt werden darf. Und zwar ein sogenanntes Opferstück. Das brauchen wir, weil wir ja durch das Holz durchbohren. Und der Bohrer kommt ja auf der anderen Seite auch wieder raus. So, jetzt aber wird gebohrt. Du kannst inzwischen schon die Kanten von den Holzfüßen abschleifen. Da, hier, da ist das Sandpapier.
14: Alles klar.
3: Jetzt, wo wir alle unsere Werkstücke vorbereitet haben, können wir sie zusammenschrauben. Dafür spannen wir unser Brett mit den Löchern und einen Fuß mit einer Schraubzwinge zusammen, bohren zwei Löcher vor und schrauben sie zusammen.
14: Ja, das gleiche machen wir jetzt noch auf der anderen Seite.
3: Genau, sonst steht unser Werkzeugtisch ja nicht.
14: Hey, aber wozu brauchen wir eigentlich jetzt noch die Wäscheklammern?
3: Ja, damit wir unsere Socken aufhängen können.
14: Was?
3: Nein, Spaß beiseite. Schau, da in der Bauanleitung sieht man es ja eh. Die schrauben wir noch oben auf die Oberseite. Die werden dann später unser Werkzeug halten, damit es nicht durch das Loch fällt, das wir vorhin gebohrt haben.
14: Dann sind es ja eigentlich keine Wäscheklammern mehr, sondern Werkzeugklammern.
3: Naja, dann sagen wir von mir aus auch Werkzeugklammern. Gerne.
14: Also ich finde, unser Projekt schaut schon ganz gleich aus wie auf der Bauanleitung.
3: Stimmt, aber eins gibt's jetzt trotzdem noch zu tun.
14: Richtig, verzieren!
3: So ist es. Wer möchte, der gibt seinem Werkzeugtisch noch einen individuellen Touch, also eine persönliche Note.
14: Jetzt sind wir jedenfalls gerüstet für unsere nächsten Bauprojekte. Und ich habe mir schon was ausgedacht.
3: Ja, da bin ich mir sicher. Und ich muss sagen, ich freue mich schon drauf, wenn wir dann unser neues Toolboard im Einsatz testen können.
14: Ich mich auch. Danke fürs Zuhören und bis zum nächsten Mal.
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0: Diese Geschichte beginnt an einem schönen, sonnigen Tag. Ich bin gerade dabei, meine Küche aufzuräumen. Heute gab es bei mir zum Mittagessen leckeren Milchreis. Die Milch, die ich dafür benutzt habe, ist etwas ganz Besonderes, denn ich durfte die Kuh kennenlernen, von der sie stammt. Heute war nämlich der Tag der offenen Bauernhoftür. Der alte Bauer Lang hat den Hof an seine Tochter übergeben und sie hat einen Bio-Bauernhof daraus gemacht. Ich war den ganzen Vormittag dort. Das war vielleicht spannend. Und nachdem ich auf dem Bauernhof gesehen habe, wie viel Mühe und Sorgfalt nötig sind, um unsere Lebensmittel herzustellen, habe ich mir fest vorgenommen, nicht mehr so viel wegzuwerfen. Die Jungbäuerin hat mir dazu ganz viele Tricks verraten. Hoffentlich habe ich mir alles gemerkt. Wie war das gleich? Ah ja, in Zukunft kommen meine Gemüseabfälle nicht mehr auf den Kompost. Ich werde Kartoffelschalen und die Strünke von Kohlrabi, Blumenkohl und Möhren einfach sorgfältig waschen, klein schnippeln und auf einem Backblech in der Sonne dörren lassen. Die getrockneten Gemüseschnipsel kann ich dann in Gläser füllen und später für eine gute Gemüsebrühe nutzen. Da spare ich gleich noch. Toll, oder? Und den Milchreis, der vom Mittagessen übrig ist, werde ich auch nicht wegwerfen. Daraus zaubere ich Milchreisschnitten. Die gehen ganz einfach. Ich schalte den Herd an und stelle ihn auf 170 Grad. Dann lege ich in meine Auflaufform Backpapier und streiche den Milchreis in einer dünnen Schicht darauf. Und ab damit in den Ofen. Die Milchreisschnitten müssen nun eine Viertelstunde backen. Wenn sie fertig sind, lasse ich sie auskühlen und dann kann ich sie in mundgerechte Stücke zerschneiden. Bis es soweit ist, setze ich mich mit einem Glas Milch in den Garten. Die Jungbäuerin hat mir erzählt, dass Milch ein wichtiger Lieferant von Vitaminen und Mineralien ist. Und gut schmeckt sie außerdem. Ach, wie schön, ich habe ja Besuch. Im Gras sitzt die kleine Schnecke Monika Häuschen zusammen mit ihrem besten Freund, dem Regenwurm Schorsch. Und der gelehrte Graugänserich Herr Günther ist auch hier. Da geht der Tag für mich ja gleich spannend weiter.
1: Monika, Herr Günther, ich wäre dann soweit.
2: Ich auch, mein lieber Schorsch.
3: Einen ganz kleinen Moment noch. Ich muss noch etwas Wichtiges erledigen.
2: Och, ich freue mich schon so. Wir machen einen Sonntagsspaziergang auf der Gänseteichwiese. Wie aufregend!
0: Das ist eine gute Idee. Wenn meine Milchreisschnitten fertig gebacken sind, werde ich auch einen Spaziergang machen.
1: Nee, Monika, ein Spaziergang ist überhaupt nicht aufregend. Es wäre spannender, wenn wir eine Entdeckungsreise machen würden.
2: Das klingt auch nett. Was wollen wir denn dabei entdecken?
1: Etwas ganz Unerklärliches.
3: Poh, ein Regenwurm wird wohl kaum etwas Unerklärliches entdecken.
1: Doch, ist nämlich schon passiert. Ich habe hier auf der Wiese einen ganz merkwürdigen großen Kreis entdeckt.
3: Oh, ach ja?
0: Das muss ich mir ansehen. Na, so etwas. Dort ist das Gras tatsächlich ganz kurz. Als hätte jemand einen Kreis in meine Wiese gemäht. Was das wohl bedeuten mag? Hat mir hier vielleicht jemand einen Streich gespielt?
2: Dieser Kreis sieht wirklich sehr, sehr merkwürdig aus. Herr Günther, können Sie uns das erklären?
3: Ich? Wieso ausgerechnet ich? Ich habe keine Ahnung, was das bedeutet.
1: Siehste, Monika, nicht mal der neunmal kluge Herr Günther weiß, wo der geheimnisvolle Graskreis herkommt.
2: Oh, Schorsch, du hast wirklich etwas Unerklärliches gefunden.
1: Tja, sowas passiert eben, wenn ein furchtloser Regenwurm in der Gegend herumforscht.
2: Aber was kann dieser Graskreis bloß bedeuten?
1: Ich vermute, da ist eine fliegende Untertasse gelandet.
0: Also meine Untertassen fliegen nicht durch die Gegend. Die stehen hübsch gestapelt im Schrank.
2: Eine fliegende Untertasse.
3: Storch bildet sich wohl ein, dass hier ein Raumschiff von einem fremden Planeten gelandet ist.
0: Also das kann ich aber jetzt nicht glauben.
2: Das ist doch gar nicht möglich.
1: Was soll es denn sonst gewesen sein?
3: Das könnte alles Mögliche gewesen sein. Zum Beispiel ein Meteorit.
2: Was ist denn ein Meteorit?
3: Ein Meteorit ist ein Felsbrocken aus dem Weltall, der auf der Erde eingeschlagen ist und einen großen Krater hinterlassen kann.
1: Ist mir auch recht. Dann sind die Außerirdischen eben mit einem Meteoriten hergeflogen und ich habe ihren Landeplatz entdeckt.
2: George, vielleicht wirst du jetzt berühmt.
1: Könnte passieren. Bestimmt kommt bald das Fernsehen hierher und filmt mich für die Nachrichten.
3: So ein Unsinn. Das waren doch keine Außerirdischen. Das war ich.
2: Sie waren das, Herr Günther.
3: Nun ja, das ist jetzt etwas peinlich. Ich habe alles Gras abgefressen, was ich erreichen konnte, ohne aufzustehen. Und dabei habe ich mich im Kreis einmal um mich selbst gedreht.
1: Das ist ungerecht. Und ich dachte, wir haben Besuch aus dem Weltall.
2: Sei nicht traurig, George. Du musst immer das Gute an einer Sache sehen. Bestimmt ist es ohne Außerirdische sicherer.
1: Ein furchtloser Forscher gibt so schnell nicht auf. Bestimmt finden wir woanders Außerirdische. Wir kriechen jetzt über die Gänseteichwiese und halten dort Ausschau.
2: Wir halten Ausschau nach Außerirdischen? Ist das nicht gefährlich?
1: Nee, bloß ein bisschen. Los geht's, Monika.
2: Wollen wir nicht lieber ein paar Blümchen pflücken?
1: Kommt nicht in Frage.
2: Herr Günther, kommen Sie mit. Ich würde mich bei dem Treffen mit den Außerirdischen sicherer fühlen, wenn Sie dabei sind.
3: Gleich. Ich muss nur noch dieses Blättchen. Ach, und das da auch.
1: Das könnte jetzt ein bisschen länger dauern.
3: Ja, kriecht schon einmal vor, ich flattere hinterher.
0: Und ich warte, bis meine Milchreisschnitten fertig gebacken sind. Dann werde ich auch einen schönen Spaziergang auf der Gänseteichwiese machen.
3: Nur noch dieses Grashelmchen. Ha, und das da.
1: Wie kann man bloß ununterbrochen futtern?
2: Du hast recht, George. Der Schnabel von Herrn Günther bewegt sich den ganzen Tag.
1: Und wenn er mal nicht kaut, hält er Schlauberger Vorträge.
2: George, wir sollten nicht schlecht über Herrn Günther reden, wenn er nicht dabei ist. Das ist nicht nett.
1: Von mir aus. Dann warten wir eben damit, bis er wieder da ist.
2: Ach, wir sind auf der Gänseteichwiese angekommen. Und was machen wir jetzt?
1: Jetzt schleichen wir durch das Gras und halten Ausschau. Lässt sich auf deiner Seite schon ein Außerirdischer blicken?
2: Nein, zum Glück nicht. Ich sehe nur Gras und den Gänseteich.
1: Dann müssen wir auf meiner Seite gucken.
2: Hast du das gehört, George?
1: Ja, der Fall ist so klar wie Tümpelbrühe. Das waren kosmische Geräusche.
2: George, da. Ich sehe das Wesen, das diese Geräusche macht.
1: Ja, ich auch. Es ist riesig.
2: George, bist du wirklich sicher, dass das ein außerirdisches Wesen ist?
1: Na klar. Siehst du nicht die Antennen auf dem Kopf? Dieses Wesen kann nicht von der Erde sein.
2: Bestimmt hast du recht, George. Ich hätte nicht gedacht, dass Außerirdische so groß sind und so seltsam aussehen. Wenn nur der Herr Günther endlich käme.
1: Den brauchen wir nicht. Wir erforschen das außerirdische Wesen allein. Los, wir pirschen uns näher ran.
2: Noch näher?
1: Klar.
2: Auweia, George. Jetzt hat es uns entdeckt.
4: Seid gegrüßt. Ich wünsche euch Frieden und Liebe.
2: Frieden und Liebe. Es ist in friedlicher Absicht von den Sternen gekommen.
4: Ja, die Sterne haben mir schon so manchen Weg gewiesen.
1: Wir kommen auch in Frieden und aus der Erde. Wie war denn deine Reise hierher?
4: Nett, dass du fragst. Sehr angenehm.
1: Monika, wir haben eine sensationelle Entdeckung gemacht. Wir sind die ersten Erdlinge, die einen Außerirdischen gefunden haben.
4: Spürt ihr die positiven Schwingungen auf der Wiese?
2: Ich bin nicht sicher. Es grummelt ein bisschen, aber ich glaube, das ist mein Bäuchlein.
1: Der Außerirdische empfängt bestimmt Funksprüche aus dem Weltall. Die können wir leider nicht hören.
2: Was das fremde Wesen wohl auf der Erde will?
4: Ich wünsche mir Gänseblümchen im Haar, Frieden in meiner Seele und Liebe in meinem Herzen.
2: Das sind aber seltsame Wünsche für einen Außerirdischen.
1: Solange er sich keinen Regenwurm im Bauch wünscht, ist alles gut.
4: Nein, ich mag am liebsten Gras. Zur Not auch Heu oder Laub.
2: Das beruhigt mich. George, ich frage mich, wie das Weltraumwesen hierher gekommen ist. Ausgerechnet auf unsere Gänseteichwiese.
1: Bestimmt ist es auf so einem komischen Meteoriten hergeflogen. Jim, beugen!
2: Meinst du, es fällt noch ein Meteorit runter auf die Erde? Das wäre sehr gefährlich.
1: Keine Ahnung. Da muss ich mal zum Himmel gucken. Achtung, Monika, da kommt etwas geflogen.
2: Hilfe, der Himmel stürzt ein. Josh, es ist plötzlich ganz dunkel.
1: Ich glaube, soeben ist die Welt untergegangen.
2: Aber das ist ja schrecklich.
1: Und es stinkt. Ich hätte nicht gedacht, dass der Weltuntergang so komisch riecht.
2: Wenn bloß der Herr Günther da wäre.
1: Dann müssten wir wenigstens nicht allein in der Patsche sitzen.
3: Aber ich bin doch hier.
0: Und ich bin auch hier. Meine Milchreisschnitten waren fertig und ich habe sogar eine als Wegzehrung mitgenommen. Sie schmeckt köstlich.
3: Monika! Schorsch! Wo seid ihr denn? Ich kann euch nicht sehen.
1: Wir können auch nicht sehen. Das muss am Weltuntergang liegen.
2: Es ist überall stockdunkel.
4: Dunkel? Heute ist strahlender Sonnenschein. Der Kosmos meint es gut mit uns.
1: Vermutlich kann ein Außerirdischer auch im Dunkeln sehen.
3: Was soll denn dieser Unsinn?
2: Das ist kein Unsinn. Der Meteorit hat das Licht ausgemacht.
3: Was denn für ein Meteorit? Warum versteckt ihr euch? Ist das wieder so ein albernes Spiel von George?
4: Ein Spiel? Darf ich mitmachen? Wer spielt, streitet nicht.
3: Pah! Da hast du aber noch nie ein Spiel mit Regenwurm George gespielt.
2: Aber das ist wirklich kein Spiel.
1: Das ist bitterer Ernst.
3: Ich kenne dich doch, George. Du willst mich nur necken. Aber ich werde herausfinden, wo eure Stimmen herkommen.
0: Also ich kann weder die kleine Schnecke noch den Regenwurm entdecken.
2: Hallo, Herr Günther, hier sind wir.
1: Hierher.
3: Ah, da unten. Oh, es stinkt.
4: Also ich finde es sehr aromatisch. Und sind die Farben, die ich benutzt habe, nicht besonders harmonische Erdtöne? Ein klein wenig grün, viel braun und dann die gelblichen Schlieren dazwischen. Wirklich gelungen.
3: Ha! Jetzt ist mir alles klar. Hier ist selbstverständlich kein Meteorit eingeschlagen. Ihr wurdet lediglich von einem Kuhfladen getroffen.
4: Was heißt hier lediglich?
1: So ein Mist aber auch.
2: Wir wurden von einem Kuhfladen getroffen? Was ist denn ein Kuhfladen?
4: Das weißt du nicht? Manchmal muss ich alles loslassen, was mich bedrückt. Mit dem Kuhfladen lasse ich Altes gehen, damit Neues kommen kann.
2: Das verstehe ich nicht.
4: Ein Kuhfladen ist die Verkörperung aller Dinge, die mich belasten.
3: Oder eben die Hinterlassenschaft einer Kuh.
1: Ein Kuhhäufchen?
3: Wohl eher ein großer Haufen.
2: Mach's weg, Schorsch! Schnell!
1: Na wie denn? Ich sitze doch selber in der Pampe.
2: Aber wo kommt dieser Kuhfladen denn her?
4: Na, von mir? Von wem denn sonst?
3: Auf der Gänseteichwiese steht eine Kuh.
1: Ist es wenigstens eine außerirdische Kuh?
3: Nein, eine ganz normale Milchkuh.
4: Was ist schon normal? Ich komme vom Bauernhof da hinten und heiße Kunigunde.
0: Ja, ich erinnere mich. Dieser Kuh bin ich schon vorhin auf dem Bauernhof begegnet.
2: Kunigunde ist aber ein hübscher Name.
1: Och, Menno, und ich dachte, wir hätten etwas ganz Besonderes entdeckt.
4: Mein Kuhfladen ist etwas ganz Besonderes. Geradezu künstlerisch, Er ist mit sehr viel Ausdruckskraft auf die Wiese geklatscht.
1: Und vor allem auf uns.
4: Man kann meine Kuhfladen auch deuten. In diesem hier sehe ich eine untergehende Sonne. Was seht ihr?
1: Gar nichts.
2: Wir stecken doch fest im Kuhfladenschlamm.
1: Das ist sozusagen Kuhfladenschlamassel.
2: Herr Günther, bitte helfen Sie uns heraus.
5: Wir stecken fest. Alleine schaffen wir das nicht.
3: Aber dann mache ich mir den Schnabel schmutzig.
1: Wenn Sie uns hier nicht rausholen, hört keiner mehr Ihren Schlauberger Vorträgen zu.
3: Kunigunde, würdest du dir unter Umständen meine Schlauberger, ich meine natürlich meine gelehrten Vorträge anhören?
4: Nein, eher nicht. Ich bin eine Künstlerin. Gelehrte Vorträge sind mir zu trocken. Da fehlen eindeutig Farbe und Fantasie.
3: Also gut, dann hilft wohl alles nichts. Schnabel zu und durch.
4: Aber Sie zerstören mein Kunstwerk.
2: Es tut uns sehr leid, Kunigunde, aber wir können nicht in deinem Kunstwerk sitzen bleiben.
3: Das ist geradezu ekelhaft. Ich wühle in einem feuchten Kuhfladen herum.
1: Aua, Sie haben mich in mein Regenwurmschwanzspitzenzipfelchen gezwickt.
3: Nun halt doch endlich still, Schorsch.
1: Aua, au, au. Au!
3: Nun hab dich nicht so. Ich muss noch die kleine Schnecke herausziehen.
5: Sie haben uns gerettet. Vielen Dank, Herr Günther.
4: Ihr müsst achtsamer werden. Ihr habt mein Kunstwerk zerstört. Muh! Aber Leben ist Veränderung. Nun sieht mein Kuhfladen wie eine Windmühle aus.
2: Das ist doch auch sehr hübsch.
1: Könnt ihr mal aufhören, euch über Häufchenkunst zu unterhalten? Mein Regenwurmschwanzspitzenzipfelchen ist eingequetscht worden. Ich bin verletzt.
4: Ich schicke dir alle positive Energie, die ich habe. Das ist sehr heilsam.
2: Und ich puste auf deine Verletzung. Das ist auch sehr heilsam. Und jetzt musst du dich bei Herrn Günther bedanken, Schorsch.
1: Na, schönen Dank auch. Überall klebt dieser stinkende Kuhfladen.
2: Ärgere dich nicht, Schorsch. Ich habe sogar Kuhfladen in meinem Häuschen.
3: Und ich im Schnabel.
1: Das ist allein deine Schuld, du olle Kuh.
2: Schorsch, das war gemein. Entschuldige dich sofort.
0: Das finde ich auch. So eine Beleidigung tut sehr weh. Außerdem ist eine Kuh ein sehr edles und gutherziges Tier.
2: Schorsch, wir warten.
1: Das habe ich nicht so gemeint. Tut mir leid.
4: Eine Entschuldigung, die von Herzen kommt, nehme ich gerne an. In mir ist Frieden, der nicht gestört werden kann.
3: Deine Bemerkung war nicht nur unhöflich, sondern auch sehr unpassend, Schorsch. Auf einer meiner weiten und sehr zahlreichen Reisen habe ich von den indischen Kühen gehört. Sie werden dort als Heilige verehrt.
0: Davon habe ich auch schon gelesen und ich kann mir denken, warum Kühe verehrt werden. Sie versorgen die Menschen mit Milch, aus der wiederum Butter und Joghurt und Käse gemacht wird.
4: Oh, Indien! Mein Sehnsuchtsland. Dorthin wollte ich schon immer. Die Farben, die Natur, die Musi.
3: Die Kuhfladen dieser heiligen Kühe werden zudem getrocknet und als Brennmaterial genutzt, um Feuer machen zu können.
0: Na, das ist aber praktisch. Da spart man sich die Holzkohle.
4: Also meine bedeutungsvollen Kuhfladen werden nicht verfeuert.
2: Bist du sehr traurig, dass wir dein Kunstwerk kaputt gemacht haben? Das tut mir so leid.
4: Es ist, wie es ist. Ich vergebe euch. Außerdem habe ich gerade eine sehr kreative Phase. Ich werde einfach noch einen Kuhfladen machen.
6: Nein!
4: Ich muss, aber ganz dringend.
1: Achtung, der nächste Kuhfladen-Meteorit schlägt gleich ein. Schnell zur Seite, Monika.
2: Ich bin eine Schnecke. Bei mir geht gar nichts schnell. Kneif zusammen, Kunigunde.
4: Aber ich sprudel über vor Kreativität. Ich kann sie nicht mehr halten, die muss raus.
2: Glück gehabt.
1: Haarscharf daneben.
4: Dieser Kuhfladen ist wieder sehr ausdrucksvoll geworden. Ich werde immer besser. Was meint ihr? Was könnte es diesmal sein? Ich finde, es sieht aus wie ein Flaschengeist, der aus einer runden Lampe quillt, oder?
1: Also, es quillt auf jeden Fall über. Dein Flaschengeist muss ich mal einparfümieren. Der Geruch ist kaum zu ertragen.
5: George, ich glaube, das ist unser eigener Geruch.
1: Das ist ja noch schlimmer. Ich will kein stinkender Regenwurm sein.
4: Hier, nimm ein bisschen Gras. Das beruhigt.
1: Ich will aber kein Gras. Ich will eine Dusche.
4: Da drüben ist die Wassertränke.
3: Das ist die Rettung. Ich muss unbedingt meinen Schnabel waschen.
2: Schnell, George, dort können wir baden.
3: Och, tut das gut.
1: Weg mit dem Schmodder.
2: Meine Augen sind ganz verkleistert. Ich brauche noch etwas Wasser. Endlich. Jetzt kann ich die Kuh richtig erkennen.
0: Es ist wirklich eine sehr hübsche, braun-weiß gefleckte Kuh. So ein schönes Tier.
2: Was für große Augen du hast, Kunigunde. Und so lange Wimpern. Ich hätte auch gern große Augen und lange Wimpern.
1: Monika, siehst du das? Kunigunde hat gar keine Antennen. Das sind Hörner.
0: Wie interessant. Die meisten Kühe, die ich bisher gesehen habe, hatten keine Hörner.
3: Alle Kühe haben von Natur aus Hörner.
0: Die Jungbäuerin hat mir erzählt, dass die meisten Kühe in den Ställen hornlos sind, weil man sie ihnen entfernt hat. Viele Bauern machen das wegen der Verletzungsgefahr. Außerdem brauchen Kühe mit Hörnern mehr Platz im Stall. Aber das Entfernen der Hörner ist eine sehr schmerzhafte Sache für die kleinen Kälbchen. Deshalb macht die Jungbäuerin das bei ihren Kühen nicht. Sie sagt, die Hörner gehören einfach zur Kuh, denn die Natur hat sie ihnen nicht ohne Grund gegeben.
3: Diese Hörner sind sehr wichtig für die Kühe.
1: Damit können sie bestimmt kämpfen und raufen.
4: Ich raufe nicht so gerne. Ich bin für Frieden und Liebe.
2: Ich bin auch für Frieden und Liebe und für Sicherheit.
3: Kühe benutzen ihre Hörner tatsächlich, um die Rangordnung in der Herde zu klären. Sie versuchen dann, einander mit dem Kopf wegzudrücken und messen so ihre Kräfte.
0: Ich habe mit meinem Cousin Bertram als Kind immer Armdrücken gemacht, um herauszufinden, wer der Stärkere von uns ist. Manchmal hat Bertram gewonnen und manchmal war ich die Stärkere. Dann machen die Kühe also auch Kräftemessen? Wie lustig!
4: Hörner sind auch einfach sehr praktisch. Wenn es mich zum Beispiel irgendwo da hinten juckt, dann kann ich mich damit kratzen.
1: Ich will auch einen Rückenkratzer haben. Mich juckt es da hinten ganz dolle.
2: Dort klebt noch ein Rest Kuhfladen.
4: Zeig mal her, ich werde dir helfen. Meine Freundinnen und ich, wir kratzen uns auch immer gegenseitig an den Stellen, wo wir sonst nicht rankommen.
1: Aber ich will nicht mit einem Riesenhorn gekratzt werden. Hilfe, Kunigunde spießt mich auf.
4: George, du musst an deiner inneren Ruhe arbeiten.
2: Ja, das finde ich auch.
1: Ich bin ein sehr ruhiger und ausgeglichener Regenwurm. So ein Mist aber auch.
2: Und an deiner guten Laune musst du auch arbeiten, George.
3: Kühe können mit ihren Hörnern ganz behutsam und sehr zielgerichtet hantieren.
1: Stimmt. Es tut ja gar nicht weh. Du kannst ruhig ein bisschen kräftiger kratzen. Ja, ja. Ein bisschen weiter links, ja. Noch weiter und jetzt höher, höher, noch höher. Ja, gut, das genügt.
4: Meine Hörner sind auch eine Gabel. Damit kann ich Grasbüschel aufgabeln und besser essen.
0: Ich habe auch eine Gabel. Damit lade ich mir Salat oder Nudeln auf.
4: Wir geben uns mit den Hörnern sogar Zeichen und können uns so unterhalten.
3: Die Hörner von Kunigunde sind außerdem hohl und haben eine Verbindung zum Stirnraum. Dadurch gelangt die warme Atemluft bis in die Hornspitzen und kann dort Wärme abgeben. Man könnte also sagen, Kunigunde hat eine Klimaanlage in ihren Hörnern.
2: Das ist aber sehr praktisch. Ich hätte auch gern eine Klimaanlage in meinen Fühlern.
1: Und ich hätte gern einen Ventilator. Da könnte ich gleich mal den Gestank wegwedeln.
3: Ich muss sagen, ich bekomme den Kuhfladengeschmack auch nicht aus meinem Schnabel. Vielleicht sollte ich etwas essen. Oh, Das hilft leider nichts.
4: Versuchen Sie es mal mit Sauerampfer.
3: Ja, das ist schon etwas besser. Außerdem sollten wir uns ein Stück von dem frischen Kuhfladen entfernen.
2: Kommt, wir kriechen zu den Kamillenblüten. Die duften so gut.
1: Ja, hier ist es besser.
2: Wollen wir nicht alle zusammen ein Picknick auf der Blumenwiese machen?
3: Eine hervorragende Idee.
4: Ohne mich. Ich bitte um Entschuldigung, ich habe genug gegessen. Ich muss erst mal verdauen. Ich mache es mir gemütlich und lege mich hin. Hufe ausstrecken, über etwas Schönes nachdenken. Muh, das tut gut.
2: Wieso kaust du denn immer noch, Kunigunde? Du wolltest doch nichts mehr essen.
1: Du kaust schon die ganze Zeit, seit wir auf der Wiese angekommen sind. Ich hab's genau gesehen. Du bist vermutlich noch verfressener als der Herr Günther.
0: Also ich kaue manchmal Kaugummi. Das schmeckt so schön frisch nach Pfefferminze. Ob die Kuh vielleicht auch einen Kaugummi kaut?
4: Ich bin eine Genießerin. Wenn ich Gras fresse, dann habe ich ganz lange etwas davon.
3: Pflanzliche Nahrung ist nur äußerst schwer zu verwerten. Sie muss deshalb besonders lange gekaut und verdaut werden. Aus diesem Grund hat eine Kuh 4 Mägen.
2: 4 Mägen? Da passt aber viel rein.
1: Dann hat der Herr Günther bestimmt 10 von der Sorte. So viel wie bei dem reinpasst.
3: So ein Unsinn! Eine Gans hat natürlich nur einen Magen. Aber wenn eine Kuh frisst, kommt das grobe Futter zuerst einmal in den Pansenmagen. Der ist außerordentlich groß, denn er fasst 180 Liter.
0: 180 Liter? So viel? Das ist ja eine halbe Badewannenfüllung. Donnerwetter!
3: Der Pansen ist der erste der 4 Mägen. Dort wird das Gras zusammengepresst, eingeweicht und vergoren. Bakterien und andere winzige Lebewesen helfen hier, das Futter für die Kuh zu zerkleinern.
4: Verzeihung, das sind die Gase.
0: Ja, das kenne ich. Beim Gären entstehen Gase. Ich habe schon einmal eine Flasche mit Saft auf dem Fensterbrett vergessen. Die ist gegoren. Als ich sie geöffnet habe, stand sie unter Druck und es hat ordentlich gezischt.
2: Aber warum muss Kunigunde denn so viel kauen?
1: Wenn sie 4 Mägen hat, könnten die doch die ganze Arbeit machen.
3: Kühe sind Wiederkäuer. Sie schlucken das Gras, das sie abzupfen, zunächst einmal unzerkaut hinunter. Wenn der Grasbrei genug vorbereitet ist, wirkt ihn die Kuh portionsweise aus dem Pansen ins Maul zurück und kaut es erneut.
0: Also ich möchte meine Milchreisschnitte kein zweites Mal essen. Diese Art der Verdauung wäre nichts für mich.
3: Wenn das Futter genug zersetzt ist, schwappt es weiter in den Netzmagen.
2: Was ist denn ein Netzmagen?
1: Ist doch klar wie Tümpelbrühe. Das ist das Einkaufsnetz. Damit geht Kunigunde einkaufen.
3: So ein Unsinn! Im Netzmagen wird die Nahrung sortiert. Die großen Futterklöße werden noch einmal ins Maul geschickt, damit sie erneut gekaut werden können.
4: Alles, was ich fresse, muss ich immer wieder mit meinen kräftigen Mahlzähnen zerreiben und mit Spucke vermischen.
1: Mit sehr viel Spucke. Du sapperst, Kunigunde.
3: Damit die Verdauung gut funktioniert, benötigt Kunigunde viel Wasser. Deshalb produziert sie nahezu 200 Liter Speichel am Tag.
0: 200 Liter? So viel passt in meine große Regentonne. Aber eine Regentonne voll Spucke? Ui, das ist wirklich unglaublich.
3: Das Wiederkäuen dauert viele Stunden.
4: Ja, das geht den ganzen Tag so. Fressen, schlucken, würgen, kauen, schlucken, würgen, kauen, schlucken, würgen.
1: Wir haben es verstanden.
0: Deshalb liegen die Kühe also immer auf der Wiese und kauen? Sie müssen wirklich ganz schön schuften, bis sie das Gras endlich verdaut haben.
3: Nur die ganz feinen Nahrungsteilchen schaffen es durch das Sieb des Netzmagens und wandern weiter in den Blättermagen. Dort wird die Feuchtigkeit herausgepresst. Und erst dann kommt der Brei in den Labmagen. Das ist der eigentliche Magen. Und von dort gelangt die zerkleinerte Nahrung in den Darm.
4: Und was am Ende übrig ist, geht als Kuhfladenkunstwerk zurück auf die Wiese.
1: Fletsch.
2: Den ganzen Tag Essen durchkauen, das wäre nichts für mich. Da kriege ich ja schon vom Zuhören einen Muskelkater im Mund.
1: Ich würde jedenfalls nichts ein zweites Mal

0: setzt. Dann köttelt das Kaninchen den weichen Brei aus und frisst ihn noch einmal.
1: Schorsch, ich bin froh, dass du kein Kaninchen bist.
2: Ja, ich auch.
0: Für das Kaninchen ist das völlig natürlich und normal. Das Kauen von vorverdauter Nahrung gehört bei Kuh und Kaninchen zu einer gesunden Ernährung dazu. Nur so können die Nährstoffe von ihren Körpern aufgenommen werden.
2: Ich möchte sowas trotzdem nicht machen. Nicht mal für den flauschigsten Pelz der Welt.
1: Dein Glück, Schorsch. Sonst würde ich dir nie wieder ein Küsschen geben.
2: Hör auf.
3: Ich muss sagen, ich bin auch froh, dass die Verdauung bei uns anders funktioniert als bei Kühen und Kaninchen.
0: Das ist ein äußerst interessantes Thema, nicht wahr?
2: Nö, ist es nicht. Ich dachte, wir treffen heute Außerirdische. Stattdessen kriegen wir Kuhfladen und Schlauberger Vorträge um die Ohren gehauen.
0: Ein Regenwurm hat keine Ohren.
1: Außerdem haben wir eine Künstlerin getroffen. Das ist fast so interessant wie eine Außerirdische.
0: Kunigunde ist tatsächlich eine Kuh mit vielseitigen Talenten.
2: Das sollen Talente sein? Häufchen machen, faul in der Gegend rumliegen und mümmeln? Das ist nichts Besonderes. Was eine Kuh kann, kann ich schon lange.
4: Hast du denn überhaupt schon mal deine innere Mitte gesucht?
2: Die muss ich nicht suchen. Ich weiß, wo die ist. Genau zwischen meinem Kopf und meinem Regenwurm-Schwanzspitzenzipfelchen.
4: Und kannst du deine innere Sonne zum Leuchten bringen?
2: Bin ich vielleicht ein Glühwürmchen?
1: Schorsch, du könntest von Kunigunde wirklich ein bisschen Fröhlichkeit lernen.
2: Ich bin ein sehr fröhlicher Regenwurm.
1: Und etwas Gelassenheit könntest du dir auch von Kunigunde abgucken. Es gibt viel, was du von ihr lernen könntest.
2: Quark mit Quatschsoße. Alles, was Kunigunde kann, kann ich schon lange.
0: Ha, dann kannst du wohl auch Milch geben.
2: Bin ich vielleicht der Milchmann?
4: Also, ich jedenfalls gebe der Welt Liebe und Milch.
3: Ich habe heute auf dem Bauernhof zugesehen, wie die Milch für meinen Milchreis aus dem Euter der Kuh Kunigunde gemolken wurde. Das war sehr spannend. Auf dem Bauernhof werden auch viele leckere Lebensmittel verkauft, die aus Milch sind. Käse, Milcheis, Joghurt und Butter. Leider vertragen nicht alle Menschen Kuhmilch. Meine Nichte zum Beispiel bekommt davon immer Bauchweh. Sie trinkt deshalb lieber Milch, die aus Mandeln oder Hafer gemacht wird.
1: Du kannst Milch machen, Kunigunde?
2: Das ist ja wohl nichts Besonderes. Ich kann was viel Besseres machen, nämlich prima Humuserde.
1: Und ich kann sehr schönen Schnirkelschneckenschleim herstellen. Auf dem kann ich ganz langsam vorwärts gleiten. Wofür ist deine Milch denn gut, Kunigunde?
4: Natürlich für meinen Kuno. Für wen denn sonst?
2: Wer ist denn Kuno?
4: Mein Kälbchen.
0: Kühe sind Säugetiere. Sie legen keine Eier, sondern bringen lebende Kälbchen zur Welt. Und diese Kälbchen saugen, wenn sie noch sehr klein sind, Milch bei ihrer Mutter.
3: Ich und meine Familie, wir sind auch Säugetiere. Als meine Großnichte Milli geboren wurde, hat sie auch an der Brust ihrer Mama getrunken.
0: Kühe produzieren in ihrem Euter Milch, wenn sie ein Kälbchen geboren haben. Mit dieser Milch füttern sie dann ihren Nachwuchs.
4: Ja, ja. Ich bin eine stolze Mama. Mein Kälbchen Kuno ist besonders klug und hübsch und auch lieb und sehr musikalisch.
3: Ich glaube, jede Mama ist stolz auf ihr Kind. Die Jungbäuerin hat mir erzählt, dass auf ihrem Bauernhof die kleinen Kälbchen bei ihren Müttern bleiben und Muttermilch trinken dürfen. Kunigunde gibt so viel Milch, dass die Bäuerin trotzdem noch genug für ihren Hofladen melken kann. Sie nennt diese Milch Elternzeitmilch. Leider machen das nicht alle Milchbetriebe so. Kunigunde hat also Glück, dass sie auf einem so schönen Bauernhof ist, auf dem die Kuhfamilien zusammenleben.
1: Wo ist denn dein kleines Kälbchen? Mit dem könnten wir doch spielen.
2: Ja, und Blödsinn machen.
4: Kuno ist im Kindergarten.
3: Meine Großnichte Milli geht auch in den Kindergarten. Aber ich wusste nicht, dass es das auch für Kälbchen gibt. Davon habe ich ja noch nie etwas gehört.
4: Seht ihr? Da drüben rennen die Kälbchen herum.
1: Oh ja, sie spielen Fangen auf der Wiese.
4: Am Anfang ist mir mein Kälbchen nicht von der Seite gewichen. Aber jetzt ist es schon größer und Strom hat den ganzen Tag.

0: Tag mit den anderen Kälbern herum. Wir Mütter fressen Gras und unsere Kleinen erkunden in der Kindergartengruppe die Weide. Nur wenn sie Durst haben und bei uns Milch trinken wollen, dann kommen sie zu uns Müttern.
1: Mutti, ich hab Durst.
0: Hier bin ich, Kuno. Komm her zu mir.
1: Lecker. Süße Milch.
2: Sieh doch, Schorsch, wie niedlich es aussieht, wenn das Kälbchen trinkt.
3: Ich muss sagen, ich bekomme auch allmählich einen großen Appetit.
0: Was immer deine Seele glücklich macht, tu es.
3: Dann werde ich mir mal ein Blättchen genehmigen. Ja, es macht mich glücklich. Aber zwei Blättchen würden mich noch glücklicher machen.
4: Oh. Hast du gesehen, Monika? Kälbchen Kuno kriegt schon kleine Hörner.
0: Ihr könntet ja eure Kräfte messen.
1: Oh ja!
2: Aber ein Regenwurm gegen ein Kalb?
5: Ist das nicht ein wenig unfair?
3: Schorsch gibt doch immer damit an, dass er so stark ist und so viele Muskeln hat.
4: Hab ich auch. Deswegen werde ich haushoch gewinnen. Na los, Kuno. Wer ist der Stärkere? Hey, aua, au, au, au. Kuno hat mich geschubst.
1: War doch nur Spaß.
4: Von wegen. Kuno hat mich an den Kopf gestoßen. Mit Karacho. So ein Mist aber auch.
0: Kuno, hör auf zu raufen und komm her. Wir machen jetzt ein Verdauungsschläfchen. Du kannst dich bei mir ankuscheln und ich lecke dein Fell glatt. Das ist ganz zerzaust.
3: Ich glaube, wir sollten wieder zurück in den Garten gehen und Mutter und Kind nicht stören.
4: Na, von mir aus.
2: Auf Wiedersehen, Kunigunde. Auf Wiedersehen, Kuno.
0: Macht's gut und bleibt friedlich.
2: Tschüss. Das war ein schöner Ausflug, nicht wahr, Schorsch?
4: Nee, wir haben keine Außerirdischen gefunden. Das ist ungerecht.
2: Aber wir haben Kunigunde getroffen. Das war doch sehr nett.
4: Wie man's nimmt. Wir riechen immer noch nach Kuhfladen.
2: Ach, das verfliegt mit der Zeit. Aber die Erinnerung an das aufregende Abenteuer bleibt.
4: Stimmt. Ich habe mit einem Stier gekämpft.
3: Das war ein Kalb.
4: Aber es wird einmal ein Stier draus.
3: Es war dennoch ein Kalb.
4: Ein sehr wildes Kalb. Außerdem war es ungerecht, weil ich keine Hörner habe. Wenn ich ein Horn hätte, dann wäre die Sache ganz anders ausgegangen.
3: Können wir jetzt endlich zurück in den Garten und unser Picknick machen? Ich musste die ganze Zeit einer Kuh zusehen, die kaut. Mir läuft das Wasser im Schnabel zusammen.
5: Ich werde ebenfalls zurückgehen und es mir auf der Gartenbank gemütlich machen, Radio hören und meine restlichen Milchreisschnitten knabbern.
2: Ich habe auch ein bisschen Sehnsucht nach unserem Garten. Kommt, Jungs, lasst uns heimkehren.
4: Aber Sie müssen mich tragen, Herr Günther.
3: Also das kleine Stück wirst du ja wohl kriechen können.
4: Aber ich habe eine sehr schwere Kopfverletzung von meinem Stierkampf.
3: Es war nur ein kleines Kalb.
2: Zeig mal her, Schorsch. Oh ja, ich sehe es.
3: Ha, ich sehe es auch.
4: Was denn? Was ist passiert? Es ist sehr schlimm.
2: Hast du ein Glück, Schorsch?
4: Was soll denn daran Glück sein?
2: Jetzt ist ja auch ein Horn gewachsen.
5: Ich muss sagen, der Tag auf dem Bio-Bauernhof hat mir sehr gefallen. Und dass ich die Kühe anschließend auf der Weide mit ihren Kälbchen erleben konnte, war besonders schön. Es ist wirklich spannend zu sehen, wo unsere Lebensmittel herkommen. Bisher habe ich mir keine großen Gedanken darum gemacht. Aber schließlich wachsen die ja nicht im Supermarkt. Ich finde, die Kühe, die uns die gute Milch geben, sollten zusammen mit ihren Kindern auf einer Wiese leben und nicht von ihnen getrennt in einem schmutzigen, engen Stall eingesperrt sein. Ich möchte schließlich auch mit meiner Familie zusammen sein dürfen. In Zukunft werde ich ganz genau aufpassen, was ich kaufe und wo es herkommt. Und vor allem will ich weniger wegwerfen. Milch und Käse werde ich nun immer auf dem Biobauernhof in unserem Dorf einkaufen. Da weiß ich, dass es den Tieren gut geht und sie ein schönes Leben haben. Noch gibt es nur wenige Bauern, die die Kälbchen bei ihren Müttern lassen. Aber meine Großmutter pflegte immer zu sagen, was heute als verrückt gilt, ist morgen schon normal. Wenn immer mehr Leute nach Elternzeitmilch fragen und nur noch diese kaufen wollen, dann wird sich etwas ändern. Da bin ich ganz sicher.

0: Herr Günther, Sie haben uns doch vorhin was von heiligen Kühen erzählt.
1: Allerdings.
0: Gibt es auch ein Land, in dem die Regenwürmer heilig sind?
1: Natürlich nicht.
2: Und gibt es eine heilige Schnecke?
1: Die gibt es tatsächlich. Und zwar im Indischen Ozean.
0: Das ist ungerecht.
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5: Hallo, da ist die Ines. Radfahren macht Spaß. Und wenn du in der Bundeshauptstadt Wien lebst, kannst du es kostenlos lernen. Und zwar bei einem der Radfahrtrainings für Kinder zwischen 3 und 12 Jahren. Die finden samstags von 9 Uhr vormittags bis 3 am Nachmittag statt. Und zwar auf dem Radübungsplatz am Schöpfwerk. Sonntags zur selben Uhrzeit im Radmotorikpark Kaisermühlen sowie am Radübungsplatz Stadion. Komm einfach vorbei, gratis Leihräder und Leihhelme gibt's da auch für dich. Viel Spaß beim Radfahren üben. Komm und spiel mit. Bis Ende August gibt es in der Landeshauptstadt Graz im Bundesland Steiermark tolle kostenlose Angebote für Kinder. Besonders beliebt sind die Wiki Spielmobile, die gratis Spielbetreuung direkt in den Grazer Parks anbieten. Zum Beispiel am 31. August am Spielplatz Volksgarten oder auch im ORF-Park. Mach dir einen lustigen, bunten Nachmittag. Ab 3 Uhr geht's los. Basteln, spielen, tanzen, singen. Ja, ganz schön was los beim Bastelbienenclub in der Westfield Shopping City Süd im Bundesland Niederösterreich. Für Kinder ab 4 Jahren gibt's von 2 Uhr bis 5 Uhr nachmittags ein kostenloses, buntes Spiel- und Spaßprogramm. Der nächste Termin ist am 2. September. Komm doch einfach vorbei. 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
1: Hallo, hier ist Judith. Ich habe gerade ganz viele tolle Bücher vor mir. Vielleicht ist auch deine neue Lieblingsgeschichte dabei. Also, was haben wir hier? Solo-Socke. Worum geht es denn da? Eine Socke ganz allein. Sie fühlt sich anders als die anderen. Aber vielleicht ist anders zu sein gar nicht so schlecht. Oh ja, das kann ich gut nachvollziehen. Und hier die kleine Giraffe Miona, die so gerne tanzen wollte. Miona liebt das Tanzen. Aber können Giraffen überhaupt tanzen? Miona möchte es unbedingt ausprobieren. Ob Miona tanzen lernt? Das will ich jetzt unbedingt wissen. Und was haben wir hier? Hexe Linda. Linda möchte gerne zaubern lernen. Dabei entdeckt sie, dass sie auch ohne Zauberei etwas ganz Besonderes kann. Oh ja, so wie wir alle. Ach, so viele tolle Bücher. Wo fange ich da an? Welches Buch würdest du denn zuerst lesen wollen? Solo-Socke? Die kleine Giraffe Mione, die so gerne tanzen wollte? Oder Hexe Linda? 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
8: Hallihallo aus dem Nachrichtenstudio. Ich bin Josie. Die Wespen können heuer ganz schön lästig sein. Und jetzt im August gibt es immer besonders viele davon, denn die Larven in den Nestern sind geschlüpft und das gesamte Wespenvolk ist auf Nahrungssuche. Wespen lieben Süßes und auch Fleisch. Damit wir gut mit den Insekten auskommen, die so wie Bienen wichtig für die Bestäubung von Pflanzen sind, gibt es ein paar Regeln und Tricks. Also nicht herumfuchteln oder die Wespen anpusten. Wenn du ein Nest findest, dann halte Abstand und versuche ja nicht, es zu entfernen. Beim Grillabend hilft es, bestimmte Gerüche zu erzeugen, die Wespen nicht mögen, zum Beispiel Rosmarin, Zitronengras oder Teebaumöl. Am wenigsten können Wespen Zitrone mit Gewürznelken leiden. Dafür freuen sie sich aber über eine Schale Wasser und ein paar reife Trauben weit weg von deinem Essen und Trinken. Wer oft im Kuhstall ist, bekommt weniger Allergien. Das haben Forscher jetzt herausgefunden. Denn bei Kühen entsteht im Darm, wenn sie ihr Futter verdauen, etwas, was Kinder vor Allergien schützen kann. Also zum Beispiel vor Heuschnupfen. Diese Stoffe sind in einem Kuhstall einfach in der Luft und werden von uns Menschen eingeatmet. Sie stinken nicht und sind auch sonst eigentlich nicht zu bemerken. Erkannt haben das die Forscher, weil Kinder, die auf einem Bauernhof leben, viel weniger oft Asthma oder Allergien bekommen. Jetzt versuchen sie etwas zu finden, das genauso gut wirkt wie die Stallluft, ohne dass sich alle Kinder in Kuhställen aufhalten müssen. Auch Bäume bekommen Stress. Nicht, weil sie so viel Arbeit haben und von einem Termin zum anderen hetzen, so wie viele Menschen, sondern weil sie wegen der Hitze in diesem Sommer ihre Aufgaben nicht mehr schaffen. Und zu einer der wichtigsten Aufgaben der Bäume gehört, dass sie Sauerstoff herstellen, damit wir gute Luft zum Atmen haben. Wenn es zu heiß ist, schließen die Bäume ihre winzigen Spaltöffnungen, damit nicht zu viel Wasser verdunstet. So können sie sich schützen. Allerdings wachsen die Bäume dann nicht. Wird ein Baum gefällt, dann zeigen die Jahresringe im Holz, um wie viel der Baumstamm dicker geworden ist. In Jahren mit großer Hitze, so wie heuer, sind diese Ringe dann ganz schmal.
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5: Schönen Vormittag! Ich darf dich aus meinem Kinderzimmer begrüßen. Meine Geschwister sind in der Schule oder im Kindergarten. Meine Mama ist mit der restlichen Familie einkaufen. Und ich mach mir jetzt mal einen dino-starken Vormittag.
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5: Oh yeah! Mama, kann ich einen Apfel?
10: Kannst du was? Einen Apfel aus dem Fenster schmeißen? Nein, natürlich nicht.
5: Wieso aus dem Fenster schmeißen? Haben will ich einen, bitte.
10: Na, dann sag doch einfach, Mama, kann ich bitte einen Apfel haben? Dann weiß ich genau, was du willst.
5: Aber ich habe ja keine Zeit für so lange Sätze. Es fängt ja schon die nächste Stunde an.
10: Also, mein Schatz, für haben und bitte ist immer Zeit. Ja, du hast schon recht, jetzt geht's in eine ganze Stunde zu Hause bei Radino. Und wie war das jetzt noch einmal mit dem Apfel?
5: Kann ich bitte einen haben?
10: Aber sehr, sehr gern, mein Schatz.

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1: Oh, der Lippen soll man küssen.
0: Hier kommt die Auszeit für Oma und Opa.
1: Eben ein Lied, das ich mit der Oma immer ganz laut mitsinge.

0: Kindermusik. Du hörst mein Kinderradio und ich bin Radino. Mama?
1: Ja, Radino?
0: Was hast denn eigentlich du so gehört, als du ein Kind warst?
1: Natürlich auch Kindermusik. Aber ich hatte damals Kassetten. Die habe ich dann rauf und runter gehört. Ein Kinderradio, das hat es damals ja noch nicht gegeben.
0: Was? Kein Kinderradio? Dann hast du ja immer die gleichen Lieder gehört.
1: Ja, das stimmt. Und viele Kassetten habe ich von meinen Eltern ja auch nicht bekommen. Die waren ja teuer.
0: Bin ich froh, dass es jetzt mein Kinderradio gibt.
1: Ja, da hast du wohl recht. Für mich wäre das damals wirklich ein Traum gewesen. Den ganzen Tag über Kinderlieder hören, dazwischen Geschichten, Spieltipps und so. Ja, schon toll. Ja, und für dich ist es sogar nicht irgendein Radio, sondern dein Kinderradio.
0: Ja, und es macht so viel Spaß, Radio zu machen.
1: Na, dann mach mal weiter, mein Schatz. Was meinst du? Die Kinder daheim freuen sich bestimmt schon auf das nächste Lied.
0: Ja, du da vorm Radio. Das Lied hier

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0: habe gerade eine E-Mail bekommen. Wir haben wieder ein Geburtstagskind.
1: Yeah! Schreib auch du, Radino, wenn du Geburtstag hast, eine Mail. radino@meinkinderradio.at.
0: Ich wünsche allen Geburtstagskindern einen Dino-starken Tag. Und das nächste Lied ist jetzt nur für

0: Das ist mein Kinderradio. Das heißt so viel wie viel Musik für dich, deine Freunde und deine Familie. Viele Tipps und natürlich auch viele Geschichten. Alles, was du und andere Kinder gern hören, das gibt's hier bei uns im Programm. Ja, und wenn du auch mal was für uns hast, also zum Beispiel, wenn du gerade einen super tollen Ausflug gemacht hast und uns davon erzählen magst, oder wenn du was gebastelt hast, worauf du ganz besonders stolz bist oder was auch immer, mach zum Beispiel ein Foto davon und schick's uns an radino@meinkinderradio.at.
1: Hallo Mama, ich war gerade ganz hinten bei den Super-Dino-geheimen Liederkisten und ich habe wieder Musik mitgebracht für ganz viele Stunden.
0: Super, mein Schatz. Warte, ich helfe dir. Dann starten wir gleich mal das erste davon.
1: Ja!

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0: alles nass, oder? Socke geht baden. Heute ist ein schöner Tag. Die Sonne lacht vom blauen Himmel und es ist sehr heiß. So heiß, dass der kleine Rabe Socke und seine Freunde sich am Teich verabredet haben. Dort gibt es viele Bäume, unter denen es herrlich schattig ist. Aber da sitzt gerade niemand. Alle sind im Wasser und kühlen sich ab. Jedenfalls fast alle.
1: Schwimmen? Wer will das schon?
0: Der Wolf, Eddie Bär und der Fuchs schwimmen um die Wette und spritzen sich gegenseitig mit Wasser nass.
1: Nass und kalt.
0: Nur einer macht nicht mit, sondern sitzt missmutig auf der Wiese. Und das ist der kleine Rabe Socke.
2: Ja. Socke, wo bleibst du denn?
3: Ja, los, beeil dich mal ein bisschen.
4: Ja, komm in die Socken. Dann können wir uns gegenseitig untertauchen. Das wird lustig.
2: Oh ja, das macht bestimmt Spaß.
3: Aber nicht so lange untertauchen, Wolf.
4: Ich kenn dich doch. Nee, nur kurz.
5: Ja, ja, ich komme gleich.
0: Aber Socke rührt sich nicht. Da können Eddie Bär, der Fuchs und der Wolf noch so sehr rufen und winken. Socke will nämlich nicht ins Wasser, weil er ein Geheimnis hat. Ein ganz furchtbares Geheimnis. Eines, das keiner niemals nie wissen darf.
4: Psst, nicht so laut. Sonst hören die anderen das noch und das will ich nicht.
0: Nein, keine Sorge, ich sag es keinem weiter. Aber ist dir nicht furchtbar heiß?
4: Klar ist mir heiß. Ins Wasser gehe ich aber trotzdem nicht. Du weißt doch warum.
0: Klar weiß ich das. Darf ich es auch sagen?
4: Ja, von mir aus. Aber nur so, dass es Eddie Bär und der Wolf und der Fuchs nicht hören können.
0: Abgemacht. Es ist nämlich so, Socke kann nicht schwimmen. Er kann fliegen und schnell rennen und hoch hüpfen, aber schwimmen kann er nicht.
4: Noch. Na und? Ich bin doch kein Schwimmrabe. Ist doch nicht schlimm. Aber ich habe Angst, dass meine Freunde mich auslachen, wenn sie merken, dass ich nicht schwimmen kann.
0: Das machen die ganz bestimmt nicht. Man kann ja nicht alles können.
4: Aber die sollen nicht über mich lachen. Und da hilft nur eins. Ich muss mir ganz viele Ausreden ausdenken, dass die das nicht merken.
2: Socke, komm doch endlich auch ins Wasser.
6: Ja, dann können wir Wasserball spielen.
3: Genau, zu dritt geht das nicht. Los, komm schon.
6: Ach, nun zier dich nicht so.
3: Ja, dann sind wir vier und dann können wir zwei Mannschaften bilden.
2: Das macht dann noch viel mehr Spaß.
5: Später. Ich komme erst nachher. Erst will ich noch mein Buch weiterlesen.
4: Das ist gerade so spannend.
5: Ich muss erst wissen, wie die Geschichte ausgeht.
2: Na gut, aber mach schnell. Wir wollen doch spielen.
3: Wirf zu mir, Wolf. Hey!
6: Getroffen!
2: Jetzt bin ich dran.
0: Eddie Bär, der Wolf und der Fuchs spielen also alleine Ball. Und der kleine Rabe steckt seinen Schnabel in das dicke Buch, das er vorsorglich mitgenommen hat.
4: Puh, das ist noch mal gut gegangen. Da habe ich Glück gehabt, dass mir so schnell diese tolle Ausrede eingefallen ist.
0: Aber das funktioniert nicht lange. Denn schon nach 5 Minuten rufen die Freunde wieder nach ihm.
6: Wo bleibst du denn?
3: Mach hin, Socke!
2: Wir brauchen noch einen Spieler.
5: Ich kann jetzt nicht. Ich habe ganz dolle Bauchschmerzen. Aua, tut das weh.
0: Ein bisschen stimmt das sogar, denn der kleine Rabe hat inzwischen die ganzen Kekse aufgefuttert, die er mitgenommen hat. Aber wie soll er sich noch rausreden? Bald wird ihm nichts mehr einfallen. Zum Glück kommt gerade der kleine Dachs dazu. Vielleicht können sie ja zusammen was spielen.
5: Hallo.
7: Menno Socke. Was sitzt du denn hier rum?
5: Och.
7: Gehst du nicht ins Wasser?
5: Jetzt fängst du auch noch an. Dabei habe ich doch nur Bauchweh. Und dann will ich noch mein Buch lesen. Also stör mich nicht.
7: War ja nur eine Frage.
0: Der Dachs ist ein bisschen beleidigt und breitet sein Handtuch auf der Wiese aus.
5: So. Sei nicht sauer, kleiner Dachs. Ich habe außerdem gerade gar keine Lust auf Wasser. Ich würde viel lieber eine Sandburg bauen. Machst du mit?
7: Au ja, gern. Wir bauen eine ganz große.
5: Ja,
4: Genau, eine riesengroße. Mhm. Und wenn sie fertig ist, klettern wir oben rauf und können die ganze Welt sehen.
7: Oh. Juhu, das wird toll. Los, lass uns anfangen.
0: Der kleine Rabe und der kleine Dachs fangen also an, eine Sandburg zu bauen und sind mit Feuereifer bei der Sache.
7: Hier kommt der Turm hin.
0: Es dauert gar nicht lange, da werden die anderen Tiere neugierig.
7: Das wird toll.
6: Was macht ihr denn da?
2: Das sieht ja toll aus. Kann ich mitmachen?
6: Aber erst nach mir, Eddie Bär.
7: Wir bauen eine Sandburg.
4: Die größte der Welt. Ihr werdet schon sehen.
6: Toll.
0: Eddie Bär, der Wolf und der Fuchs klettern also aus dem Wasser.
6: Schlecht, schlecht.
0: Auf einmal wollen alle helfen.
2: Aber echt.
6: Ich trabe. Das kann ich am allerbesten.
8: Gut, dann mache ich den Berg.
2: Ich könnte ja schon mal die Brücke bauen.
4: Dann schaufle ich den Wassergrab.
7: Und ich kümmere mich um das Burgtor.
0: Die Freunde bauen und schaufeln und ackern, dass es eine Pracht ist.
8: Gib mir noch ein bisschen Sand ab.
0: Schließlich sind sie fertig. Alle sind sehr stolz auf ihr Werk.
6: Es hält. Super.
2: Boah, ist die groß geworden. So eine große Sandburg habe ich noch nie gebaut. Aber jetzt muss ich mich mal abkühlen.
6: Ich bin auch ganz schön ins Schwitzen gekommen.
8: Und ich erst. Ich bin als Erster drin. Und den Wasserball nehme ich gleich mit. So.
7: Ja, los, vorwärts, alle ins Wasser.
4: Geht ruhig schon vor. Ich kann nicht.
7: Hä? Was meinst du denn damit?
6: Warum denn nicht?
4: Ja, ich, also wisst ihr, ich, also, es ist nämlich, ich kann nicht schwimmen.
0: Der kleine Rabe kneift vor Verlegenheit die Augen zusammen. So, jetzt ist es raus. Jetzt werden ihn die Freunde gleich alle auslachen. Aber Eddie Bär stupst ihn in die Seite.
2: Macht ja nix.
4: Was?
2: Das weiß ich schon lange.
6: Ich auch, wenn's weiter nichts ist.
8: Ach, erzähl doch mal was Neues.
2: Ja.
7: Aber das ist doch nicht schlimm, dass du nicht schwimmen kannst. Niemand kann alles.
4: Echt? Ihr wisst das? Alle?
7: Mhm.
4: Also, das hättet ihr mir auch gleich sagen können.
7: Aber
4: dann hätte ich mir das ganze Theater ja sparen können.
7: Ja, hättest du.
8: Allerdings.
6: Voll überflüssig.
2: Hört schon auf. Ich will nichts von Theater hören. Ich will lieber schwimmen. Mir ist so heiß.
7: Ja, mir auch.
6: Ich bin als Erster im Wasser.
8: Da musst du aber früher aufstehen. Ja.
2: Los, komm schon, Socke.
4: Aber wie denn, Eddie Bär? Wie soll ich das denn machen?
2: Du kannst dich doch in den Schwimmreifen setzen. Und ich zieh dich. Ja, los.
4: Oh, das ist aber eine prima Idee. Das könnte klappen.
2: Hey.
0: Genau so machen sie es. Der kleine Rabe Socke hat einen Riesenspaß dabei und gar keine Angst mehr. Er spritzt erst den Wolf nass und dann den Fuchs und den kleinen Dachs und dann noch Eddie Bär.
4: Und dass ihr es nur wisst, nächstes Jahr lerne ich schwimmen. Und zwar ruckzuck.
2: Das sehen wir dann noch, Socke.
8: Socke! Jetzt siehst du mich auch mal. Das ist

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0: weg ist.
1: Hallo, sag mal, bist du gern unterwegs, um Abenteuer zu erleben? Na wunderbar, wir haben jetzt nämlich wieder einige Tipps und vielleicht ist ja was für dich dabei.
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3: Jetzt ist es bald soweit, die Ferien neigen sich dem Ende zu. Schon aufregend, besonders wenn du das erste Mal in den Kindergarten oder in die Schule gehst. Zum Mut und Kraftspenden feiern viele Kirchen am letzten Sonntag in den Ferien eine besondere Messe. Im Mittelpunkt stehst du, weil für dich ja jetzt ein neuer Lebensabschnitt beginnt. Darum gibt es für dich und die anderen Kindergarten- und Schulkinder den Segen. Dazu bist du mit deiner Familie herzlich eingeladen. Und bring bitte auch deine Kindergarten- oder Schultasche mit, denn auch die werden gesegnet. Hier ein paar Termine für die Familienmessen in den katholischen Kirchen in Wien und Niederösterreich. Alle finden am Sonntag, dem 6. September statt. Zum Beispiel in der Kirche Tribuswinkel um 10 Uhr, in Dreiskirchen schon um 8:45, in der Kirche St. Ottmar in Mödling um 10 Uhr, in der Kirche Schönbrunn-Vorpark im 15. Wiener Gemeindebezirk um 9:30. Die Feiern in den Kirchen Herz Jesu und Leopoldau beginnen auch um 9:30 und in Don Bosco schon um 8:30. Frag am besten deine Eltern, ob es in der Kirche in deiner Nähe auch eine Segensfeier zum Schulbeginn gibt. Manchmal gibt es auch Kakao und Kuchen im Anschluss. Und vielleicht triffst du ja schon deine neuen Kindergarten- und Schulkameraden.
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4: Am Mikrofon ist Josie. Servus. Ein Hund mit dem Namen Ginny Lou hat einen ungewöhnlichen Wettbewerb gewonnen. Ginny Lou ist zum hässlichsten Hund der Welt gekürt worden. Ziemlich gemein, oder? Denn eigentlich sind doch alle Hunde irgendwie schön. Die Mopsdame Ginny Lou hat die Jury aber mit übergroßen Glubschaugen, einer schiefen Zunge und vielen Falten im Gesicht überzeugt. Immerhin hat es für das Frauerl aber ein Preisgeld von rund 5.000 Euro gegeben. Und da sind für Ginny Lou sicher einige Knackwürste oder Leckerlis herausgesprungen. Der Titel selbst wird der Hündin wohl ganz egal sein. Der eigenartige Wettbewerb hat übrigens in Amerika stattgefunden und das schon zum 50. Mal. Jetzt können Handys bald eine Nase bekommen. Sehen können sie ja schon mit der Kamera und hören mit dem Mikrofon. Aber riechen, das lernen sie erst. Dabei wächst natürlich keine Nase aus dem Handy, sondern ein Forscherteam ist gerade dabei, verschiedene Gerüche einzuspeichern. Das geht vom Stinkekäse bis zum Rosenduft. Über 80 verschiedene Gerüche kann das kleine Gerät, das ans Handy angeschlossen wird, jetzt schon auseinanderhalten. Diese neue Fähigkeit der Smartphones kann dann zum Beispiel helfen, verdorbenes Essen oder ein kaputtes Kabel zu finden. Außerdem soll es in der Medizin eingesetzt werden und an der Atemluft vom Patienten schnuppern. Da lässt sich erkennen, ob jemand eine schlimme Lungenkrankheit hat oder gesund ist. Die Handynase wird übrigens gerade bei uns in Österreich entwickelt. Tausende Kinder in Österreich gehen heuer zur Sommerschule. Diese Sommerschule hat in Wien, Niederösterreich und Burgenland schon vergangenen Montag begonnen. In den anderen Bundesländern startet sie am 31. August. 2 Wochen lang können Kinder, die sich besser auf den Schulbeginn vorbereiten wollen, gemeinsam auf lustige Weise den Lernstoff aus dem Vorjahr wiederholen und mit Lehrerinnen und Lehrern auffrischen. Neu ist heuer, dass alle Kinder, die nicht so gut Deutsch sprechen, extra zum Deutschlernen in die Sommerschule kommen. Das soll es ihnen leichter machen, dem Unterricht zu folgen. In der Sommerschule wird aber nicht nur gebüffelt. Es bleibt auch viel Zeit für Spiel, Spaß und zum Knüpfen von neuen Freundschaften. Und alle haben ein gutes Gefühl für den Start ins neue Schuljahr.
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7: Hallo, ich bin die Anna und heute erzähle ich dir, wie du erkennst, dass du schon zu lange auf deinem Handy spielst. Wenn du schon ein eigenes Smartphone hast, sind da sicher auch Spiele drauf. Oder vielleicht darfst du auf Mamas oder Papas Handy manchmal was spielen. Und immer wenn die dann sagen, so, jetzt ist aber Schluss, ist es gerade am lustigsten, oder? Das Gemeine an vielen Handyspielen ist, dass sie so gebaut sind, dass es einfach immer weitergeht. Wenn du ein Level geschafft hast, siehst du gleich das nächste. Und du denkst oder sagst dann vielleicht, Nur ein Level noch, bitte, nur noch eine Runde. Genau das kann aber ein Zeichen sein, dass es schon zu viel für deinen Kopf ist. Nämlich, wenn du das Gefühl hast, dass du gar nicht mehr aufhören kannst, dann bestimmt dein Handy über dich und nicht du über das Handy. Gar nicht gut, oder? Und auch wenn du grantig wirst, ist es höchste Zeit, das Gerät wegzulegen. Stell doch mal einen Timer am Handy, also eine gewisse Zeitspanne ein, und wenn es dann klingelt und die Zeit um ist, schaltest du auch wirklich aus. Oder du machst mit deinen Eltern aus 2 Level und dann machst du was anderes, ohne Handy. Denn Videospiele machen Spaß, aber echte Abenteuer sind besser.
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1: Hallihallo bei dir zu Hause. Jetzt sind wir bei mir zu Hause. Zu Hause bei Radino. So heißt die Sendung gerade bei uns. Und meine Mama und ich haben wieder so viel für dich vorbereitet. Juhu, los geht's.

0: Das ist mein Kinderradio.
1: Naja, und auch dein Kinderradio. Aber ich find's einfach super, wenn jedes Kind sagen kann, mein Kinderradio, weil es ist ja auch nur für Kinder.
0: Nur für Kinder? Ja, was ist mit den Mamas und den Papas und mit den Omas und den Opas und allen anderen, die so bei den Kindern jetzt zu Hause sind? Die hören ja wohl auch mit. Ja, und ich würde sagen, da ist es jetzt wieder mal an der Zeit, denen eine kurze Auszeit zu gönnen, oder?
1: Ja, gut, die Auszeit, die dürft ihr auch haben. Bist du jetzt stolz auf mich?
0: Du kleiner Frechdachs, du. Aber sag einmal, für wen spielst du denn jetzt genau ein Lied?
1: Für Omas und Opas.
0: Spitze, das ist dann ein Lied, das schon vor einiger Zeit in der Hitparade war. Ja, aber natürlich dürfen auch alle anderen das Lied ganz toll finden.
1: Und weil ich meine Oma und meinen Opa so lieb hab, kommt jetzt ein Lied von früher.
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1: Das ist die Auszeit für Oma und Opa.

0: Das war wieder dino-tassische Musik hier bei uns. Du hörst Radino, mein Kinderradio. Radino, schau mal, da drüben sitzt schon jemand ganz fleißig am Mikrofon.
1: Stimmt, der ist schon bereit für die riesengroße Party mit dino-tassischer Musik hier bei mein Kinderradio. Hallo, lieber André.
2: Hallöle! Ja, ich bin schon super gut gelaunt, weil ab 4 am Nachmittag steigt hier bei uns auf Radino mein Kinderradio wieder eine riesengroße Party. Und zwar in Radinos Minidisco. Wie viele Kinder natürlich auch schon wissen, ja, die Wartezeit ist schon recht lange, wenn man mit dabei sein möchte bei den Kindertelefonaten.
1: Ja, da warten ja Millionen hundert der Zitronenkinder.
2: Ja, sind nicht ganz so viele, aber schon so, dass man einige Monate warten muss. Deshalb kann man natürlich auch Sprachnachrichten schicken, und zwar über Radinos gratis Handy-App. Und für heute Nachmittag habe ich schon voll viele bekommen. Wollen wir uns jetzt vielleicht schon mal ein paar gemeinsam anhören, Radino?
1: Ja, das machen wir. Achtung, Achtung, jetzt kommt wieder eine dino-tastische Sprachnachricht.
3: Hallöle, André. Ich heiße Valerie. Ich wohne im 13. Bezirk.
4: Hallöle, Radino. Hallöle, André. Ich bin die Valentina und bin 5 Jahre alt und ich wohne am Österreicher See in Kärnten. Ich mag meine Freunde jetzt schon kuscheln. Die Ibi, die Laura, die Alia, die Aurelia und Spor. Bis bald, André. Ich wünsche dir noch einen schönen Nachmittag.

Hallo du, weißt du, wer ich bin? Na sicher weißt du das, ich bin's, dein Radino. Und ich hab am Vormittag immer Dino viel zu tun, weil manchmal muss ich mein Zimmer aufräumen. Kennst du das? Wenn die Mama sagt, dass es da ausschaut wie in einem Saustall und dass man da gar nichts mehr findet? Also, ich finde immer, was ich suche. Und wenn nicht, dann schmeiß ich einfach alles auf den Boden und irgendwo ist es dann schon dabei. Aber das mag die Mama nicht. Und manchmal muss ich dann eben aufräumen. Und dann finde ich wirklich nichts mehr. Und dann muss ich erst recht alles auf den Boden schmeißen. Und dann geht alles wieder von vorne los. Aber so wird's mir wenigstens nie langweilig.

Hallo, ich bin's, dein Radino. Und ich verspreche dir eins, gleich gibt's wieder eine Dino-tolle Geschichte. Das weiß ich, weil das nämlich mein Kinderradio ist. Jawohl. Und jetzt gibt's noch einen Dino-tollen Song.

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0: Der große Pollenklau. Heute Abend ist Pollenfest und am Bienenstock laufen die Vorbereitungen auf Hochtouren.
1: Jo, die Guten ins Töpfchen.
0: Maja hilft Ben, seine Kugel mit Blüten zu dekorieren, als Max auftaucht.
2: Puh, was stinkt denn hier so? Ach so, Ben, dein Balli. Wie dumm von mir, meinen Ausgang direkt neben deiner Kugel zu buddeln. Mein Fehler.
3: Gleich duftet der Ball nach Blüten, Max.
4: Ja, wir schmücken Balli. Er ist eingeladen zum großen Pollenfest.
5: Runter, langsam runter und absetzen.
3: Was ist das?
5: Das ist ein Podest. Da stellen wir das Gastgeschenk vom Sonnsteinbienenstock drauf.
1: Geschenk?
5: Ein großer Kelch mit Seerosenpollen. Der ist sehr mühsam zu ernten. Aber er schmeckt köstlich.
1: Ui, höre ich da köstlich? Das trifft sich aber sehr gut. Ich wollte nämlich sowieso gerade mal wieder was essen.
5: Da musst du bis heute Abend warten, Willi. Die Bienen vom Sonnensteinstock sind noch dabei, den Kelch zu füllen. Aber er müsste bald hier eintreffen. Gute Güte, ich hoffe, dass er sicher hier ankommt. So ein besonderer Pollen lockt sehr leicht Diebe an.
0: Wenig später spielen Maja, Willi, Ben und Max Fang den Dieb.
2: Maja, wie soll ich den Dieb festhalten? Ich hab doch keine Arme.
3: Psst.
0: Ben ist gerade der Dieb und Willi pirscht sich an ihn heran.
1: Wow. Ich hab den Dieb. Du bist dran.
4: Nein, du hast mich nicht berührt. Du bist jetzt der Pollendieb.
1: Wir haben gesagt, ohne Fliegen.
0: Da schwirren Piekser, Motz und Rempel vorbei.
4: Die Wespen, was wollen die denn hier?
0: Bestimmt nichts Gutes.
6: Das seid ihr. In der Mitte ist der Pollentopf.
7: Und welcher bin ich?
6: Der dümmere von beiden.
7: Oh.
6: Ich lenke die Wachen ab und ihr schnappt euch den Topf, klar?
8: Die Wachen sind die Dummen.
7: Hey, aber ich bin doch der Dümmere.
6: Dummkopf! Nochmal von vorn, wenn der Pollen auf dem Weg ist, löse ich am Bienenstock falschen Alarm aus. Die Wachen werden den Topf abstellen und zurück zum Stock fliegen. Genau dann kommt ihr aus dem Gebüsch und schnappt ihn euch. Wir machen das mit List und Taktik. Keine Schleudern. Verstanden?
7: Klar wie Pollenklößchenbrühe. Keine Schleudern, bis du falschen Alarm auslöst.
6: Ihr Bastelpel! Oh.
0: Gut, dass Maja und ihre Freunde alles belauscht haben.
4: Was machen wir jetzt?
1: Die wollen meinen Pollen klauen, bevor ich ihn probiert habe? Nö, also das kommt gar nicht in die Blüte.
4: Wir müssen unbedingt den Sonnensteinstock warnen. Sie dürfen den Kelch auf gar keinen Fall alleine lassen. Und sie dürfen nicht auf das falsche Signal hören. Piekser will sie reinlegen.
1: Maja, warte, ich komm doch mit.
0: Währenddessen sind die Bienen vom Sonnensteinstock mit Eifer bei der Arbeit. Aus allen Richtungen schaffen sie die köstlichen Seerosenpollen herbei, verpacken sie in kleine Päckchen und befüllen damit den großen Blütenkelch. Als Maja und Willi am Sonnensteinstock eintreffen, werden sie von den Wachen aufgehalten.
1: Oh, der Kelch ist randvoll.
9: Eindringlinge!
6: Halt!
4: Wir müssen euch etwas Wichtiges sagen.
6: Ach ja, na dann schieß mal los, kleine Biene.
4: Die Wespen wollen den Pollenkelch klauen. Wir haben's genau gehört.
10: Ja, das hätten sie wohl gerne, aber dafür sind wir ja da. Keine Angst, Kleine, der Kelch ist bei uns sicher wie in Abrahams Schoß.
4: Ja.
6: Wir haben hier alles im Griff und jetzt ab in euren Stock.
4: Die Wespen wollen euch täuschen und falschen Alarm blasen. Ach, die hören uns überhaupt nicht zu. Dann müssen wir eben aufpassen. Wenn der Kelch auf dem Weg ist, dürfen wir ihn nicht aus den Augen lassen.
0: Auf der Suche nach einem Beobachtungsposten entdecken sie Motz und Rempel.
7: Komm, Rempel, wir holen uns den Pollen. Genug Nüsse zum Schleudern haben wir.
8: Keine Schleudern, hat der Boss gesagt. List und Takt. Dick hat er gesagt. Ich finde das eigentlich schade.
7: Du sagst es, Rempel. Ohne Schleudern macht das Rauben keinen Spaß.
0: Da bemerken die Räuber Maja und Willi.
8: Die haben uns belauscht. Jetzt kennen die den ganzen schlauen Plan.
4: Willi, Flatterflügel, Finzeflug.
0: Schnell schwirren die beiden los und verstecken sich im Dickicht. Weil sie die Bienen nicht finden können, bereiten Motz und Rempel ein Pflanzenkatapult vor. Werden dabei aber beobachtet.
8: Die schleudern wir hoch bis zur Sonne.
4: Ich habe eine Idee, wir tricksen sie aus. Wir sind hier.
0: Maja und Willi schweben so über den beiden Wespen,
7: los, Nüsse ab,
0: dass sie den katapultierten Nüssen leicht ausweichen können.
7: Wir kommen wieder.
0: Und diese wieder genau auf Motz und Rempel runterfallen.
8: Ich hab zum Kopf erwischt.
7: Und mich am Popo.
0: Von der eigenen Munition getroffen, sinken die Wespen ohnmächtig zu Boden. Ganz in der Nähe beobachtet Piekser den Transport des Pollenkelchs und löst den falschen Alarm aus.
4: Oh nein, das ist der falsche Alarm von Piekser. Schnell, wir müssen zum Pollen.
9: Was? Alarm im Sonnensteinstock?
11: Wir müssen zurück.
9: Was denn mit dem schweren Kelch?
10: Nein, wir sind zu weit weg, das dauert zu lange. Schnell, wir verstecken ihn.
0: Die Wachen verbergen den Kelch und fliegen zurück zum Sonnensteinstock. Maya und Willi wollen sie noch aufhalten.
4: Halt, wartet, fliegt nicht weg. Genau das wollen die Wespen.
0: Aber vergebens.
4: Wie können wir den Pollen wegschaffen? Der Kelch ist zu schwer für uns.
1: Ja, also damit kenne ich mich nun wirklich aus. Naja, wir essen was davon, dann wird er leichter. Oh.
0: Während die beiden grübeln, tauchen auf einmal Max und Ben mit seiner Mistkugel auf.
4: Da seid ihr ja. Wir wollen auch Pollendiebe fangen.
0: Keinen Steinwurf entfernt findet Piekser, Motz und Rempel.
6: Habt ihr Blätter in den Ohren? Habt ihr den Alarm nicht gehört? Der Topf steht alleine in der Wiese rum und ihr macht hier ein Nickerchen? Steht auf!
0: Die aber nicht wach zu bekommen sind. Piekser fliegt alleine los. Doch Maya und Willi sind vorbereitet.
4: Achtung, Willi, da ist er!
0: Und tun so, als wollten sie den Kelch wegbringen.
6: Na, braucht ihr Hilfe? Ihr kleinen Maden wollt mir wohl meinen Pollen stehlen, was?
4: Der Pollen gehört dir nicht, Piekser.
0: Drohend kommt der Gaunerchef näher und stürzt in eine Fallgrube.
6: Ihr habt doch wohl nicht im Ernst gedacht, dass ihr mich so leicht austricksen könnt.
0: Oh nein, er klettert wieder raus. Da rollt Ben seine Mistkugel auf das Loch und Piekser ist eingesperrt.
2: Ja, ich kann Diebe fangen, auch ohne Arme.
12: Lasst mich raus! Oh, Kind, was stinkt denn hier so? Das ist ja widerlich!
0: Jetzt kommen die Wachen zurück.
9: Das war falscher Alarm. Und was ist hier los?
4: Richtiger Alarm, aber der Pollendieb sitzt im Loch.
9: Wie war noch dein Name? Maya? Vielen Dank an dich und deine Freunde.
0: Während sie alle zusammen den Kelch zum Festplatz bringen, wachen Motz und Rempel auf.
12: Hilfe! Hilfe, hier bin ich unter dieser Stinkekugel! Jetzt helft mir endlich! Seid ihr taub, oder was?
7: Tut uns leid, Boss!
12: Ja, ja! Ihr schiebt das Stinke-Ding weg!
7: Wir haben total versagt!
12: Dann holt mich jetzt endlich hier raus, ihr Eintagsfliegen!
7: Nein, du hast dir wirklich eine Pause verdient, Boss.
8: Ja, wir wollen dir zeigen, dass wir deinen Plan doch verstanden haben. Keine Schleudern mehr. Wir holen den Pollen mit List und Taktik. Total schlau. Du wirst stolz auf uns sein, Boss.
12: Wo fliegt ihr hin? Holt mich hier raus. Stopp, du wollt nicht wahr sein.
4: Piekser wird nicht aufgeben. Wir müssen uns was überlegen, wie wir ihn nochmal austricksen.
0: Den ganzen Flug über grübelt Maya, wie sie verhindern kann, dass der kostbare Pollen doch noch geklaut wird. Aber als sie am Festplatz ankommen, hat sie einen Plan.
13: Seht doch, da oben kommt der Kelch. Sie haben es geschafft.
5: Maya, Willi, ihr kommt zu spät. Was ist passiert?
4: Piekser, Motz und Rempel wollten den Pollen klauen. Und sie versuchen es bestimmt noch einmal. Deshalb müssen wir vorbereitet sein. Macht ihr dieses Mal mit?
9: Ja, aber wie, Maya?
4: Jetzt täuschen wir sie mal.
0: Am Abend schleichen sich Motz und Rempel an.
8: Nicht vergessen, Motz. Wir machen's mit List und Taktik.
7: Alles klar, ich hab die Schleudern dabei.
0: Max hat aus einem Versteck alles mit angehört und kriecht zu Maya.
2: Maya, Motz und Rempel sind da und der Tunnel ist fertig.
4: Gut, dann geht's los.
0: Die beiden gehen auf Position und tun so, als würden sie ein Gespräch führen.
4: Gegen diese großen, starken Wespen sind wir machtlos. Wir haben Glück, dass Rempel und

0: diesen besonderen Pollen an diesem besonderen Tag mit euch zu teilen?
1: Von unten öffnen Motz und Rempel den Kelch, stibitzen die verpackten Pollenpakete,
0: die unsere Bienen in mühevoller Handarbeit für uns geformt haben,
1: und schwirren mit ihrer Beute davon.
2: Der Kelch ist leer.
0: Wie kann das sein? Das ist höchst beunruhigend.
3: Nein, es ist alles in bester Ordnung.
4: Nur keine Aufregung, liebe Freunde. Macht den Weg frei.
1: Die Wachen bringen den Pollen, der sicher versteckt war.
5: Oh, Maya, Willi, das haben wir euch und euren Freunden zu verdanken. Ich bin sprachlos.
6: Und ich bin schon ganz hungrig. Können wir jetzt endlich den leckeren Pollen kosten? Können wir?
5: Hier, Willi. Ich glaube, das hast du dir verdient. So, und jetzt möge das Fest beginnen.
1: Und während am Bienenstock das große Pollenfest beginnen kann...
6: Pollen gut, Ende gut, ist Willi satt, ist alles gut.
7: Ja, genau so ist das, Willi. Und die Wespen werden Augen machen, was sie am Ende bekommen haben.
1: Ist die Laune bei den Wespen eher stinkig?
8: Moment, den Gestank kenne ich doch, Igitt! Was habt ihr da mitgebracht? Das sind lauter Mehlkuchen!

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1: Servus und hallo, am Mikro ist heute für dich Josie. Schwammerl suchen ist heuer besonders spannend und schwierig, denn es gibt nur sehr wenige Pilze. Das liegt daran, dass es einfach zu trocken war in den vergangenen Wochen. Schwammerl und Pilze brauchen aber Wasser, um wachsen zu können. Viele Leute kommen immer zu den gleichen Plätzen, um Pilze zu suchen und zu finden. Und heuer ziehen sie mit leeren Körben wieder ab. Damit Herrenpilze, Eierschwammerl, Röhrlinge und all die anderen essbaren Pilze wieder aus dem Boden sprießen, braucht es jetzt mindestens eine Woche sanften Regen. Wenn das Wetter jetzt mitspielt, könnte es sich im Herbst doch noch auszahlen, Schwammerl suchen zu gehen. Hast du schon einmal einen essbaren Pilz gefunden? Was ist eigentlich in Schultüten drin? Hast du schon eine bekommen, weil du in die Schule kommst? Meistens befüllen die Eltern die Schultüten für ihre Kinder. Da kommen kleine Dinge hinein, die du für die Schule brauchen kannst, also Radiergummis, Stifte oder ein Lineal, aber auch jede Menge Süßigkeiten. Kinderärzte rufen in diesen Tagen dazu auf, eine zuckerfreie Schultüte zu machen. Also anstatt Zuckerzeug und Schokoriegel kommen andere coole Dinge in die Tüte. Zum Beispiel Sticker und bunte Klebebänder, Reflektoren zum Anhängen an die Schultasche, eine langhaltende Trinkflasche, eine lustige Jausenbox, ein Freundebuch oder Saatgutkonfetti. Wenn du jetzt in die Schule kommst, dann mach doch ein Foto von dir und deiner hoffentlich zuckerfreien Schultüte und schick es an Radino. Ein Hund mit dem Namen Ginny Lou hat einen ungewöhnlichen Wettbewerb gewonnen. Ginny Lou ist zum hässlichsten Hund der Welt gekürt worden. Ziemlich gemein, oder? Denn eigentlich sind doch alle Hunde irgendwie schön. Die Mopsdame Ginny Lou hat die Jury aber mit übergroßen Glubschaugen, einer schiefen Zunge und vielen Falten im Gesicht überzeugt. Immerhin hat es für das Frauerl aber ein Preisgeld von rund 5000 Euro gegeben. Und da sind für Ginny Lou sicher einige Knackwürste oder Leckerlis herausgesprungen. Der Titel selbst wird der Hündin wohl ganz egal sein. Der eigenartige Wettbewerb hat übrigens in Amerika stattgefunden. Und das schon zum 50. Mal.
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11: Hallo, hier ist die Anna. Heute hören wir uns an, wie dein Kopf bei jedem Abenteuer gut geschützt bleibt. Bist du auch so gerne draußen unterwegs? Mit dem Fahrrad, deinem Roller oder sogar auf Rollschuhen? Das macht riesigen Spaß. Aber es kann schon mal passieren, dass du dabei ausrutscht oder das Gleichgewicht verlierst. Wenn du dann auf den Kopf fällst, kann das richtig wehtun. Stimmt's, Helmi?
12: Oh ja, Anna, wenn dein Kopf auf den Boden schlägt, kannst du eine Gehirnerschütterung bekommen.
11: Und das fühlt sich gar nicht gut an. Dir wird vielleicht schwindelig, du bekommst gemeine Kopfschmerzen oder dir wird sogar schlecht im Bauch. Vielleicht musst du zur Beobachtung eine Nacht lang ins Krankenhaus. Ganz sicher aber musst du eine Zeit lang Ruhe geben und aufs Spielen und Herumtoben verzichten. Damit das gar nicht erst passiert, gibt es einen super Trick. Setz immer deinen Helm auf. Du kannst dir dein Gehirn nämlich so wie einen weichen Pudding in einer harten Schale vorstellen. Damit es da drin eben nicht durchgeschüttelt wird, federt der Helm den harten Schlag ab und das Gehirn bleibt schön an seinem Platz. Eine richtig tolle Schutzhülle, so ein Helm. Sag am besten gleich deinen Eltern, dass sie auch immer einen tragen sollen, egal ob sie mit dem Fahrrad oder einem E-Scooter, also so einem elektrischen Roller, unterwegs sind. Aber aufgepasst, dein Helm hilft nur, wenn er auch richtig sitzt. Er darf nicht nach hinten rutschen und nicht wackeln. Probier mal aus, ob noch zwei Finger zwischen den Gurt und dein Kinn passen, dann sitzt er genau richtig.
12: Und wenn du einmal fest mit deinem Helm hingefallen bist, dann brauchst du einen neuen. Er könnte nämlich innen kaputt sein, auch wenn du es von außen gar nicht siehst.
11: Ein super wichtiger Punkt. Also, nimm deinen Helm mit, bevor du losflitzt. Am besten denkst du immer an Helmi. Der hat ja auch immer einen auf. Stimmt's, Helmi?
12: Ja, genau, denn sicher ist sicher.
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3: Schönen Vormittag! Ich darf dich aus meinem Kinderzimmer begrüßen. Meine Geschwister sind in der Schule oder im Kindergarten. Meine Mama ist mit der restlichen Familie einkaufen. Und ich mach mir jetzt mal einen dino-starken Vormittag.
15: Zu Hause bei Radino.
3: Oh yeah!
15: Da sind wir schon wieder.
3: Radino, dein Lieblingsradio-Dino von Wien.
15: Genau, und seine Mama. Und schon wieder starten wir in eine neue Stunde zu Hause bei Radino.
3: Jetzt gibt's bald was zu futtern.
15: Ja, also zumindest gibt's in Kürze mal unseren Kochtipp für heute. Hast du schon eine Idee?
3: Ist ja Dino klar.
15: Na, dann bin ich schon mal gespannt. Radinos Mittagessenswunsch in wenigen Minuten hier bei uns. Oh.

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1: So, jetzt gibt's mal ein Lied nur für Oma und Opa. Und danach geht's gleich wieder weiter mit richtig guter Kindermusik.
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2: So, mein Schatz, bald gibt's wieder Mittagessen. Weißt du eigentlich schon, was du heute gern hättest?
0: Ja. Heute will ich wieder die Nockerl haben. Weißt du, welche ich mein?
2: Nockerl? Puh, sagt mir jetzt eigentlich nichts. Meinst du Gnocchi vielleicht?
0: Nein, ich meine die Nockerl, die mit der Eierspeis.
2: Ach so, du meinst die Eiernockerl. Ja, stimmt, das ist wirklich eine gute Idee. Die haben wir lang schon nicht mehr gehabt und die schmecken eigentlich allen. Es geht auch wirklich einfach. Was man dafür braucht, das ist zerlassene Butter, Eier, Milch und Dinkelmehl. Daraus dann einen Teig rühren und dann kann man mit einem Spätzlesieb kleine Nockerln in kochendes Wasser reiben. Ja, und wenn man kein Spätzlesieb hat, dann macht das eigentlich auch nichts. Dann nimmt man einfach einen Löffel und sticht gleich größere Nockerl ab und ab ins Wasser damit. Wir mögen übrigens die großen sowieso lieber. Dann muss man ca. 5 bis 10 Minuten warten, bis die Nockerln oben schwimmen, dann sind sie fertig. Dann rausnehmen, da hilft natürlich die Mama dabei, abschrecken, also das heißt kaltes Wasser drüber laufen lassen und dann die Nockerln in eine Pfanne mit Butter und dann kommen noch 3 verquirlte Eier drüber. Würzen, wenn du magst und ja, wenn das Ei gestockt ist, Mahlzeit. Und am besten, du machst noch einen Salat dazu, zum Beispiel einen Vogelsalat mit Kernöl.
0: Oder so rohe Karotten und Paprikasticks dazu. Das schmeckt auch Dino gut.
2: Stimmt, die kannst du dann gleich schnippeln, wenn ich die Nockerln mache, okay?
0: Juhu!
2: Und wenn du daheim das Rezept nachkochen magst, dann schau einfach einmal auf unsere Homepage. Da ist es nämlich drauf, so wie viele andere Mittagessenstipps.
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0: Puh, endlich Ruhe. Ich sag's dir, das ist ein Gewusel bei uns in der Früh. Jetzt habe ich endlich mal ein bisschen Zeit für mich und du, Radino, du hast Zeit zum Spielen, stimmt's?
1: Genau.
0: Ja, und wie schaut's mit dir zu Hause aus? Spielst du mit? Na wunderbar. Dann holt mal alles raus aus der Spielekiste und ich mache euch Musik dazu, okay? Was meinst du, Radino?
1: Juhu!

Beispiel die hohen Giraffen. Und da die hüpfenden Kängurus. Krokodile haben ein ziemlich großes Maul.

schön, dass du da bist. Hast du eigentlich schon mal was gesagt, woraufhin deine Mama und dein Papa ganz furchtbar lachen mussten? Nicht, weil es dumm war, sondern weil es einfach lustig geklungen hat. Also wenn du magst, dann könnt ihr uns so einen Spruch gern schicken. Schau mal auf unserer Homepage www.meinkinderradio.at. So, aber jetzt gibt's erst einmal eine Geschichte für dich, gleich hier bei uns auf Mein Kinderradio.

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3: Entspannungsrätsel für Kinder Nummer 9. Hast du Lust auf eine kleine wohltuende Pause? Dann hol dir schnell ein kleines Kissen und eine Decke und mach es dir damit richtig bequem. Schließ nun die Augen und hör einen Moment auf deinen Atem, wie dieser ganz ruhig und gleichmäßig in dich hinein und wieder hinausfließt. Fühlst du dich rundum wohl? Prima. Dann hör nun dem Rätsel zu, das ich mir heute für dich ausgedacht habe. Stell dir vor, du bist etwas, das man jedes Jahr an einem ganz bestimmten Tag im Frühling sucht. Deine Form ist oval. Meist bist du ganz wunderbar bunt, kunterbunt. Denn du wirst mit zauberhaften Farben bemalt und verschönert. Manchmal sind bunte Tupfen auf dir zu erkennen. Es gibt dich auch mit kleinen Pünktchen oder lustigen Streifen oder mit anderen schönen Mustern. Ab und an gibt es dich auch wunderschön verpackt mit einer großen Schleife. Mit dir schmückt man Zweige, Fenster und den Tisch. Aber man findet dich auch versteckt in Nestern. Deine Schale ist zerbrechlich. Man muss gut auf dich aufpassen und dich ganz vorsichtig tragen. Was glitzert denn dort zwischen dem grünen Frühlingsgras? Ich glaube, ich habe dich entdeckt. Hast du erraten, was du in diesem Rätsel warst? Die Lösung erklingt gleich nach dem Gong. Wenn du sie jetzt noch nicht wissen willst, dann drücke Pause. Du bist ja ein richtiger Rateprofi. Toll! Daher hast du es gleich gewusst. Du warst ein kunterbuntes Osterei. Atme nun ganz tief ein und wieder aus. Ball die Hände zu festen Fäusten. Mach dich ganz groß und streck dich so lang, bis du dich wieder voller Kraft und Energie fühlst.

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0: Mama?
1: Ja, Radino?
0: Wo sind denn meine Buntstifte? Ich kann sie einfach nicht finden.
1: Hast du sie schon wieder verlegt, mein Schatz? Warte kurz.
2: Warte mal.
1: Also ich glaube, du hast sie da in die Spielzeugkiste geräumt, oder? Ah ja, da sind sie schon.
0: Juhu, danke, Mama. Du findest einfach alles. Jetzt kann ich mein Bild endlich in allen bunten Farben ausmalen. Also in Blau und in Rot und in Gelb und in Grünorange.
1: Grünorange? Das ist ja mal eine ganz neue Farbe.
0: Ah, Mama, das ist doch einfach nur Grün und Orange gemischt. Warte, ich zeig dir das einmal.
1: Da bin ich jetzt aber gespannt. Vielleicht malen die Kinder vor dem Radio ja auch so gern wie du, mein Schatz.
0: Oh ja, dann schick mir am besten gleich ein Foto davon an radino@meinkinderradio.at. Auf www.meinkinderradio.at, da gibt's sogar eine Galerie mit den allerschönsten und lustigsten Bildern.
1: Genau, vielleicht siehst du dort bald auch dein eigenes Bild. So, und jetzt schaue ich mir mal deine Kunstwerke an, Radino. Also.
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5: Hallo, hier ist Judith. Ich habe gerade ganz viele tolle Bücher vor mir. Vielleicht ist auch deine neue Lieblingsgeschichte dabei. Also, was haben wir hier? Solo-Socke. Worum geht es denn da? Eine Socke ganz allein. Sie fühlt sich anders als die anderen. Aber vielleicht ist anders zu sein gar nicht so schlecht. Oh ja, das kann ich gut nachvollziehen. Und hier die kleine Giraffe Miona, die so gerne tanzen wollte. Miona liebt das Tanzen. Aber können Giraffen überhaupt tanzen? Miona möchte es unbedingt ausprobieren. Ob Miona tanzen lernt? Das will ich jetzt unbedingt wissen. Und was haben wir hier? Hexe Linda. Linda möchte gerne zaubern lernen. Dabei entdeckt sie, dass sie auch ohne Zauberei etwas ganz Besonderes kann. Oh ja, so wie wir alle. Ach, so viele tolle Bücher. Wo fange ich da an? Welches Buch würdest du denn zuerst lesen wollen? Solo-Socke? Die kleine Giraffe Mione, die so gerne tanzen wollte? Oder Hexe Linda? 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
13: Hallihallo aus dem Nachrichtenstudio, ich bin Josie. Jetzt können Handys bald eine Nase bekommen. Sehen können sie ja schon mit der Kamera und hören mit dem Mikrofon. Aber riechen, das lernen sie erst. Dabei wächst natürlich keine Nase aus dem Handy, sondern ein Forscherteam ist gerade dabei, verschiedene Gerüche einzuspeichern. Das geht vom Stinkekäse bis zum Rosenduft. Über 80 verschiedene Gerüche kann das kleine Gerät, das ans Handy angeschlossen wird, jetzt schon auseinanderhalten. Diese neue Fähigkeit der Smartphones kann dann zum Beispiel helfen, verdorbenes Essen oder ein kaputtes Kabel zu finden. Außerdem soll es in der Medizin eingesetzt werden und an der Atemluft vom Patienten schnuppern. Da lässt sich erkennen, ob jemand eine schlimme Lungenkrankheit hat oder gesund ist. Die Handynase wird übrigens gerade bei uns in Österreich entwickelt. Wer oft im Kuhstall ist, bekommt weniger Allergien. Das haben Forscher jetzt herausgefunden. Denn bei Kühen entsteht im Darm, wenn sie ihr Futter verdauen, etwas, was Kinder vor Allergien schützen kann, also zum Beispiel vor Heuschnupfen. Diese Stoffe sind in einem Kuhstall einfach in der Luft und werden von uns Menschen eingeatmet. Sie stinken nicht und sind auch sonst eigentlich nicht zu bemerken. Erkannt haben das die Forscher, weil Kinder, die auf einem Bauernhof leben, viel weniger oft Asthma oder Allergien bekommen. Jetzt versuchen sie etwas zu finden, das genauso gut wirkt wie die Stallluft, ohne dass sich alle Kinder in Kuhställen aufhalten müssen. Gute Nachrichten gibt es aus dem Tierheim Parndorf. Hier haben in den vergangenen Wochen viele Wildtiere Schutz und Rettung vor der Hitze gefunden. Ein paar junge Schleiereulen hat es ganz besonders schlimm erwischt. Es war ihnen im Nest einfach zu warm und sie sind herausgehüpft, ohne fliegen zu können. Ohne Wasser und Nahrung sind sie sehr schnell ganz schwach geworden. Tierfreunde haben sie aber ins Tierheim gebracht und dort sind die Kleinen versorgt und aufgepäppelt worden. Und jetzt ist es soweit, sie können bald wieder in die freie Natur entlassen werden.
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0: Psst, es ist wieder soweit. Es ist Spielzeit. Hier bei uns auf mein Kinderradio. Und weißt du, was echt dinotastisch wäre? Wenn du mit mir mitspielst. Weil allein macht das gar keinen Spaß. Ich habe auch noch Musik und eine Geschichte in der Spielzeit. Außerdem hat meine Mama ja vielleicht wieder einen tollen Spieltipp für uns. Weil manchmal, wenn ich schon so viel gespielt habe, dann fällt mir gar nichts mehr ein. Aber jetzt denken wir gar nicht mehr nach. Weil jetzt geht's erst einmal auf die Spiele. Fertig, los!

euch, wie es geht. Ich singe euch ein Lied vor, damit ihr es versteht. 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
1: Servus, da ist die Josie und ich habe ein paar dinotastische Tipps für dich. Eine Kinderdisco mit Hüpfburg und Schminkstation gibt's für dich in Klagenfurt im Bundesland Kärnten am 12. September. Um 2 Uhr startet das Kinderprogramm, ab 8 am Abend gibt es dann die Blaulichtdisco für die Großen. Also auf zum Veranstaltungszentrum Klagenfurt am Alpen-Adria-Platz. Die Freiwillige Feuerwehr Heidach freut sich auf dich und deine Familie. Wo kannst du bald beim Kasperltheater mitmachen und mitlachen? Ganz klar, im Max Center Wels im Bundesland Oberösterreich. Jeden ersten und dritten Dienstag im Monat gibt es eine spannende Geschichte rund um Kasperl und seine Freunde. Um 4 Uhr Nachmittag geht's los, zum Beispiel bald wieder am 15. September. Und noch mehr Kasperltheater gibt es in der Westfield Shopping City Süd im Bundesland Niederösterreich. Am 16. September um 2:30 Uhr nachmittags startet bereits die Bastelstation für alle Kleinen und um 4 Uhr geht's los mit Kasperls neuem Abenteuer. Diesmal bringt Fitzli ein Säckchen mit Weintrauben zu Frau Wackelzahn. Das wird eine leckere Jause. Und wenn auch du weißt, wo es eine tolle Kinderveranstaltung gibt, dann füll uns bitte auf www.meinkinderradio.at das Formular aus.
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3: Und jetzt? Weißt du, was jetzt kommt?
2: Coole Musik für coole Kids.
3: Genau. Für alle unsere Geburtstagskinder ein tolles Lied zum Geburtstag.
2: Yeah!
3: Na dann, alles Gute, liebe Freunde.

0: Hallo liebe Mamas und Papas, Tagesmamas und Tagespapas, Kindergärtner, Kindergärtnerinnen, Babysitter und so weiter. Wir freuen uns sehr, dass ihr uns zuhört. Mein Kinderradio ist das einzige Radio hier, das sich ganz an die Kleinsten richtet. Aber zwischendurch haben wir uns auch mal was verdient. Zwischendurch mal kein Kinderlied, das tut schon gut. Und so eine kleine Auszeit, die gibt's jetzt.
1: Stopp! Jetzt müssen wir aber wieder mal ein Lied für die Erwachsenen spielen.
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1: Los geht's!

0: Mama, hast du eine Idee, was ich spielen könnte?
1: Einen Spieltipp brauchst du? Also ein Spiel, das du jetzt gleich machen kannst und dafür brauchst du sonst auch gar keinen, das ist das Blindpuzzle-Spiel. Der Name sagt eigentlich eh schon alles. Wir nehmen einfach ein paar alte Holzpuzzles, weißt du, die mit den großen Teilen.
0: Aber die sind ja viel zu leicht. Ich kann ja schon richtige Puzzles.
1: Ja, eh, aber diesmal versuchst du es ja blind. Das heißt, du schaust dir zuerst das Puzzle ganz genau an, dann verbinde ich dir die Augen und du versuchst das Puzzle nur durch Ertasten richtig zu legen.
0: Also, ich glaube ja, das ist voll Dino einfach. Aber ich zeig's dir gern, wie gut ich das schon kann.
1: Na, da bin ich aber gespannt. So einfach ist es nämlich gar nicht. Aber probieren wir es doch einfach aus. Ich starte inzwischen schon das nächste Lied.
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0: Das ist mein Kinderradio und ich hoffe, es geht dir gut.
1: Ja, und ich hoffe, du magst meine Lieder, weil da strenge ich mich immer Dino-mäßig an beim Aussuchen.
0: Ja, das stimmt. Und Radino, weißt du, was gleich hier auf dem Programm steht?
1: Kinderkalender?
0: Nein, aber der kommt auch bald mal wieder. Nein, jetzt gibt's gleich wieder eine Geschichte hier.
1: Juhu! Eine kurze oder eine lange?
0: Diesmal ist es eine kurze Geschichte.
1: Das ist Dino super, weil ich habe jetzt nicht so viel Zeit.
0: Ach so, was hast du denn zu tun?
1: Ach, nix. Also, ich muss halt was basteln.
0: Basteln? Oh, ich glaube, da wird schon wieder an einem Streich gebastelt. Kann das sein?
1: Mal sehen.
0: Ich glaube, das muss ich mir nachher mal genauer anschauen. Aber jetzt gibt's noch Musik und dann eine kurze Geschichte. Viel Spaß!

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0: Der Glückseimer im Kabeljau-Café.
1: Na Norman, schmecken dir die Muscheln?
2: Ich hab noch keine probiert. Au! Die sind aber hart.
3: Die Schalen mitzuessen ist auch nicht so schlau, Norman.
4: Ja, nur das Innere. So geht das.
2: Oh. Gar nicht schlecht.
1: Sarah und James haben Charlie geholfen, sie am Strand zu sammeln.
3: Ich hab mehr gefunden als Sarah.
4: Ja, weil du den Glückseimer hattest und meine Muscheln auch noch dazu genommen hast.
3: Nein, die habe ich alle im Sand gefunden.
4: Nachdem ich sie verloren hatte.
3: Sowas passiert einem eben, wenn man keinen Glückseimer hat.
2: Vielleicht könnte ich ja auch mal irgendwann mitkommen zum Muschelsammeln.
5: Wir könnten alle nachher zusammen an den Strand gehen. Aber erst, wenn Ebbe ist.
4: Oh, ja. Ja.
0: Währenddessen in der Feuerwache.
6: Oh, diese Rettungsscheren sind genial, Sam. Kann ich die auch mal irgendwann bei einem echten Rettungseinsatz benutzen?
7: Naja, hoffentlich nicht zu bald, aber dann darfst du sie bedienen, Elvis.
8: Hoho, die könnte nützlich sein, wenn du wieder den Braten verkohlen lässt.
0: Derweil kommt Mike nach Hause. Er geht in seine Werkstatt.
9: Da, da, da, da, da, da, da, da.
0: Er holt Bretter, öffnet die Hecktür seines Transporters, lehnt die Bretter an und steigt in das Wageninnere. Plötzlich rutschen die Bretter weg und verschließen dabei die Hecktür.
10: Hey, das Licht ist plötzlich aus. Ich bin eingeschlossen. Ich muss Hilfe rufen.
11: Notrufzentrale, wie können wir Ihnen helfen?
0: In der Notrufzentrale stürmt Hauptfeuerwehrmann Steele ans Faxgerät.
8: Mike Flood in seinem Wagen eingeschlossen?
0: Er gibt Alarm. Feuerwehrmann Sam und Elvis sprinten sofort los.
7: Komm, Elvis!
0: Sie rutschen die Stange hinunter und schnappen sich ihre Schutzhelme.
8: Zum Haus der Flood, Sam!
12: Mike Flood ist in seinen Transporter eingeschlossen!
0: Sam und Elvis sitzen im Löschfahrzeug und legen ihre Sicherheitsgurte an. Und schon geht's los. Kurz darauf halten die beiden vor Mikes Haus.
13: Hilfe! Hilfe! Hilfe! Ich bin hier drin! Die Türen gehen nicht auf!
6: Keine Angst, Mike! Das haben wir gleich!
0: Elvis sprintet los und holt die Rettungsschere.
6: Wir haben dich da im Handumdrehen raus!
7: Elvis, warte! Was hast du vor?
6: Du meintest, ich darf die Rettungsschere beim nächsten Mal benutzen.
7: Ja, wenn es nötig ist. Hier müssen wir die Bretter doch nur wegnehmen und die Tür ganz normal aufmachen.
0: Sam stellt die Bretter zur Seite und öffnet die Hecktür.
10: Danke, Sam. Ich dachte schon, ich komme da nie wieder raus.
7: Aber Mike, solange wir da sind...
0: Währenddessen vor dem Kabeljau-Café.
4: Das ist meiner!
14: Jetzt bin ich dran mit dem Glückseimer.
3: Nein, ich hatte ihn zuerst.
4: Du hattest ihn schon letztes Mal, das ist gemein.
3: Gib ihn mir.
5: Ach, hört auf, ihr zwei. Die Eimer sind doch wirklich alle absolut gleich.
3: Nein, Dad.
4: Wer den Glückseimer hat, der fängt natürlich am meisten.
5: Wie kann ein Plastikeimer Glück bringen?
1: Viele Dinge können Glücksbringer sein. Wie dieser Glücksanhänger hier.
2: Na, dann nehme ich am besten den Glückseimer. So gibt es bestimmt keinen Streit darüber.
5: Stimmt, Norman. Eine sehr gute Idee.
0: Charlie gibt Norman den Eimer.
4: Dad!
5: Was? Jetzt ist Norman dran. Er hatte den Eimer noch nie.
2: Jetzt sammle ich mit links noch viel mehr als Sarah und James zusammen.
0: Ein wenig später am Strand. Die Kinder sind auf Muschelsuche. Normans Eimer ist fast leer.
2: Ich glaube, dieser Eimer bringt überhaupt kein Glück. Aha!
0: Norman glaubt, im Wasser eine Muschel entdeckt zu haben. Aber leider...
2: Au!
0: ...ist es nur eine Krabbe.
5: Schade, dass wir heute keine Krebse sammeln, Norman. Warte, ich helfe dir.
0: Charlie befreit ihn von der Krabbe und lässt sie laufen. Dann zeigt er Norman, wo man Muscheln findet.
5: Die Muscheln kleben an den Felsen. Du kriegst sie leicht ab mit einer kleinen Drehung, siehst du?
4: Dad, James will meine Muscheln wegnehmen!
3: Tu ich gar nicht!
5: Also jetzt ist es aber gut. Immer müsst ihr euch streiten.
4: Dad!
0: Charlie schüttet die Muscheln in Normans Eimer.
2: Dieser Eimer bringt mir ja tatsächlich Glück.
3: Nur weil du all unsere Muscheln gekriegt hast.
5: Das ist kein Wettkampf, versteht ihr? Denn nachher legen wir alle zusammen.
0: Währenddessen unter dem Baum in Gwendolins Garten.
1: Ich habe alles versucht, Sam, aber er will nicht runterkommen. Armer Tiger.
6: Vielleicht sollten wir die Rettungsschere einsetzen.
1: Nein! Ihr dürft diesen armen, wehrlosen Baum doch nicht fällen. Was hat euch denn dieser freundliche Baum getan?
7: Keine Angst, Gwendolyn. Wir fällen hier doch keine Bäume.
0: Sam stellt eine Leiter auf. Derweilen am Strand.
14: Stell dir vor!
3: Sieh mal, ich habe hier ganz viele.
14: Das sind alles unsere.
3: Ich bin eine Muschelpflückmaschine.
14: Und hier sind noch mehr.
2: Hey, lasst mir auch noch welche.
3: Aber du hast doch schon längst haufenweise.
14: Wir beide legen zusammen.
3: Genau.
0: Norman lässt die beiden alleine.
2: Ich werde mir eine super Stelle suchen mit ganz vielen Muscheln, sonst schnappen mir die Zwillinge noch alle weg.
0: Norman läuft ins Wasser und bleibt mit einem Fuß zwischen zwei Felsbrocken stecken. Vergeblich versucht er, sich zu befreien.
2: Hilfe!
0: Unterdessen fahren Sam und Elvis wieder zurück zur Feuerwache.
7: Weißt du, Elvis, unsere Rettungsschere ist ein großartiges Gerät, aber sie ist nicht für jeden Einsatz geeignet.
6: Echt doof.
0: Derweil versucht Charlie sein Bestes.
13: Na los, Norman, zieh!
2: Ich stecke fest.
5: Wir müssen hier schnellstens weg. Die Flut kommt bald. Wir versuchen es nochmal. Zieh, Norman.
2: Ich zieh. Aber ich hänge fest.
5: Hier kannst du aber nicht bleiben. Was soll ich nur tun?
3: Feuerwehrmann Sam!
0: Hauptfeuerwehrmann Steele liest das Notrufax.
8: Was ist denn nun schon wieder, meiner Treu? Am Strand hängt jemand zwischen Felsbrocken fest.
0: Er gibt sofort Alarm. Feuerwehrmann Sam und Elvis laufen los und rutschen die Stange hinunter.
8: Zum Strand, dort ist jemand eingeklemmt.
12: Beeilt euch, die Flut kommt!
0: Schon sind sie mit dem Löschfahrzeug unterwegs. Es dauert nicht lange und sie kommen am Strand an.
7: Nimm lieber die Rettungsschere mit, Elvis. Für alle Fälle.
6: Ja!
0: Am Strand stehen alle ratlos herum.
7: Was ist passiert, Charlie?
5: Normans Fuß ist eingeklemmt. Ich habe schon alles versucht.
6: Es gibt noch eine Möglichkeit.
7: Du hast recht, Elvis. Eines sollten wir noch versuchen. Kommst du an deinen Schuh und kannst den Schnürsenkel aufmachen?
2: Ich glaube schon. Ja!
0: Norman ist befreit.
2: Danke, Feuerwehrmann Sam.
5: Dass ich nie solche Ideen habe.
0: Feuerwehrmann Elvis ist enttäuscht.
2: Wartet mal. Wo ist denn mein Glückseimer?
14: Wo hast du ihn denn abgestellt?
2: Da. Er ist weg.
5: So ein Pech, Norman. Die Flut muss ihn weggetrieben haben. Aber jetzt weg hier, sonst schneidet uns die Flut noch den Weg ab.
2: Halt! Was ist mit meinem Schuh?
6: Ruft Hurra! Cridlington!

0: Glückseimer!
1: Ja!
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17: Servus und hallo. Am Mikro ist heute für dich Josie. Tausende Kinder in Österreich gehen heuer zur Sommerschule. Diese Sommerschule hat in Wien, Niederösterreich und Burgenland schon vergangenen Montag begonnen. In den anderen Bundesländern startet sie am 31. August. Zwei Wochen lang können Kinder, die sich besser auf den Schulbeginn vorbereiten wollen, gemeinsam auf lustige Weise den Lernstoff aus dem Vorjahr wiederholen und mit Lehrerinnen und Lehrern auffrischen. Neu ist heuer, dass alle Kinder, die nicht so gut Deutsch sprechen, extra zum Deutschlernen in die Sommerschule kommen. Das soll es ihnen leichter machen, dem Unterricht zu folgen. In der Sommerschule wird aber nicht nur gebüffelt. Es bleibt auch viel Zeit für Spiel, Spaß und zum Knüpfen von neuen Freundschaften. Und alle haben ein gutes Gefühl für den Start ins neue Schuljahr. Die Trüffelsaison beginnt. Trüffel sind unterirdische Pilze, die man essen kann. Sie sind sehr teuer, weil sie so selten sind und schwer gefunden werden. Für die Suche nach Trüffel brauchen wir die Hilfe von feinen Spürnasen. Wer könnte das wohl sein? Richtig, Hunde. Sie können Trüffel erschnuppern und zeigen uns, wo man graben soll. Auch mit Schweinen wird nach Trüffel gesucht. Das ist allerdings an vielen Orten verboten, weil die Schweine zu wild in die Erde hineinfurchen und die Trüffel so zerstören. In einigen Ländern werden auch Ziegen zur Suche verwendet und in Russland früher sogar zahme Bären. Die bekanntesten Trüffel sind schwarz oder weiß. Die teuersten sind die weißen. Trüffelfans machen sich heuer etwas Sorgen, weil es so trocken war. Da wachsen die Pilze nicht so gut. Aber bald wird es sicher zeigen, wie viel die Spürnasen erschnüffeln. So viele Schmetterlinge gibt es in Österreich. Und auch sehr viele Kinder haben mitgeholfen, sie zu zählen. Wir haben ja vor kurzem auf mein Kinderradio erzählt, dass alle dazu aufgerufen sind, an einem sonnigen Ort Schmetterlinge zu beobachten und dann in einer Schmetterlings-App am Handy darüber zu berichten. Vielleicht hast ja auch du mitgemacht. Über 17.000 Meldungen sind eingelangt. Dabei ist es auch um die verschiedenen Arten der Tiere gegangen. Am öftersten ist der Kaisermantel gesichtet worden, fast 2000 Mal. Aber auch viele andere Arten mit lustigen Namen waren sehr häufig. An zweiter Stelle ist das große Ochsenauge gelandet und auf Platz 3 der russische Bär. Ja, das alles sind Schmetterlinge bei uns in den Gärten und Wiesen. Die Schmetterlingszählung über die App hat übrigens schon zum 10. Mal stattgefunden.
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16: Schön, dass du wieder bei Radino Sprachschatz dabei bist. Heute machen wir uns eine schöne bunte Zeit. Genau, es geht um Farben. Wir hören uns Farben auf Englisch an. Englisch kennst du ja vielleicht schon aus Liedern oder aus der Schule. Also los geht's. Wir starten mit einer Farbe, die du sicher kennst. Rot. Auf Englisch heißt das Red. Red, wie ein Herz oder wie ein Feuerwehrauto. Dann kommt Blau. Auf Englisch heißt diese Farbe Blue. Blue wie der Himmel oder wie ein tiefes Meer. Sag mal, Blue. Jetzt wird's sonnig. Gelb. Auf Englisch heißt das Yellow. Yellow. Wie ein Vanilleeis oder wie ein Smiley. Sprich mit. Yellow. Und jetzt kommt eine besonders spannende Farbe. Pink. Das Wort Pink gibt es auch bei uns. Aber bei uns hat es eine kleine Besonderheit. Bei uns sagen Kinder oft, das ist rosa für die hellere Variante und das ist pink für die kräftigere Farbe. Im Englischen gibt's dafür aber nur ein Wort, pink. Egal ob hell oder kräftig, es bleibt pink. Sag's mal laut, pink. Jetzt machen wir eine kleine Mitmachrunde. Du hörst das deutsche Wort im Radio und sagst das englische laut, falls du es dir gemerkt hast, okay? Also, rot. Genau, red ist die richtige Antwort. Blau. Blue, ja, das stimmt. Gelb. Yellow, ganz genau. Und ein Wort lernen wir jetzt noch dazu. Green, das klingt ähnlich wie das deutsche Wort. Genau, green bedeutet grün. Schau dich später mal in deinem Zimmer um und such etwas Rotes, etwas Blaues, etwas Gelbes, etwas Pinkes und etwas Grünes. Vielleicht kannst du sogar jemandem in deiner Familie sagen, Look, this is red oder this is blue. Also, das ist rot oder das ist blau. So macht Sprachenlernen richtig Spaß. Das war Radino Sprachschatz. Tschüss, bye bye, bis morgen wieder um 1:45.
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13: Radino, was ist denn los? Wieso hüpfst du hier herum wie ein Gummiball?
1: Hüpf, hüpf, hurra, Mama. Na, weil jetzt wieder eine Stunde Radinos Spielzeit kommt. Und du weißt ja, wie gerne ich spiele.
13: Ja, mein Schatz, Radinos Spielzeit ist wirklich immer eine besonders lustige Zeit des Tages hier auf mein Kinderradio.
1: Oh ja, Mama, weil Spielen, das ist meine allerdino-liebste Beschäftigung. Und ich glaube, dass das ganz, ganz, ganz viele andere Kinder auch am allerliebsten machen. Und deshalb hoffe ich, dass jetzt alle vor dem Radio mitspielen und dass wir eine ganz, ganz tolle Stunde voll mit Musik und Geschichten und noch viel, viel mehr haben. Ich freue mich, dass du mein Kinderradio hörst. Und dass wir jetzt Radinos Spielzeit gemeinsam verbringen. Also ganz viel Spaß und Musik

0: Schau mal, ein Pferd. Wir zählen die Beine nach. Wir kommen auf 4.
1: Das ist doch schon mal was.
0: Wir rechnen jetzt mit 5 Pferden. Wie viele Beine sind denn dann zu sehen? Wir rechnen kurz mal aus. 5 mal 4, ja, da kommen 20 raus. 20 Pferdebeine.

0: Hit.
1: Da, schau mal, eine Spinne. Sie krabbelt hoch zum Dach. Wie viele Beine sind zu sehen?
0: Aha, ich zähle 8.
1: Wir rechnen jetzt mit 5 Spinnen. Wie viele Beine sind denn dann zu sehen? Wir rechnen kurz mal aus. 5 mal 8, ja, da kommt 40 raus. 40 Spinnenbeine.

0: Mama?
1: Ja, Radino?
0: Was hast du eigentlich als Kind so gemacht, wenn dir langweilig war?
1: Also ich bin zum Beispiel gern mit meinen Freundinnen Gummihupfen gegangen, kennst du das?
0: Gummi was?
1: Na, Gummihupfen. Da haben wir ein langes Gummiband zwischen zwei Mädchen gespannt und die dritte, die ist dann über diesen Gummiband gesprungen.
0: Ich verstehe gar nichts. Das macht Spaß.
1: Na klar. Weißt du was, ich zeig's dir einfach einmal. Aber jetzt kommen erst einmal unsere Tipps für die Freizeit. Auch ein perfektes Mittel gegen Langeweile übrigens. Für alle, die nicht Gummihupfen können.
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3: Hallihallo, da ist die Ines. Wo kannst du bald wieder beim Kasperltheater mitmachen und mitlachen? Na ganz klar, im Max Center Wels im Bundesland Oberösterreich. Jeden ersten und dritten Dienstag im Monat gibt es eine spannende Geschichte rund um Kasperl und seine Freunde. Um 4 Uhr nachmittags geht's los, zum Beispiel bald wieder am 15. September. Sei gratis mit dabei. Radfahren und E-Scootern üben mit Profis ist beim Mobilitätsnachmittag in Peuerbach im Bundesland Oberösterreich angesagt. Außerdem erwartet dich eine Lastenradausstellung. Du kannst dein Fahrrad gratis checken lassen und Filme über die schönsten Fahrradstädte Europas anschauen. Am 16. September ab 3 Uhr nachmittags im Kulturzentrum Melodium in Peuerbach. Gemeinsam mit Kasperl und seinen Freunden einen lustigen Mitmach- und Theaternachmittag erleben, das kannst du bald wieder in der Westfield Shopping City Süd im Bundesland Niederösterreich. Um 2:30 Uhr nachmittags startet bereits die Bastelstation für alle Kleineren. Und um 4 Uhr geht's dann los mit Kasperls neuem Abenteuer. Diesmal bringt Fitzli ein Säckchen mit Weintrauben zu Frau Wackelzahn. Das wird eine leckere Jause. Sei am 16. September gratis mit dabei. 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
0: So, jetzt gibt's mal ein Lied nur für Mama und Papa.
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0: 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Ah, da bist du ja, mein Schatz. Magst du das nächste Lied gleich starten? Eigentlich ist es ja dein Radio und du moderierst ja so gern.
1: Stimmt, und das mache ich jetzt auch. Und hier kommt wieder ein

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3: Pixie Wissen, die Wikinger.
4: Hallo, hier ist euer Pixie. Und ich sag euch was, wenn ich vor 1200 Jahren gelebt hätte, wäre ich Wikinger gewesen.
3: Warum das denn, Pixie?
4: Ganz einfach, ich finde Wikinger gut. Also wäre ich Wikinger geworden.
3: Ach so, du meinst, wenn du damals gelebt hättest und zufällig dort gewohnt hättest, wo die Wikinger herkamen.
4: Wo war das denn, wo die herkamen?
3: Ich merke schon, wir sollten uns mit dem Thema Wikinger mal ein bisschen ausführlicher befassen, okay?
4: Ja, super.
3: Was möchtest du denn zuerst wissen?
4: Na, was die Wikinger gemacht haben, warum sie so hießen, wo sie wohnten und wie sie lebten, ob sie den ganzen Tag gekämpft haben, was die Kinder gemacht haben, was das Besondere an ihren Schiffen war. Sie sind doch mit Schiffen gefahren, oder?
3: Allerdings.
4: Was es für berühmte Wikinger gab, wie die alle hießen, wo sie überall hingefahren sind, was heute aus ihnen geworden ist und noch viel mehr.
3: Also, das willst du alles wissen?
4: Genau.
3: Also gut. Ich schlag vor, ich erzähl dir, was ich weiß. Und wir hören zwischendurch ab und zu bei Maya und Vincent rein. Die sind 6 und 7 Jahre alt und haben eine Nachbarin, die sich auch gut auskennt. Frau Eriksson. Sie stammt aus Schweden, wohnt aber jetzt im Haus von Maya und Vincent in Deutschland.
4: Oh ja!
5: Hallo, Tante Eriksson!
6: Hallo, Vincent! Hallo, Maya! Das ist aber nett, dass ihr mich besucht.
5: Unsere Mama hat gesagt, wir sollen dir den leeren Kuchenteller von gestern wieder raufbringen.
7: Und uns bedanken.
6: Oh, bitteschön. Und zufälligerweise bin ich gerade wieder am Backen. Äpfelskiver, die könnt ihr dann gleich mit runternehmen. Kommt aber erst mal rein.
7: Das sind diese Apfelpfannkuchen, lecker.
5: Unsere Mama hat gesagt, das ist ein Wikinger-Rezept. Stimmt das?
6: Ja, ich denke auch, die alten Wikinger haben schon Äpfelskiver gemacht. Und weil ich ja da oben im Norden geboren bin, backe ich die auch so gerne. Kommt mit in die Küche.
7: Hier riecht's aber gut.
4: Oben im Norden, da haben die Wikinger also gewohnt. Wo ist denn das genau?
3: Heute sind das die Länder Dänemark, Schweden, Norwegen und Finnland. Diese Länder gehören zu Skandinavien. Wenn du auf einen Globus schaust, dann liegt Skandinavien oberhalb von Deutschland, eben im Norden. Noch weiter oben ist dann der Nordpol.
4: An den Nordpol sind die Wikinger aber nicht gesegelt, oder?
3: Nein, ins ewige Eis gingen ihre Fahrten nicht. Aber sonst waren sie so ziemlich überall. Sie waren glänzende Seefahrer. Sie sind auf Meeren und Flüssen in Europa unterwegs gewesen. Manche ihrer Schiffe haben es bis Russland, Arabien und sogar Nordamerika geschafft.
4: Und was haben sie da gemacht? Urlaub?
3: Nein, im Gegenteil. Manche Wikinger steuerten Küstenstädte an und überfielen die Bewohner. Dann segelten sie mit ihrer Beute wieder zurück in ihre nordische Heimat. Andere besiedelten neue Gebiete. Die fuhren also weg, um anderswo zu leben. Und wieder andere waren Händler, die Waren kauften und sie dann woanders weiterverkauften.
4: Das finde ich gut, dass die Seefahrer nicht immer nur kriegerisch waren. Mit was haben die denn gehandelt?
3: Losgefahren sind sie mit den Sachen, die die Skandinavier damals selbst herstellen konnten. Fischöl zum Beispiel, aber auch Knochen von Walen, Stoßzähne von Walrossen, Seehundfelle. Diese Dinge waren woanders sehr begehrt.
4: Ah, und dann haben sie das auf ihre Schiffe geladen und sind los.
3: Um die halbe Welt. Und so könnte sich das angehört haben, wenn sie dann in einem arabischen Hafen anlegten.
8: Olaf, alter Wikingerfreund, da bist du ja mal wieder.
9: Ah, Ahmed!
8: Was hast du denn aus deinem kalten Land mitgebracht?
9: Diesmal habe ich Bernstein und Bärenpelze dabei. Herrliche Stücke. Und du weißt, du bekommst sie nur bei mir.
8: Ich weiß, mein Freund. Und du weißt, dass du bei mir im Tausch die besten Seidenstoffe bekommst, die eure Herrscher und eure Frauen so gerne mögen.
9: Das ist wahr.
8: Na, dann wollen wir mal die Waren anschauen und überlegen, wer von uns beiden am Ende noch ein paar Goldstücke drauflegen muss.
9: Ahmed, diesmal wirst du es sein. Schau diese Kämme an. geschnitzt aus den Stoßzähnen von Walrossen.
8: Sowas habe ich wirklich noch nie gesehen. Und wie schön sie geschnitzt sind.
9: Und unsere Schmiede haben auch großartig gearbeitet. Hier, schau, diese Streitäxte. Und hier, die verzierten Doppelschwerter. Na, gefallen sie dir?
8: Freund Olaf, komm mit ins Lager. Ich zeige dir die Seidenstoffe. Sicher werden wir gute Geschäfte machen. Es sind auch neue Gewürze aus Asien da.
9: Das hoffe ich, O Ahmed. Die weite Fahrt soll sich ja lohnen.
8: Sie hat sich gelohnt, sei dir gewiss.
4: Also, die sind immer hin und her gefahren?
3: Die Händler fuhren diese Strecken regelmäßig, ja. Sie waren monatelang unterwegs. Aber dann kamen sie wieder. Manche Schiffe verließen die nordischen Länder aber auch, um Menschen in eine neue Heimat zu bringen. Auswanderer. Tante Eriksson weiß mehr darüber. Sie hat ihre Kindheit in Skandinavien verbracht und dort die alten Geschichten gehört. Sie erzählt gerade Maja und Vincent davon.
6: Das Leben dort oben war hart. Die Winter dauern furchtbar lang, mit viel Schnee, Kälte und vor allem Dunkelheit.
5: Ich weiß, bei uns wird es ja im Winter auch immer früher dunkel und morgens später hell.
6: Und je weiter nach Norden du kommst, umso länger werden die Winternächte. Ganz weit oben wird es dann für ein paar Tage gar nicht mehr hell im Winter. Am Nordpol sogar für fast 6 Monate.
10: Kein Wunder, dass die Wikinger so gerne gereist sind. Dann konnten sie im Winter weg von zu Hause.
6: Oft war es auch einfach notwendig. Die Bauern konnten in dem rauen nordischen Klima gar nicht genug anbauen, um die Menschen zu ernähren, die dort wohnten.
5: Sind die Wikinger dann mit ihren Schiffen Essen kaufen gefahren?
6: In erster Linie haben sie sich schon selbst versorgt. Die Menschen züchteten Kühe oder Schweine und betrieben Ackerbau, sodass sie Brot backen oder Gemüse ernten konnten. Und mit dem Meer vor der Haustür haben die Menschen natürlich auch Fische gefangen. Aber in manchen Jahren gab es einfach nicht genug zu essen. Da entschlossen sich die Leute dann auszuwandern.
4: Also, es gab Händler bei den Wikingern, es gab Bauern.
3: Und dann gab es natürlich auch die Männer, die den Begriff Wikinger so berühmt gemacht haben. Die Plünderer und Räuber.
4: Die beim Kämpfen die Helme mit den Hörnern getragen haben.
3: Das kommt in manchen Comics so vor. In der Schlacht hatten sie aber keine Hörner auf. Da trugen sie Lederkappen oder Metallhelme mit einem Nasenschutz.
4: Von denen würde ich gerne was hören.
3: Gut, gehen wir auf eine Reise. Weit über 1000 Jahre zurück, auf eine Insel vor England.
11: Chronik der Insel Lindisfarne für das Jahr 793 nach Christus. In diesem Sommer wurde die Insel von einfallenden fremden Seeleuten verwüstet. Wie aus dem Nichts erschienen sie mit ihrem Segelboot und stürmten an Land. Erbarmungslos kämpften sie jeden Widerstand unserer tapferen Inselbewohner nieder. Sie legten Feuer an die Häuser, die niederbrannten. Sie plünderten das Kloster und sogar unsere heilige Kirche. Dann bestiegen sie wieder ihr Schiff und segelten davon. Die überlebenden Bewohner der Insel machen sich jetzt daran, die Häuser wieder aufzubauen. Die Räuber, die uns überfallen haben, waren Männer aus den Ländern im Nordosten.
3: Dieser Überfall gilt als der Beginn der Wikingerzeit, die dann gut 250 Jahre lang dauerte.
4: Und die Inselbewohner konnten sich nicht wehren? Gab es keine Soldaten, die gegen die Wikinger kämpfen konnten?
3: Die Schiffe der Wikinger waren schnell. Wenn sie von der Küste aus gesehen wurden, war es für eine vernünftige Abwehr schon zu spät.
4: Sie haben ihre Opfer also einfach überrumpelt.
3: Ja, sie kamen übers Meer, manchmal auch die Flüsse hinauf, landeten dort, wo sie sich Beute versprachen und verschwanden nach kurzem Kampf wieder.
4: Ich weiß, dass die Wikingerschiffe Drachen genannt wurden.
3: Das stimmt. Die Langschiffe, die für die Überfälle benutzt wurden, hießen so. Sie wurden aus Holz gebaut. Dazu haben die Wikinger große Bäume gefällt und daraus Bretter und Balken gezimmert. Dann haben die Schreiner sie unter freiem Himmel zu besonders stabilen Booten zusammengebaut. Die mussten ja weite Seereisen überstehen und auch Stürme aushalten können. Hier kommt gerade Harald, ein Wikinger-Anführer, zu der Baustelle, auf der sein neues Langschiff gezimmert wird.
12: Heda, Schreinermeister! Seid ihr hier? Ich komme, um nach meinem neuen Schiff zu schauen. Hier bin ich! Wie ihr seht, oh Harald, ist das Boot fast fertig. Heute Nachmittag können wir es zu Wasser lassen und die Segel aufziehen. Ich habe gerade den Drachenkopf vorne am Bug angebracht. Schaut!
13: Ah, der sieht sehr gut aus. Furchteinflößend. Ja, so muss es sein. Den habt ihr gut geschnitzt, Meister.
12: Wir haben das ganze Boot sehr sorgfältig gebaut, oh Harald. Der Rumpf ist aus dem besten Holz, abgedichtet mit zähem Teer und Schafwolle. Außerdem ist das Schiff sehr stabil, wendig und sinkt nicht weit ins Wasser ein. Ihr könnt damit segeln oder bei wenig Wind auch rudern. Damit werdet ihr der Schrecken der Meere und Flüsse.
13: Ha, so soll es sein.
3: Außer den Langschiffen gab es auch noch Lastschiffe. Die haben vor allem die Händler benutzt. Diese Boote nannte man Knörr. Und die Fischer, die an den Küsten unterwegs waren, die hatten meist kleine Ruderboote.
4: Und woher wussten die Wikinger, wo sie hinsegeln mussten? Hatten sie Karten?
3: Bei Strecken, die häufig befahren wurden, wussten die Seeleute, auf was sie achten mussten, wo Felsen waren oder sichere Häfen. Die erfahrenen Wikinger konnten an der Strömung und an der Farbe des Wassers erkennen, wo sie waren. Bei Harald, den wir gerade gehört haben, könnte das ungefähr so gewesen sein.
13: Ah, das neue Boot liegt sehr gut im Wasser. Ich bin höchst zufrieden, Schreinermeister.
12: Das freut mich. Aber sagt, Harald, sind wir nicht schon ein bisschen weit draußen?
13: Was denn? Wir fahren doch erst 3 Tage.
12: Ja, ich meine ja nur.
13: Ach, macht euch mal keine Sorgen, Schreinermeister. In diesen Gewässern kenne ich jedes Inselchen, jeden Felsen und jeden Seehund. Ah, schaut mal hier ins Wasser. Seht ihr da das Grasbüschelchen? Und dort schwimmt ein kleiner Stock. Das bedeutet, wir werden demnächst Land sehen. Ja, und die Strömung trägt uns dann ganz schnell wieder nach Hause zurück.
4: Bestimmt haben sie auch nach Möwen geschaut.
3: Oder nach anderen Vögeln. Ein berühmter Wikinger war Raben Floki. Der hatte mehrere Raben an Bord. Wenn einer der Vögel mit seinen scharfen Augen Land sichtete, flog er dorthin. Und Floki folgte ihm mit seinem Schiff.
4: Und Proviant hatten sie sicher auch dabei. Da weiß bestimmt Tante Eriksson Bescheid.
3: Hören wir doch mal, was sie erzählt.
14: Na, seid ihr satt?
5: War alles so lecker, was die Wikinger gekocht haben?
14: Also es gab sicher nicht immer nur Apfelpfannkuchen. Auf großer Fahrt musste man Dinge an Bord haben, die sich lange ohne Kühlschrank hielten. Getrocknete Fische und Dörrfleisch konnte man zum Beispiel gut mitnehmen.
10: Boah, das klingt aber ein bisschen eklig.
14: Das schmeckt gar nicht so schlecht. Ich glaube, ich habe noch etwas Trockenfisch im Schrank. Warte mal. Auf den Booten haben sie auch lebende Hühner mitgenommen und eine Ziege. So hatten sie auch auf langen Fahrten frische Eier und Ziegenmilch. Ach, da habe ich sie. Hier, Trockenfisch. Probier mal, Vincent.
10: Echt? Das ist ganz gut. Die Chips. Salzig und schmeckt ein bisschen nach Fisch.
5: Lass mich auch mal probieren.
4: Waren denn die Wikinger immer nur auf ihren Schiffen unterwegs? Die müssen doch auch irgendwo gewohnt haben, oder?
3: Sie hatten Siedlungen an Land. Die Häuser bestanden meistens aus Holz, Zweigen oder Torf.
4: Oh, und sicherlich hatten sie Strohdächer, so wie man das jetzt noch manchmal sieht, stimmt's?
3: Ja, Schilf, Grassoden oder Stroh wurde aufgelegt. Der Fußboden bestand aus gestampftem Lehm. In der Mitte brannte ein Feuer und der Rauch zog durch ein Loch im Dach ab.
4: In der Mitte von jedem Zimmer?
3: Damals hatte nicht jeder ein Zimmer. Oft gab es nur einen einzigen großen Raum, den sich alle Bewohner teilten.
4: Und da hatte jeder sein Bett drin stehen?
3: An den Wänden standen Podeste. Darauf lagen Felle oder Decken, auf denen die Menschen schliefen. Nur sehr reiche Leute hatten richtige Betten. Die waren dann mit schönen Schnitzereien verziert.
4: Gab es denn Wikinger Städte?
3: Meist eher kleinere Orte. Aber von einer Stadt weiß man sicher. Haithabu. Davon wurden nämlich Reste gefunden, die heute noch zu sehen sind. Lass uns mal reinhören, wie es in Haithabu damals vor über 1000 Jahren zuging.

0: Nun komm schon. Ich hab doch mitbekommen, dass du vorhin das Schwert verkauft hast, das du gestern fertig geschmiedet hast. Ach. Wo hast du den Geldbeutel versteckt?
1: Nein, nicht das Geld.
0: Na?
1: Das
0: da ist er ja. Danke.
2: Hi, Tabu hieß die Stadt. Und die gibt's noch?
3: Also so wie damals nicht. Das ist immerhin über 1000 Jahre her, dass Haithabu seine Blütezeit hatte. Aber es gibt noch ein Museum und nachgebaute Wikingerhäuser dort.
2: Oh, und das liegt weit weg im Norden?
3: Nein, Pixie, das ist gar nicht weit. Haithabu liegt in Deutschland, in der Nähe von Kiel und Hamburg. Da könnten wir sogar mal hinfahren.
2: Oh ja! Alle zusammen in einem großen Raum. Das heißt, es gab keine Kinderzimmer. Wo haben die Kinder denn dann gespielt?
3: Na, draußen in erster Linie. Aber die Kinder mussten auch mithelfen bei der Arbeit.
2: Die sind mitgesegelt, um Leute zu überfallen?
3: Nein, aber sie haben sicher beim Anbau von Getreide, Kohl oder Bohnen geholfen. Oder beim Stoffeweben. Und sie haben Beeren gesammelt.
2: Und im Winter? Da gab es ja keine Beeren zu pflücken.
3: Im Winter saßen alle zusammen. Es gab so eine Art Schachspiel, mit dem sie sich die Zeit im Winter vertrieben haben.
0: Na, Snorri, warum guckst du denn so grimmig?
4: Ach, ich habe schon wieder beim Nefer Torfel gegen unseren Sohn verloren. Stell dir das vor, Helga.
0: Na, dann sei stolz. Du hast es ihm schließlich beigebracht.
4: Aber er ist erst 7.
0: Tja.
4: Und jetzt hab ich wieder die Arbeit.
0: Wieso?
4: Na, weil ich neue Figuren schnitzen muss, damit wir wieder spielen können.
0: Was ist denn mit den Spielfiguren passiert?
4: Ach, die habe ich aus Wut ins Feuer geschmissen.
0: Oh. Ach, Snorri, wenn du schon am Schnitzen bist, machst du gleich noch 2 Holzlöffel? Ja. Mir sind neulich 2 zerbrochen. Mhm. Du kannst doch so gut schnitzen. Und einen Kamm. Oder 2. Und neulich war mir doch noch irgendwas eingefallen.
4: Oh Mann, hoffentlich ist dieser Winter bald vorbei.
3: Die Schnitzereien, die die Menschen an diesen langen Winterabenden gemacht haben, haben sie dann auch verkauft.
2: Woher weiß man das?
3: Forscher haben wunderschön geschnitzte Schmuckstücke und eben auch Spielfiguren gefunden. Zum Beispiel in Gräbern oder in den Überresten der alten Siedlungen. Aus Holz, aber zum Beispiel auch aus dem Elfenbein von Walross-Stoßzähnen.
2: Man hat Schmuck in Wikingergräbern gefunden. Wieso lag denn da Schmuck drin?
3: Wenn ein Wikinger gestorben ist, wurden ihm viele Dinge ins Grab gelegt. Nicht nur Schmuck, sondern auch Essen.
2: Essen? Aber wenn man tot ist, braucht man doch nichts mehr zu essen.
3: Die Wikinger glaubten, dass sie nach ihrem Tod mit einem Schiff ins Götterreich zu ihrem Hauptgott Odin gefahren würden.
2: Ach, und da haben sie Proviant mitgenommen? Naja, warum nicht? Vorsichtshalber.
3: Sehr reiche Könige wurden mitsamt einem Schiff beerdigt. Da war dann alles Mögliche dabei, was dem Toten das Leben nach dem Tod erleichtern sollte. Sogar Waffen und Pferde. Aber über Odin kann uns Frau Eriksson, die Nachbarin von Maya und Vincent, noch etwas mehr erzählen.
5: Ist euch der Anhänger schon mal aufgefallen, den ich immer um den Hals trage, Kinder?
6: Ja, der ist echt schön. Ist der wikingerisch?
5: No, ganz so alt ist er leider nicht. Aber so ähnliche hatten die Wikinger damals auch. Das hier nennt man einen Thorshammer.
6: Wer war denn Thor?
5: Thor war ein Gott der Völker im Norden Europas. Die Wikinger hatten nämlich eine ganze Familie von Göttern. Thor war der Sohn von Odin und er sollte die Menschen beschützen, für gute Winde sorgen und dafür, dass das Wetter nicht zu schlimm wurde. Thor trug immer einen Hammer. Deswegen hatte man kleine Glücksbringer, die aussehen wie ein Hämmerchen.
6: Und Odin war der Vater?
5: Ja. Odin war der oberste Gott bei den Wikingern. Er war zuständig für den Krieg, aber auch für die Weisheit.
6: Und der Hammer beschützt dich?
5: Tja, bis jetzt hat es ganz gut geklappt.
3: Es gibt übrigens noch einen anderen Namen für Thor. Donar.
2: Aha.
3: Und nach diesem Donar ist unser Donnerstag benannt.
2: Ein bisschen bemerkt man die nordischen Götter also sogar heute noch.
3: Genau.
2: Und was ist mit den Wikingern passiert?
3: Ich dachte mir schon, dass du das fragst. Das interessiert nämlich Maya und Vincent auch brennend.
6: Tante Eriksson, bist du eigentlich auch eine Wikingerin?
5: Ich? Nein. Auch wenn mein Nachname Eriksson ein bisschen so klingt. Erik war ein typischer Name damals. Und Eriksson heißt

0: einfach der Sohn von Erik. Aber richtige Wikinger gibt es nicht mehr.
1: Was ist denn aus ihnen geworden?
0: Vor ziemlich genau 1000 Jahren hörte die Zeit der großen Fahrten allmählich auf. Die, die auf der Suche nach neuen Ländern gewesen waren, hatten ihr Plätzchen in der weiten Welt gefunden. Und auch die anderen wurden ruhiger und wieder sesshaft. Die Zeit der Abenteuer war vorbei. Viele nahmen den christlichen Glauben an und sie blieben daheim, wo immer das war.
2: Schade, ich hatte eigentlich gehofft, du wärst eine echte Wikingerin.
0: Weißt du, Maya, du kannst eine sein. Du darfst jederzeit zu mir in die Wohnung reisen und die Küche plündern.
1: Ja, aber ich auch.
0: Also gut, dann schleppt mal eure Beute ab. Hier, die restlichen Apfelpfannkuchen bringt ihr zu eurer Mutter runter.
1: Okay, machen wir.
2: Das ist eine gute Idee.
1: Und danke.
3: Also, das ist aus ihnen geworden. Menschen, die an vielen Stellen in Europa und auch anderswo dauerhaft leben.
4: Dann haben viele Kinder in Deutschland ja Wikinger-Vorfahren.
3: Ja, in Deutschland, Dänemark, Schweden, aber auch in Ländern wie Russland oder Frankreich auf jeden Fall. Und vielleicht in Amerika.
4: In Amerika? Moment, Frau Eriksson hat doch eben gesagt, die Wikingerreisen seien vor 1000 Jahren vorbei gewesen. Aber Kolumbus hat erst 500 Jahre später Amerika entdeckt.
3: Kolumbus war nicht der Erste, der von Europa nach Nordamerika fuhr. Der Wikinger Leif Eriksson hat diese Überfahrt tatsächlich schon um das Jahr 1000 geschafft. Er fuhr über Island und Grönland nach Neufundland. Er blieb einen Winter lang und erforschte auch das Land.
4: Neufundland gehört zu Amerika.
3: Ja, es ist eine große Insel vor der amerikanischen Küste. Leif Eriksson und seine Männer haben ihr den Namen Wienland gegeben und nach ihrer Rückkehr darüber berichtet. Wienland bedeutet Weinland. Oder Weideland.
4: Und das stimmt auch wirklich?
3: Zuerst hatte man nur die alten Berichte. Aber vor einigen Jahren haben Forscher dann dort Überreste einer Wikingersiedlung gefunden. Es waren also wirklich Wikinger in Amerika.
4: Wow!
3: Und? Willst du immer noch Wikinger werden?
4: Ich glaube, ich mach das wie Maya. Ich weiß jetzt einiges über die Wikinger und ich kann jederzeit beschließen, einer zu sein.
3: Gut.
4: Also, dann mach mir jetzt direkt mal Apfelpfannkuchen.
3: Was?
4: Bitte.
3: Das wird schwierig. Wir haben gar keine Äpfel im Haus.
4: Halt! Ich weiß, wo es Äpfel gibt. Ein Stück die Straße runter hängen Zweige von einem Apfelbaum über den Gehweg. Wir sind Wikinger. Wir klauen die.
3: Nee, die gehören doch jemandem. Ich schlage vor, wir gehen hin und fragen.
4: Wir erbeuten sie. Wir flitzen hin, pflücken sie und dann ab durch die Mitte.
3: Klingeln und fragen.
4: Überfallen und rauben. Wo ist mein Schwert? Wo ist meine Streitaxt?
3: Bei dir piept's wohl. Pixie, der Übergeschnappte. Erster Apfeldieb.

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8: Diesmal für dich im Nachrichtenstudio die Ines. Hallo, servus. In der Stadt Salzburg sind viele neue Bäume gepflanzt worden. In den letzten 5 Jahren sind im Bundesland Salzburg, in der Stadt Salzburg, fast 1000 junge Stadtbäume über alle Bezirke verteilt neu angesetzt worden. Das hat gleich mehrere Vorteile, denn die neuen Hainbuchen zum Beispiel sind sehr stabil und spenden viel Schatten. Die heranwachsenden Stieleichen sind ebenfalls große Bäume und bieten vielen Insekten einen Lebensraum. Der Spitzahorn verträgt außerdem auch Orte, an denen schon viel anderes angebaut worden ist und macht die Luft mit seinem Duft frischer. Auch die anderen rund 24.000 Bäume in der Stadt Salzburg will man so lange wie möglich gesund halten, denn jeder einzelne Baum verbessert das Klima und fördert unsere Lebensqualität. Kinder haben ihr selbstgebautes Holzschiff getauft. In der Bundeshauptstadt Wien haben über die Sommerferien Mädchen und Buben am Rennbahnweg 27 an einem gemeinsamen Projekt gearbeitet. Ein Holzschiff. Wie es ausschauen sollte, welche Farbe es bekommt und all das haben die Kinder mitgestalten können. Nach der Planung haben sich die Kids dann zusammen ans Werkeln gemacht. Da wurde gehämmert, gesägt und natürlich angemalt, damit das Mitmachprojekt auch für alle sichtbar wird. Ja, und so hat es dann vor kurzem eine sogenannte Schiffstaufe mit einem großen gemeinsamen Abschlussfest am Rennbahnweg gegeben. Diese Aktion von Wiener Wohnen zeigt, wie kreatives Gestalten und handwerkliches Ausprobieren zu einem gemeinsamen Erlebnis werden kann. Eine neue Schule für Kinder am Kontinent Afrika soll gebaut werden. Der Verein Pannonia for Africa aus dem Bundesland Burgenland plant die Errichtung einer Schule. Bis zu 300 Kinder im Land Uganda, das ist im Osten von Afrika, sollen darin bald unterrichtet werden. Auch ein Energieunternehmen aus der Gemeinde Parndorf macht bei diesem besonderen Projekt mit. Es soll eine Solaranlage für das neue Schulgebäude bauen. Damit wird die Schule in Zukunft zuverlässig mit Strom versorgt. Auch neue Projekte wie eine kleine Landwirtschaft, Tierhaltung, ein Brunnen für die Dorfgemeinschaft und sogar eine Schneiderwerkstatt kann mit der Solaranlage betrieben werden.
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9: Hallo, hier ist die Anna. Heute geht es in der Sendung Aufgepasst ums Schwimmen und Planschen. Schwimmen macht riesigen Spaß. Wenn es kühler ist, im Hallenbad, an heißen Sommertagen draußen zum Abkühlen. Das Wasser kann für Kinder aber auch sehr gefährlich werden. Für Erwachsene natürlich auch. Deshalb ist es wichtig, früh schwimmen zu lernen und immer vorsichtig zu sein. Zuerst habe ich ein paar Tipps für kleine Nichtschwimmerinnen und Nichtschwimmer. Bleibe dort, wo du noch stehen kannst, also im seichten Wasser, solange du noch nicht gut schwimmen kannst. Vielleicht hast du schon Schwimmflügel oder Schwimmwesten ausprobiert. Die sorgen dafür, dass du mit dem Kopf über Wasser bleibst. Aber sie ersetzen keinen Schwimmunterricht. Das Schwimmen solltest du schon möglichst bald lernen. Und es muss trotzdem immer ein Erwachsener bei dir sein. Das gilt übrigens auch für Planschbecken oder Pools im Garten, obwohl das Wasser dort nicht so tief ist. Falls du schon schwimmen kannst, gehe niemals allein ins Wasser. Egal ob im Schwimmbecken, im See oder Meer, nimm immer einen Erwachsenen oder ältere Freunde mit, damit im Notfall schnell Hilfe da ist. Es könnte ja zum Beispiel passieren, dass du einen Krampf in den Muskeln bekommst oder müde wirst. Schwimm daher am besten auch nicht zu weit raus, sondern bleibe in der Nähe des Ufers oder des Beckenrands. Schlau ist es auch, wenn Mama oder Papa für dich auffällige Badekleidung in leuchtenden Farben kaufen. Da gibt's ja so schöne Sachen für Kinder. So wirst du im Wasser nämlich besser gesehen. Also, mit diesen Tipps kannst du das Schwimmen in vollen Zügen genießen. Stimmt's, Helmi?
5: Ja, genau, denn sicher ist sicher.
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8: Und schon sind wir wieder mittendrin. Es gibt eine neue Stunde Radinos Spielzeit mit den besten Liedern, einer spannenden Geschichte und vielen tollen Tipps für dich. Schön, dass du da bist.

0: Hallihallo, ist Radino gar nicht da? Na, dann nütze ich doch gleich einmal die Gelegenheit und spiel schnell ein Lied für uns Mamas und Papas.
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0: Richtig, und jetzt gibt's wieder ein Lied für Mama und Papa.
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0: Adino?
1: Ja, Mama?
0: Heute habe ich einen lustigen Spieltipp für dich. Ein Spiel, das du alleine spielen kannst, aber auch mit deinen Freunden. Es ist eigentlich ein Geschicklichkeitsspiel.
1: Ich bin ja der Dino-geschickteste Dino von allen. Das kann ich sicher gut. Wie geht es denn?
0: Schau, wir malen mit Kreide eine geschlängelte Linie auf die Straße. Und du stellst dich dann verkehrt zur Linie hin, schaust also in die andere Richtung. Aber du nimmst einen Spiegel in die Hand. Und jetzt versuche mal reinzuschauen und die Linie auf der Straße hinter dir zu sehen. So, und jetzt versuchst du diese Linie entlang zu laufen. Verkehrt natürlich. Du darfst nur in den Spiegel schauen. Zuerst versuchst du das einmal allein, aber dann kann man das natürlich auch gegen andere spielen als Wettlauf.
1: Also, ich laufe da verkehrt und dann sehe ich die Linie nur im Spiegel? Das klingt ja, Dino, spannend. Das will ich gleich einmal probieren. Bitte, bitte, bitte.
0: Ja, schauen wir mal, wie Dino geschickt du bist beim Rückwärtslaufen. Also ich bin schon mal sehr gespannt, wie das geht. Du kannst das zu Hause natürlich auch ausprobieren. Sag uns doch, wie es bei dir gelaufen ist. Schreib uns am besten eine Mail an radino@meinkinderradio.at. Viel Spaß!

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1: Ein Schmetterling, der durch die Luft flattert und das mitten in deinem Kinderzimmer. Hallöle, am Mikrofon ist der André und ich erkläre dir heute in einfachen Schritten, wie das funktionieren kann. Also für diesen Basteltipp brauchst du nur ein paar einfache Sachen. Also buntes Papier, eine Schere, etwas Klebstoff, einen Strohhalm und auch einen Faden. Und wer noch etwas Zauber dazugeben will und will, dass es ein bisschen magischer wird, der kann auch gerne Glitzer oder Sticker dazu verwenden. Zuerst wird aus dem Papier ein Schmetterling ausgeschnitten, mit großen, bunten Flügeln. Einfacher geht das, wenn du natürlich den Schmetterling zuerst auf dem Papier aufmalst. Dann wird ein Stück Faden an den Schmetterling geklebt. Das andere Ende kommt oben auf den Strohhalm. Wenn man den Strohhalm jetzt vorsichtig hin und her bewegt, sieht es aus, als würde der Schmetterling durch die Luft flattern. Das ist sehr einfach und wahnsinnig schnell gemacht. Und natürlich, das ist das Wichtigste, wunderschön zum Spielen, dekorieren oder aber auch verschenken. Magst du uns vielleicht dann ein Bild schicken von deinem Bastelwerk? Wir freuen uns wahnsinnig auf tolle Bilder von tollen Basteleien aus ganz Österreich. Das kannst du per E-Mail machen an radino@meinkinderradio.at.
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1: Juhu!

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3: Entspannungsrätsel für Kinder Nummer 30. Wie wäre es mit einem kleinen, sehr entspannenden Rätsel? Hol dir ein Kissen und deine Lieblingsdecke und such dir dann einen schönen Platz. Wenn du ihn gefunden hast, mach es dir bequem und schließ deine Augen. Hör noch einen Moment tief in dich hinein und spür deinen Körper. Vollkommen ruhig und entspannt bist du nun. Lass deine Gedanken davonziehen und lausch dann dem Rätsel, das ich mir für dich ausgedacht habe. Stell dir jetzt vor, du bist etwas Fantastisches. Ein Tier, das man nur aus Fantasiereisen, Märchen und Träumen kennt. Du hast vier Beine, mit denen du laufen und so die zauberhafte Landschaft um dich herum erkunden kannst. Deine Mähne und dein langer Schweif wehen dabei ganz sanft im Wind. Dein Fell ist wunderbar weiß. Und wenn die Sonne hell und warm scheint, glitzert es um dich herum ein wenig. Am Kopf hast du ein langes Horn. Alle Kinder lieben und bewundern dich. Zu gerne würden sie einmal auf dir reiten. Du bewegst dich ganz elegant und fast lautlos. Und Zauberkräfte, die besitzt du auch. Bestimmt hast du inzwischen erraten, was für ein Fantasiewesen du in diesem Rätsel warst. Die Lösung erklingt gleich nach dem Gong. Wenn du sie jetzt noch nicht wissen willst, dann drücke Pause. Genau, du warst ein schneeweißes Einhorn. Jetzt atme einige Male geräuschvoll ein und aus. Ball deine Hände zu richtig festen Fäusten. Streck die Arme hoch in die Luft und reck dich dabei ausgiebig, bis du dich wieder ganz wach und ausgeruht fühlst.

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0: Quatsch, Schatz, hier.
1: Ein toller Song war das. Aus deiner geheimen Liederkiste, Radino?
2: Ja, genau.
1: Radino, ich habe gerade ein bisschen in der Zeitung geblättert und jetzt weiß ich, dass du eigentlich gar nicht hier in Wien leben solltest, sondern in Asien, genau gesagt in Kambodscha.
2: Warum denn? Ich find's doch, Dino, schön in Wien.
1: Ja, das ist es auch, mein Schatz. Aber in Kambodscha, da gibt's einen unglaublichen Vorteil.
2: Was denn?
1: Da gibt's tatsächlich Menschen, die den ganzen Tag im Pyjama rumlaufen, so wie du das gern machen würdest.
2: Echt? Ist ja Dino cool.
1: Ja, die haben dort sogar verschiedene Garnituren an Pyjamas. Also ein Alltagspyjama, ein schönes, wenn man mal was Wichtiges vorhat und so. Aber es ist immer ein richtiges Pyjama, also mit Blümchen drauf und Bärchen und so. Ist das nicht komisch?
2: Das schaut sicher Opa Dino cool aus, wenn Oma im Pyjama einkaufen geht.
1: Oder Papa und ich gehen in unserem feinsten Pyjama mal ins Konzert. Obwohl, angeblich machen das dort nur die Frauen.
2: Oh je, na dann kann ich ja gleich da bleiben.
1: Stimmt. Und hin und wieder, am Wochenende, bist du ja eh fast den ganzen Tag im Pyjama. So, spielst du uns wieder ein Lied, mein Schatz?
2: Klar.

0: sie geht weiter und passt auf, aber nicht im Dauerlauf.
1: Tja, kleine Mäuse und Kinder dürfen natürlich nicht im Dauerlauf über die Straße laufen. Das wäre ja viel zu gefährlich. Aber wir können dieses Lied ja mal im Dauerlauf singen. Und das geht so. Wir fangen ganz langsam an und werden immer schneller. 1, 2, 3.

0: Charlie Brown, der hat nur immer Unsinn im Sinn.
1: 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Wir von Radino, mein Kinderradio, haben immer ein dino-tastisches Programm für dich und für die ganze Familie. Jetzt ist es gleich wieder Zeit für unser Kopfkino. 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Bisschen Geduld müssen wir noch haben. Das heißt, du kannst noch einmal aufs Klo gehen oder dir was zu trinken holen. Ja, und zur vollen Stunde, da hören wir dann noch die Kindernachrichten und eine kurze Sendung, die Spaß macht. Und gleich danach gibt's dann Radinos Kopfkino. Also ich weiß ja nicht, wie es dir geht, aber ich freue mich drauf.

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5: Hallo, hier ist Judith. Ich habe gerade ganz viele tolle Bücher vor mir. Vielleicht ist auch deine neue Lieblingsgeschichte dabei. Also, was haben wir hier? Solo-Socke. Worum geht es denn da? Eine Socke ganz allein. Sie fühlt sich anders als die anderen. Aber vielleicht ist anders zu sein gar nicht so schlecht. Oh ja, das kann ich gut nachvollziehen. Und hier die kleine Giraffe Miona, die so gerne tanzen wollte. Miona liebt das Tanzen. Aber können Giraffen überhaupt tanzen? Miona möchte es unbedingt ausprobieren. Ob Miona tanzen lernt? Das will ich jetzt unbedingt wissen. Und was haben wir hier? Hexe Linda. Linda möchte gerne zaubern lernen. Dabei entdeckt sie, dass sie auch ohne Zauberei etwas ganz Besonderes kann. Oh ja, so wie wir alle. Ach, so viele tolle Bücher. Wo fange ich da an? Welches Buch würdest du denn zuerst lesen wollen? Solo-Socke? Die kleine Giraffe Mione, die so gerne tanzen wollte, oder Hexe Linda. 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
7: Was heute wichtig ist, erfährst du von mir. Die Ines hier, hallo. Die Koalas im Tiergarten Schönbrunn in der Bundeshauptstadt Wien essen jetzt Eukalyptus aus dem Bundesland Steiermark. Koalas sehen aus wie kleine Bären. Ihr Fell ist bräunlich-grau und sie haben eine relativ große dunkle Nase. Im Tiergarten Schönbrunn leben derzeit drei Koalas, Bunji, Viri Viri und Mila Mila. Und zu fressen bekommen sie unterschiedliche Arten von Eukalyptusblättern. Die schimmern oft bläulich-grün und in den Blättern stecken spezielle Öle. Die riechen ein bisschen wie Kräuterzuckerl. Über 600 verschiedene Eukalyptussorten gibt es und Koalas mögen oft nur ganz besondere. Neue Lieblingssorten Eukalyptus bekommen die Tiere nun seit einiger Zeit aus dem Bundesland Steiermark geliefert, und zwar aus der Marktgemeinde Steins bei Straden. Dort wachsen die Eukalyptuspflanzen in Gewächshäusern direkt in großen Töpfen und werden dann, auf kurzem Transportweg, direkt in den Tiergarten Schönbrunn nach Wien gebracht. In Zukunft sollen immer mehr Eukalyptussorten aus heimischen Betrieben nach Schönbrunn kommen. Das sorgt für mehr Nachhaltigkeit und fördert regionale Futtermittel. Tauben in der Bundeshauptstadt Wien bekommen ein neues Zuhause. Und zwar im Bezirk Otterkring, direkt bei der U-Bahn-Station Otterkring. Dort steht jetzt ein sogenannter mobiler Taubenschlag. Das ist ein bewegliches, großes Zuhause, ähnlich wie ein Wohnwagen für Menschen. In diesem Taubenschlag haben etwa 150 dieser Vögel Platz. Sie haben dort geschützte Nistplätze, sauberes Wasser und auch artgerechtes Futter. Denn Tauben sind Wildtiere und das Leben in einer Großstadt ist für sie recht abenteuerlich. Die Mitarbeiterinnen und Mitarbeiter des Wildtierservice kümmern sich täglich um die Tiere und halten alles sauber. In der Bundeshauptstadt Wien gibt es jetzt insgesamt 4 betreute Taubenschläge. Einen mehr als vorher. Sicher unterwegs auf dem Schulweg. Bald schon geht es wieder los mit der Schule. Zum ersten Mal ins neue Schuljahr starten etwa 94.000 Kinder in ganz Österreich. Somit beginnt für sie dann auch der tägliche Weg frühmorgens zur Schule und nach Unterrichtsschluss wieder zurück nach Hause. Wenn der Schulweg zu Fuß zurückgelegt wird, ist es wichtig, diesen vorher schon mit Mama oder Papa mehrmals zu üben. Wichtig ist es dabei am besten dort zu gehen, wo es breite Gehwege, Ampeln oder Zebrastreifen gibt. Ebenso ganz wichtig für das sichere Überqueren der Straße ist es, immer am Gehsteig stehen zu bleiben, nach links, rechts und nochmal nach links zu schauen, ob die Straße auch frei ist. Und noch ein Tipp, damit man als Schüler und Schülerin im Straßenverkehr besser gesehen wird: Helle Kleidung und Reflektoren, zum Beispiel an der Schultasche, aber auch an Jacken, machen Kinder besser sichtbar.
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5: Hallo, ich bin die Anna und heute sprechen wir darüber, was du beim Chatten in Handyspielen beachten musst. In vielen Handyspielen können Menschen aus der ganzen Welt zusammen in einer Fantasiewelt spielen. Oft gibt es da einen sogenannten Chat, in dem können sie sich gegenseitig Nachrichten schreiben. Viele Eltern verbieten ihren Kindern allerdings solche Spiele und das ist der Grund. Im Chat siehst du nur die lustigen Spitznamen der anderen. Du weißt also gar nicht, wer da wirklich dahinter steckt. Nicht alle Spieler oder Spielerinnen haben nur Gutes im Sinn. Manche sind vielleicht Betrüger oder allzu neugierig. Am besten schreibst du daher im Chat nur deinen Freundinnen oder Freunden, also Leuten, die du wirklich kennst. Schreib auch keine persönlichen Dinge da rein, wie deinen echten Namen, wo du wohnst oder wie deine Telefonnummer lautet. Und schick auch niemals ein Foto von dir an Fremde. Auch wenn dich jemand darum bittet. Kein Foto. Wenn dir doch mal jemand seltsame Nachrichten schreibt oder dir ein schlechtes Gefühl gibt, schreib nicht zurück, sondern hol gleich einen Erwachsenen dazu. So kannst du sicher und entspannt spielen.
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0: Und hier soll unser Ziel sein?
1: Ja, hier fängt die Lichtung von der alten Mühle an. Hier spannen wir das Band. So in Pferdebrusthöhe.
0: Wie im Stadion, beim Wettlauf?
1: Genau so.
2: Ach, das ist ja interessant. Jetzt verstehe ich. Hab mich schon gewundert, was die beiden mit der Rolle rot-weißem Plastikband vorhaben. Sie wollen die Ziellinie markieren. Und wer das Band zuerst zerreißt, der ist Sieger. Wie im Stadion. Genau. Oh, hallo, ihr Lieben. Ihr kommt gerade richtig zum Wettreiten zwischen Bibi und Tina. Aber noch sind die beiden nicht ganz fertig mit den Vorbereitungen.
1: Schön fest an den Baum binden, Tina.
0: Ich glaube, Amadeus mag das Band nicht. Er ist unruhig.
1: Ach Quatsch, der wird stolz sein, wenn das Band an seiner Brust klebt.
0: Ha, damit gibst du zu, dass wir gewinnen.
1: Abwarten. Gib mir mal die Rolle. So, und das spannen wir jetzt quer über den Weg zu der Eiche da.
0: Mach schon, die Pferde werden unruhig.
1: Geht ja gleich los.
0: Zurück zu den Brombeerbüschen?
1: Nein, das finde ich zu kurz. Wir müssen doch richtig auf Tempo kommen. Wir starten am Wegweiser, wo drauf steht Falkenstein 3 Kilometer.
0: Ja, okay. Das sind mindestens 1000 Meter Rennstrecke. Hü, Amadeus. Erstmal im Trab.
1: Komm, meine Süße, du auch. Hier.
2: Na, da bin ich ja mal gespannt, an welcher Pferdebrust das rot-weiße Zielband zuerst klebt. Es dauert noch ein Viertelstündchen, bis Bibi und Tina am Wegweiser und startklar sind, weil sie die Strecke genau ausmessen. Aber dann geht's endlich los.
1: Sabrina, gib dir mehr Mühe. Mach die Ohren locker.
0: Ja, Amadeus, gut so. Wir liegen in Führung. Bleib so. Das Band zerreißt du.
1: Du holst auf, Sabrina. Fein, meine Süße. Zeig ihm deine Nase. Ja. Wir sind gleich.
0: Aber nicht mehr lange. Wir wollten nur mal sehen, wo ihr seid.
1: Haha, blöde Ausrede. Du kannst nicht schneller. Komm, Sabrina, jetzt zeigst du ihnen deinen Hinterteil. Hier, da vorne ist schon die Lichtung.
0: Halt! Brrr. Bibi, wo ist unser Zielband?
1: Nicht mehr da.
0: Da sind 2 Typen, 2 Männer.
1: Wo kommen die denn her?
0: Ah, ich sehe unser Band. Liegt zusammengeknüllt auf dem Weg.
1: Hey, Sie! Warum reißen Sie einfach unser Zielband ab?
3: Was denn für ein Zielband? Das war eine Absperrung, die uns nicht interessiert.
4: Wir arbeiten hier. Geht woanders spielen.
0: Ach, Unverschämtheit! Das ist unsere Lichtung. Wir sind hier immer.
3: Ihr wart hier immer. Immer ist nicht mehr.
1: Und wieso nicht?
4: Das geht euch einen feuchten Kehricht an.
0: Was haben Sie denn da für tolle Geräte?
3: Hast wohl in der Schule nicht aufgepasst. Das ist ein Peilgerät. Und das sind ganz gewöhnliche Messlatten.
1: Was peilen und vermessen Sie denn hier?
4: Vorbereitung. Hier wird gebaut.
1: Was? Gebaut? Hier?
3: Ja, auf dem ganzen Gelände.
0: Im Auftrag des Grafen?
3: Graf? Ich kenne keinen Grafen.
4: Unser Chef ist ein Doktor.
3: Und nun macht, dass ihr hier wegkommt. Ich kann beim Peilen keine spielenden Kinder gebrauchen.
2: Na, das ist ja ein Schreck. Das Gebiet um die alte Mühle soll bebaut werden? Diese wunderschöne Lichtung, auf der wir so manche Geschichte erlebt haben? Das ist ein so kostbares Stückchen Natur. Seerosen, Wasserlilien, seltene Frosch- und Vogelarten. Und das alles wird bebaut, zugebaggert? Ich kann's nicht glauben. Bibi und Tina müssen sofort Alex fragen und galoppieren in Wettreitgeschwindigkeit nach Falkenstein zum Schloss.
0: Wenn wir jetzt ernst gemacht hätten, wäre ich Sieger geworden.
1: Ja, weil du da vorne am Schlosstor Alex siehst.
0: Ach, Quatsch.
1: Brrr, Sabrina.
5: Mann, ihr habt ein Tempo drauf.
0: Du weißt Bescheid? Hast du auf uns gewartet?
5: Bescheid? Wovon? Ich soll ja auf irgendeinen wichtigen Besuch für meinen Vater warten.
0: Der hat bestimmt was mit den Männern am Mühlenteich zu tun.
5: Was für Männer?
1: Die messen irgendwas.
0: Da soll alles bebaut werden.
5: An der alten Mühle? Niemals. Das müsste ich doch wissen. Aber unser Butler hat vorhin so grimmig geguckt. Mir scheint, der gnädige Herr lässt sich auf ein gefährliches finanzielles Abenteuer ein.
0: Wer ist das denn?
1: Vielleicht das finanzielle Abenteuer. In einem Luxusschlitten.
0: Wie heißt so ein Auto nochmal?
5: Rolls-Royce.
1: Was will der denn? Da sind doch Parkplätze genug.
5: Dort drüben können Sie Ihr Auto abstellen.
6: Wo ich meinen Wagen parke, entscheide ich selbst, junger Mann. Die Mädchen auf dem Pferden da, zur Seite.
1: Der spinnt wohl.
6: Mach mal das Tor weiter auf. Oder soll ich über die Beete fahren?
1: Na, dem hexe ich doch.
5: Na, nicht, Bibi. Ich mache Sie darauf aufmerksam, dass Kraftfahrzeuge auf dem gesamten Schlosshof nicht erwünscht sind. Es gibt genügend Parkplätze dort drüben.
6: Das hast du aber fein gesagt. Hab schon verstanden. Du willst dein Trinkgeld, Junge. Hier sind 10 Mark und nun mach gefälligst das Tor auf.
1: Ene mene langer Schatten, der Vorderreifen hat einen Platten. Hex, hex!
6: Was ist denn nun passiert? Wieso liegt mein Auto schief? Oh, das hat mir gerade noch gefehlt. Habt ihr hier Glas oder Nägel gestreut wegen eurer blödsinnigen Verbote?
0: Auf so eine blödsinnige Idee kommt hier keiner. Schon wegen unserer Pferde.
6: Wie auch immer. Ich habe jetzt keine Zeit. Muss das Auto eben hier stehen lassen. Ich bin mit dem Grafen verabredet.
2: So ein unangenehmer Mensch. Dick und ungemütlich. Solche Leute kann ich überhaupt nicht leiden. Angeber. Was der vom Grafen will, würde mich ja brennend interessieren. Da kommt der Schlossherr schon die Treppe runter. Der Dicke muss ja wirklich wichtig sein. Denn der Graf geht nicht gerade jedem entgegen und streckt beide Hände aus.
7: Lieber Herr Dr. Fleischer, seien Sie willkommen. Haben Sie Guterre gefunden?
6: Danke, bestens. In 3 Stunden und 27 Minuten. Ja. Unter der Haube steckt viel Power, ein flottes Maschinchen.
7: Ich weiß. Hatte auch mal einen Rolls. Nur dort drüben auf den Parkplätzen wäre Ihr Prachtstück besser aufgehoben.
6: Tut mir leid, Hoheit. Ich würde ja gerne, aber leider ist mein Reifen platt. Unerklärlich.
7: Was macht ihr denn hier?
5: Tina und Bibi besuchen mich, Vater.
6: Oh, das ist der wohlgelungene Sprössling.
7: Ja. Du wirst zugeben, Alexander, dass unerklärliche Missgeschicke häufig dann geschehen, wenn diese Bibi zugegen ist.
6: Nein. Da muss ich Ihren Herrn Sohn und die Mädchen in Schutz nehmen. Sie waren zwar nicht gerade sehr höflich zu mir, aber für die Reifenpanne können Sie wohl nicht.
7: Na, ich könnte Sie ja aufklären, werter Herr Dr. Fleischer. Nur raubt uns das kostbare Zeit.
6: So ist es, Hoheit. Und Zeit ist Geld.
7: Alexander, kümmere dich um den Rolls-Royce. Der Stallbursche soll einen Reifenwechsel machen. Kommen Sie, mein lieber Dr. Fleischer. Und Ihr Mädchen macht, dass ihr zu Martinshof kommt.
0: Bevor wir zurückreiten, Hoheit, möchten wir noch was fragen.
1: Ja, und zwar, was bedeuten die Vermessungsarbeiten an der alten Mühle?
7: Vermessungsarbeiten? Davon weiß ich nichts. Ein Irrtum.
5: Kein Irrtum, Vater. Bibi und Tina haben mit den Männern gesprochen.
1: Und die haben was von Bebauung erzählt.
7: Unmöglich. Das wäre eine empörende Eigenmächtigkeit. Wer hat das veranlasst?
6: Ich bin da wohl eine Erklärung schuldig. Ich arbeite nun mal sehr dynamisch, immer ran an die Sache, immer ran.
7: An mein Land geht niemand ran, bevor nicht alles vertraglich geregelt ist.
6: Aber Hoheit, unser Vertrag ist doch so gut wie unter Dach und Fach.
7: Aber eben noch nicht ganz. Darf ich Sie jetzt ins Schloss bitten, Herr Dr. Fleischer?
5: Vater, ich würde gerne dabei sein.
7: Was erlaubst du dir? So etwas geht dich absolut noch nichts an. Denk an den Reifenwechsel. Bitte, Herr Doktor, bitte.
6: Danke. Aber nein, nur nach Ihnen. Immer nach Ihnen. Also ich bin sicher, wir werden ein fruchtbares Gespräch führen zur beiderseitigen Zufriedenheit.
5: Für diesen Ekeltyp tue ich gar nichts.
0: Sei vernünftig, Alex. Sonst kriegen wir nie raus, was genau los ist.
1: Stimmt. Ich repariere das mal schnell. Ene mene Knall und Fall. Der Reifen ist schon wieder prall. Hex, hex!
2: Das wäre also erledigt. Aber die seltsamen Geschäfte von diesem Dr. Fleischer, die unsere traumhafte Lichtung an der alten Mühle bedrohen, die sind noch lange nicht aus der Welt. Bibi, Tina und Alex wissen ja noch nicht einmal, worum es genau geht. Jetzt sitzen sie im Rosengarten vorm Schloss und warten, dass Dr. Fleischer mit dem Grafen wieder rauskommt.
1: Von hier aus können wir die Treppe gut beobachten.
5: Wenn sie rauskommen, schnappen wir vielleicht noch was auf. Der tönt ja laut genug, dieser Typ.
0: Vielleicht will er eine Jagdhütte an der alten Mühle bauen.
1: Eine Jagdhütte?
0: Naja, dann kann er gleich aus dem Fenster ballern. Da kommt doch immer Wild zur Tränke.
5: Nee. Eine Jagdhütte bringt doch nicht das große Geld.
1: Ein Jagdhaus vielleicht, so als Restaurant. Speisen Sie in der unberührten Natur. Wählen Sie Fisch und Fasan selbst aus. Vielleicht ein paar selbstgefangene Froschschenkelchen als Vorspeise?
0: Oh, hör auf, mir wird übel.
5: Also, ich krieg von meinem Vater schon raus, was geplant ist.
8: Na, die nur.
7: Aber lieber Dr. Fleischer, Sie sind der Gast hier.
0: Da kommen Sie. Duckt euch hinter die Rosenbüsche.
5: Au! Es piekt.
0: Aufpassen musst du schon selber.
8: Das Objekt wird Ihre Erwartungen übertreffen. Hoheit, es wird bombastisch. Die allererste exklusive Adresse für den europäischen Hochadel.
7: Sie sind sehr optimistisch.
8: Ja, das ist meine Stärke. Und ich habe allen Grund dazu. Bei Ihren Beziehungen, bei Ihrem wohlhabenden Bekanntenkreis, es wäre doch gelacht, wenn das nicht funktioniert.
7: Na, überschätzen Sie mich nicht. Ich lebe recht zurückgezogen.
8: Na, das ist geradezu ideal. Da bleiben Sie hier von dem Treiben im Wald unbehelligt. Bravo. Mein Wagen ist bereits repariert. Das ist gut, weil ich in Eile bin. Leben Sie wohl, Hoheit. Wir hören voneinander.
2: Da gab es ja nicht viel aufzuschnappen. Bibi, Tina und Alex sind im Moment etwas hilflos. Der Graf möchte gerne früh mit seinem Sohn zu Abend speisen. Aber bevor Alex ins Schloss geht, verabredet er sich noch mit Bibi und Tina abends an der alten Mühle. Tja, dann wollen wir mal hören, wie das Abendessen in den gräflichen Gemächern abläuft. Aha, da schreitet der Butler Dagobert schon mit dem Tablett den Flur entlang. Er guckt wirklich grimmig. Alex hat nicht übertrieben.
5: Vater, das mit der alten Mühle. Ich würde sehr gerne...
7: Alexander, ich bitte mir Ruhe beim Essen aus. Ich hatte einen außergewöhnlich anstrengenden Tag.
5: Erzähl mir doch davon.
7: Danke, Dagobert. Wir brauchen Sie nicht mehr.
9: Sehr wohl.
7: Er scheint schlechte Laune zu haben.
5: Ist doch klar. Nicht mal mir erzählst du, was hier vorgeht. Vielleicht reite ich eines Tages zum Steinbruch und jemand schreit, halt, das hier ist alles verkauft.
7: Ach, und du übertreibst gewaltig.
5: Dann sag mir bitte genau, was los ist.
7: Die Verhandlungen sind noch nicht spruchreif. Für Außenstehende.
5: Für Außenstehende? Ich bin dein Sohn. Und mir wird das hier ja wohl eines Tages alles gehören. Aber ich will es wild und grün und nicht bebaut.
7: Reiß dich bitte zusammen, mein Sohn, und ereifere dich nicht so. Wenn ich dir etwas erzähle, musst du mir versprechen, Stillschweigen gegenüber Tina Martin zu bewahren.
5: Wieso?
7: Weil es da auch gewisse Erwägungen über den Martinshof gibt.
5: Der Martinshof? Ja, willst du denn das ganze Land diesem Dicken überlassen? Bist du verrückt geworden?
7: Alexander, steh auf! Entschuldige dich für diese Unverschämtheit und geh in dein Zimmer. Das Abendessen ist für dich beendet. 2 Tage Stubenarrest.
5: Das kannst du mit mir nicht mehr machen, Vater.
7: Entschuldige dich auf der Stelle.
5: Es tut mir leid, entschuldige. Ich will vernünftig mit dir reden. Darf ich mich wieder setzen?
7: Bitte.
5: Also, was soll am Mühlenteich gebaut werden?
7: Ein kleines, exquisites Hotel. Idyllisch versteckt, nur für erlesene Gäste, die etwas Originelles und viel Ruhe suchen.
5: Und das glaubst du? Da werden doch Straßen durch den Wald gelegt. Da müssen Bäume dran glauben. Da holpern Lieferwagen und Hotelgäste suchen Parkplätze. Die Ruhe ist vorbei. Wetten?
7: Ich wette nicht.
5: Und wo ist für dich das große, das bombastische Geschäft?
7: Der Gewinn stellt sich ein, wenn das Haus in Betrieb ist. Dr. Fleischer ist mehrfacher Millionär, der gute Sicherheiten bietet. Hier, schau dir mal diese schönen Fotos von seiner Ferienanlage in Spanien an. Da sind wir jederzeit willkommen.
2: Ja, das sieht wirklich gut aus. Swimmingpools, Sonnenterrassen mit Blick auf ein tiefblaues Meer, Golf, Tennis, Privatflugplatz. Junge, ein Riesenluxusanwesen ist das. Und hier im Falkensteiner Forst soll nur ein kleines Hotel entstehen? Bibi und Tina warten nach dem Abendessen gespannt auf Alex an der alten Mühle.
10: Hier haben Holger und ich schon als Kinder gesessen. Wir konnten so leise ans Ufer schleichen, dass nicht ein einziges Fröschlein weggesprungen ist.
11: Und die Pferde saufen das Wasser so gerne. Das muss ganz sauber sein.
10: Oh, was glaubst du, wer hier alles zur Tränke kommt? Alle möglichen Waldtiere. Auch Wildschweine aus dem Wald hinter dem Mühlenhof. Nachts ist hier echt Action.
11: Da kommt Alex.
10: Und? Erzähl schon.
5: Ein kleines, piekfeines Schlosshotel soll hier hingesetzt werden.
11: Mehr nicht?
5: Mehr ist nicht rauszukriegen. Mein Vater sagt nur immer wieder, dass dieser Dr. Fleischer ein ernsthafter, millionenschwerer Geschäftsmann sei.
11: Mir scheint, der berühmte Geschäftsmann zieht deinen alten Herrn über den Tisch. Fängt hier schon eigenmächtig mit Vermessungsarbeiten an.
5: Er hat doch in Spanien eine Riesenanlage. El Sol. Ich habe die Fotos gesehen. Wir können da kostenlos Urlaub machen.
11: Ach, damit will er sich nur ranschmeißen. Lieb Kind machen.
0: Ey, Bibi, ich habe eine Idee. Kannst du nicht die ganze Gegend hier mit einem Hexspruch vermiesen? In einen stinkenden Hexenschwefelpool?
11: Och, die armen Tiere. Nein, das mache ich nicht.
0: Aber vielleicht einen Riesensumpf mit Tausenden von Mücken.
11: Sowas hält doch nur 2 Tage.
5: Vielleicht reicht das. Und sie brechen die Vermessung ab?
11: Na gut, wie ihr wollt. Ene Mene Stiel und Stumpf. Viele Mücken, großer Sumpf. Hex, Hex!
0: Ach, ich stehe mit den Reitstiefeln in der Pampe.
5: Auweia, das sieht ja aus wie bei den Sauriern. Autsch! Überall Mücken.
0: Die Pferde fürchten sich. Ruhig, Amadeus.
11: Oje, daran habe ich nicht gedacht. Ist gleich wieder alles in Ordnung, meine Süßen. Ene, Mene, Mücken, Moor. Alles wieder wie zuvor. Hex, Hex!
5: So ist es doch viel schöner hier. Traumhaft.
0: Ich wusste gar nicht, dass du so romantisch bist.
5: Ich bin nicht romantisch. Mir wird nur ganz anders, wenn ich mir vorstelle, dass hier bald irgendein hässlicher Hotelkasten steht.
0: Ich will jetzt weg hier. Sonst kommt noch Hochwasser, weil ich den Teich voll heule.
11: Hört auf, uns wird schon noch was einfallen.
5: Viel Zeit haben wir nicht mehr.
11: Ja, ja, ich weiß. Ah, eine Kleinigkeit fällt mir jetzt schon ein. Guck mal da am Baum. Da lehnt der ganze Peil- und Messkram von den Männern. Ene, mene, Hexenkamm. Das Gerät klebt fest am Stamm. Hex, Hex!
2: Ach ja, wenn das alles so einfach wäre. Wenn die kleinen Streiche das große Unglück abwenden könnten. Lasst uns jetzt mal dringend zum Martinshof schauen. Wenn ich eben richtig gesehen habe, parkt da der Rolls-Royce von diesem Dr. Fleischer. Und hat der Graf nicht irgendwas von Plänen mit dem Martinshof gesagt? Also aufpassen!
9: Psst. Ihr wollt still sein! Ich will diesen Kerl da beobachten. Psst. Er marschiert hier auf unserem Hof herum, als ob ihm alles gehört. Schreitet mit Riesenschritten die Stelle ab, fotografiert. Vielleicht ist das alles nur ein Trick, um abzulenken. Und seine Kumpanen sind schon hintenrum in die Pferdeställe reingeschlichen. Werd mir mal die Mistgabel hier nehmen.
8: Hey, holla! Ist denn hier niemand? Kein hübsches Bauernmädel? Kein Knecht?
9: Also sowas habe ich ja noch nicht erlebt.
8: Na bitte, da ist ja jemand. Oh, oh, oh. Warum schauen Sie denn so grimmig, gute Frau? Ich bin doch kein Einbrecher.
9: Also wer hier zu Besuch kommt, der benimmt sich anders. Der geht erst zum Wohnhaus.
8: Entschuldigen Sie mal, wo ist denn hier eine Klinge? Haben Sie überhaupt Strom? Sieht alles ziemlich antik aus hier.
9: Was wollen Sie? Ich habe keine Zeit, mir Ihre Beleidigung anzuhören.
8: Nein, nein, nein, nein, nein, nein. Ich bin eben forsch und direkt, aber doch nicht böse. Ich wollte ein bisschen mit Ihnen plaudern, weil wir demnächst sozusagen Nachbarn werden.
9: So, und mit wem habe ich das seltene Vergnügen?
8: Der Stallgeruch lässt mich glatt die guten Manieren vergessen. Fleischer ist mein Name. Dr. Fleischer, Immobilien, international.
9: Angenehm. Ich bin Frau Martin. Ja, und wieso werden wir Nachbarn?
8: Nun, ich werde das Gelände um die romantische alte Mühle bebauen.
9: Ah. Und was soll da entstehen?
8: Eine zauberhafte, ganz exklusive Ferienanlage mit Hotel, Golf- und Tennisplätzen, Schwimmbecken, Sonnenterrasse. Können Sie sich darunter etwas vorstellen, gute Frau?
9: Nein, das möchte ich mir lieber nicht vorstellen. Und was hat unser Martinshof damit zu tun?
8: Nun, aus diesem etwas unmodernen Reiterhof könnten wir eine Perle der Ferienanlage machen. Ein hochmodernes Reitsportcenter. Kleidung und Stiefel können ausgeliehen werden. Für die Kleinen gehen die Ponys im Kreis.
9: Da kennen Sie unsere Ponys aber schlecht.
8: Die Tiere werden natürlich ersetzt. Da müssen robuste, belastbare Pferde ran. Alles kein Problem. Natürlich müssten dann die Hühner und die Kühe und vor allem die Misthaufen weg. Solch einen Dreck wie hier wollen unsere Gäste nicht sehen.
9: Also bitte verlassen Sie auf der Stelle meinen Hof. Oder ich werde unangenehm.
8: Aber, immer mit der Ruhe. Sie scheinen nicht zu begreifen, dass wir hier ein geschäftliches Gespräch führen.
9: Geschäfte dieser Art laufen nur über den Grafen von Falkenstein.
8: Da kann ich Sie beruhigen. Wir arbeiten eng mit seiner Hoheit zusammen.
9: Also er hat mir nichts davon gesagt.
8: Das kann nur ein Versehen sein. Ich bin sogar bereit, Ihnen im Reitsportcenter den Posten einer leitenden Angestellten zu reservieren.
9: Ich habe kein Interesse. Bitte verlassen Sie auf der Stelle meinen Hof.
8: Gut, gut, gut, gut, gut. Ich möchte nicht mit Ihrer Mistgabel Bekanntschaft machen. Das war vielleicht auch alles ein bisschen viel für Sie, gute Frau. Ich lasse Ihnen ein paar Fotos von meiner Ferienanlage in Spanien hier. Da können Sie dann kostenlos Urlaub machen.
9: Verschwinden Sie hier!
8: Bin schon weg. Auf Wiedersehen.
2: Ach du liebe Güte, die arme Susanne Martin. Unendlich langsam lehnt sie die Mistgabel an die Stalltür, geht wie in Zeitlupe zur Bank am Brunnen und setzt sich. Das war wirklich etwas viel. Sie kann noch gar keinen klaren Gedanken fassen. Da, endlich kommen Bibi und Tina auf ihren Pferden.
10: Mutti, weißt du?
9: Nein, nein. Mir war nur etwas schlecht eben. Hier war gerade ein Mann.
12: Und der heißt Fleischer. Wir haben sein Auto hinten auf der Straße gesehen.
9: Ihr kennt den?
10: Der will am Mühlenteich ein Hotel bauen.
12: Im Wald laufen schon Landvermesser rum.
9: Na, da hat ja wohl der Graf noch ein Wörtchen mitzureden. Obwohl, er behauptet, seine Hoheit sei einverstanden.
12: Ist er auch. Die beiden verhandeln schon.
9: Um Himmels Willen, das ist ja furchtbar. Er will auch den Martinshof kaufen. Ein Reitsportcenter daraus machen.
10: Was?
12: Niemals.
10: Das kommt nicht in Frage. Mutti, ruf sofort im Schloss an. Rede mit dem Grafen.
9: Morgen früh. Also jetzt bin ich zu aufgeregt für solch ein Gespräch.
2: Der Rest des Abends verläuft still und traurig. Jeder hängt seinen Gedanken nach. Abendbrot, nochmal nach den Tieren schauen, ein Klaps hier, ein Streichler da. Und dann liegen Bibi und Tina in ihren Betten mit den glänzenden Fotos von Dr. Fleischer.
10: Kostenlosen Urlaub hat er meiner Mutter angeboten. Kostenlos. Irgendwie muss der echt im Geld schwimmen.
12: Bevor der dir einen Urlaub spendiert, musst du erst mal was für ihn tun. Das ist doch alles nur blödes Gequatsche.
10: Aber wieso gibt er dann mit diesen schicken Fotos aus dem Süden an?
12: Weil er sich ranschmeißen will. Außerdem ist das alles Lüge. Hier steht winzig klein Portugal 1987.
10: Oh, zeig her. Wahnsinn, stimmt. Ist der so blöd, dass der Spanien und Portugal verwechselt?
12: Mm-mm. Der denkt, wir sind so blöd. Das hier riecht so nach Schwindel, dass meine Hexennase juckt.
10: Bestimmt gehört ihm das alles gar nicht.
12: Komisch, dass der Graf da nicht genauer hinguckt. Ich glaube, der ist ganz schön chaotisch.
10: Sag bloß Alex nicht sowas.
12: Wusste ich's doch. Irgendwie kommst du vorm Einschlafen immer noch mal auf deinen allerliebsten Alex. Ach. Dein Herziputzi.
10: Du, ich schmeiß gleich mein Kissen.
12: Ja, ja, ich schmeiß aber nicht zurück. Bin zu müde heute. Träum schön.
10: Mhm. Du auch.
2: Himmel, wie spät ist es denn? Habe ich verschlafen? Ich wollte doch unbedingt dabei sein, wenn Frau Martin mit dem Grafen telefoniert. Das muss doch gut gehen. Schließlich sind die beiden wie Tina und Alexander zusammen in Falkenstein zur Schule gegangen. Ah, Frau Martin hat noch den Hörer in der Hand. Aber sie sieht sehr ärgerlich aus. Bibi und Tina sind auch dabei, gucken genauso böse.
9: Falco, kann ich vielleicht auch mal was sagen? Jetzt hör mir bitte zu. Warum muss ich mir Zeichnungen und Pläne ansehen? Der Martinshof soll so bleiben, wie er ist. Das ist bisher immer gut gegangen. Was heißt das, kann ich nicht beurteilen. Ich lebe hier.
10: Wir leben hier.
12: Und ich bin zu Besuch. Oft und viel und lange.
9: Ja, Falco, das war eben Bibi Blocksberg. Ja, das werde ich Bibi ausrichten. Sonst hast du mir nichts zu sagen?
10: Was sollst du Bibi ausrichten?
9: Hallo! Hallo! Tja, Frechheit! Hängt einfach auf! Bibi, der Graf warnt dich dringend vor, wie hat er gesagt, jeglicher Einmischung hexischer Art. Die Geschäfte seien kompliziert genug. Er verbittet sich deine Störungen.
10: So? Jetzt erst recht. Wir müssen sofort nach Falkenstein.
2: Und wieder galoppieren die beiden zum Schloss. Wieder ohne den geringsten Gedanken an Wettreiten. Dazu ist die Situation einfach zu ernst. Trotzdem, ich würde sagen, ein Zielband am Schlosstor hätten beide Pferde zur gleichen Zeit zerrissen.
10: Das darf ja wohl nicht wahr sein. Der Rolls-Royce steht mitten auf dem Schlosshof. Was dieser Angeber sich einbildet.
1: Erstmal raus mit der Kiste. Ene mene Geisterchor, Auto draußen vor dem Tor. Hex, hex.
10: Super. Hey, guck mal da am Fenster.
1: Der Butler Dagobert.
10: Er macht Zeichensprache.
1: Das soll wohl heißen, Alex kommt raus.
10: Da ist er schon. Alex. Du, der Fleischer war bei uns auf dem Hof.
5: Ich weiß. Viel schlimmer ist, dass mein Vater und er im grünen Salon mit Champagner anstoßen. Auf das Geschäft wahrscheinlich.
10: Dann ist alles verkauft. Auch der Martinshof?
1: Nein, wir gehen jetzt ins Schloss und in den grünen Salon.
5: Ich weiß was Besseres. Es werden gerade zwei Pferde gesattelt. Vater und der Millionär wollen in den Wald reiten.
10: Ah, ratet mal wohin.
5: Zur alten Mühle.
1: Wollen die da nochmal Champagner trinken?
10: Das werden wir ihnen vermiesen.
2: Ja, das ist keine schlechte Idee, die beiden Männer an der alten Mühle zur Rede zu stellen. Das ist besser als im sicheren Schloss. Also dann mal los, Kinder. Ihr müsst euch beeilen. Müsst vor dem Grafen und dem Millionär da sein.
1: Brrr, halt, Sabrina! Stopp mal!
5: Hier? Was willst du denn hier schon? Wir sind noch nicht mal im Wald.
10: Vielleicht will Bibi eine Grube hexen.
1: Ach Quatsch, das gibt nur ein Unglück. Aber hier an dem Weg ist links ein Graben und rechts ein Graben.
5: Das interessiert doch meinen Vater nicht.
1: Und wie, wirst du gleich sehen. Ene mene Löwenpranke, hier steht eine feste Schranke. Hex, hex.
5: Sieht gut aus.
10: Ach, da springen die einfach rüber.
1: Tja, der Dicke nie. Aber ich kann ja noch was hexen. Ene mene buntes Bild, hier ist für uns ein Halteschild. Hex, hex!
10: Spitze!
1: Los, jetzt hinter die Hecke, die Pferde auf und leise sein.
10: Psst, da kommen sie.
1: Moment noch, Achtung. Eins, zwei, drei, jetzt! Halt!
13: Hilfe! Strafdiebe! Wegelagerer! Spitzbuben!
8: Oh, halt! Das sind doch die jungen Leute. Eine kleine Demonstration, sowas bin ich gewöhnt.
5: Vater, die Schranke haben wir errichtet. Tina, Bibi und ich.
13: Das ist ja skandalös.
8: Also, ihr wollt uns hier am Weiterreiten hindern, weil ihr mit uns reden wollt. Mich interessiert euer Anliegen sehr.
13: Ja, Sie wollen sich den Unsinn anhören?
8: Selbstverständlich. Ich vermute, dass diese jungen Menschen ein falsches Bild von mir haben. Mir liegt der Umweltschutz doch auch am Herzen.
5: Das müssen Sie erst beweisen.
13: Mein Sohn, dass du dich hier als Demonstrant, als Protestler aufführst, das ist unerträglich für mich.
8: Seien Sie doch stolz auf ihn, Hoheit. Im jugendlichen Eifer steckt viel Energie. Die wird er später brauchen.
1: Jetzt reicht mir das endlose Blablabla. Wo kommt das Hotel hin? Wie kommen die Leute zum Hotel? Was wird aus der alten Mühle? Was wird aus dem Mühlenteich?
10: Und vor allem, was wird aus dem Martinshof?
8: Sehr gut. Klare Fragen bekommen klare Antworten. Das Hotel wird etwa 50 Meter von der alten Mühle stehen. Die Ruine bleibt erhalten als romantische Sehenswürdigkeit. Der Mühlenteich ebenso. Nur Bänke drumherum.
0: Und der Martinshof?
8: Davon später.
12: Und wie kommen die Gäste durch den Wald zum Hotel?
8: Sie stellen ihre Autos auf einem Parkplatz an der Straße ab. Dort stehen Elektrowagen bereit für Personen und Gepäck. Geräuschlos und sauber.
13: Reichen euch diese Auskünfte?
0: Der Martinshof.
13: Hast du nicht gehört? Davon später. Und nun lasst uns durch. Wir haben nicht viel Zeit. Alexander, wir werden heute Abend ein ernstes Wort miteinander reden.
5: Wenn du meinst, Vater.
13: Ich muss mich ausdrücklich für die Ungehörigkeit meines Sohnes entschuldigen.
0: Ich sage euch, die beiden wissen genau, was aus dem Martinshof wird.
12: Und das mit den Elektrokarren ist reine Lüge. Wirst du sehen.
0: Ach, na klar. Jemand, der mit dem Auto über Blumenbeete fahren will, fährt nicht mit Elektroautos, um die Umwelt zu schützen.
5: Tja, aber wir können im Moment leider nichts machen, weil wir nichts beweisen können.
12: Ach, ich habe eine Idee. Wenn mit diesem Dr. Fleischer wirklich was nicht stimmt, dann müsst ihr ja was über ihn bekannt sein. Und wisst ihr, wer sowas rauskriegt? Carla Kolumna von der Neustädter Zeitung.
2: Na wunderbar, die Idee. Das lässt ja hoffen. Kinder, es gibt noch ein gutes Ende. Das spüre ich. Jetzt galoppieren die Mädchen erstmal im Wettreittempo nach Hause. Und weil sie die Idee so in Stimmung bringt, machen sie vom Waldrand bis zum Martinshoftor auch wirklich einen Wettritt. Bibi gewinnt um eine halbe Pferdelänge. Jetzt hängt sie am Telefon und hat Carla gerade die ganze Geschichte atemlos erzählt.
14: Natürlich, Kindchen, ich habe verstanden. Nun bleibt mal ganz ruhig. Tante Carla wird mal rumhorchen, was für einer dieser Immobiliendoktor ist. Irgendwie habe ich von dem schon mal gehört. Und eins ist klar, egal was er auch immer ist, ob ehrlich oder Schwindler, an den Martinshof kommt er nicht ran.
12: Danke, Frau Kolumna.
14: Das mit dem Waldstück ist schon schlimm genug. Ach, ich erinnere mich an ein traumhaftes Sommerfest mit euch an der alten Mühle. Da kann man doch nicht mir nix, dir nix ein Hotel für Gruftis hinstellen. Also ich melde mich. Tschüsselchen und grüß schön.
12: Ja, mach ich. Tschüss. Schöne Grüße soll ich bestellen.
0: Mhm, danke. Das war eine Spitzenidee, Bibi.
12: Carla Kolumna macht das schon. Sie ist eine super Reporterin.
2: Ganz so einfach scheint das mit Carla Kolumnas Nachforschungen nicht zu sein. Denn bis zum Abend ruft sie nicht mehr an. Auch am nächsten Morgen klingelt das Telefon nicht. Dafür sind in aller Frühe dröhnende Geräusche drüben vom Wald zu hören. Das klingt wie Motorengebrüll. Aber nicht nach Bus oder Traktor. Sollten das etwa Baumaschinen sein? Nein, unmöglich. So schnell? Bibi und Tina lassen das Frühstück stehen, laufen in den Stall, satteln nicht mal ihre Pferde und reiten schon los.
12: Da siehst du, doch Baumaschinen.
0: Auweia, es geht schon los. Was machen wir denn jetzt?
12: Mal sehen. Noch ist alles drin.
0: Die fahren langsamer.
12: Los, wir reiten hin.
0: Brrr, Amadeus.
12: Ganz ruhig bleiben, Sabrina.
3: Na nun, seid ihr aus dem Bett gefallen? Wollt wo angeln gehen?
0: Nö. Wir wollen hier bloß ein bisschen am Mühlenteich sitzen und das Froschkonzert hören.
3: Da müsst ihr schon selber quaken. Der Tümpel wird hier gleich mit Schutt zugeschüttet.
0: Schutt?
3: Na, die vergammelte Ruine da. Die schieben wir gleich voll hier rein. Das geht ruckzuck.
0: Echt? Wie denn?
3: Na, mit unseren Schaufelbaggern.
12: Ene mene wildes Ross. Schaufelbagger steht vorm Schloss. Hex, hex!
0: Mit welchen Schaufelbaggern denn?
3: Hast du Tomaten auf den Augen? Mit den... Erwin!
15: Unsere Bagger sind weg. Aber ich habe doch eben noch drauf gesessen.
3: Ah, ich weiß. Ihr seid vom Fernsehen. Da im Gebüsch ist irgendwo eine Kamera. Jemand hat unsere Schaufelbagger versteckt. Wir machen ein dummes Gesicht und die Leute lachen.
12: Winken Sie doch mal. Vielleicht guckt Ihre Mami zu.
15: Hallo, Mami.
3: Juhu. Ich auch mal. Kuckuck, Oma. Frühstückst du schön?
12: Los, wir hauen ab.
15: Hey, Mädels, wann kommt denn nun die große Überraschung?
12: Was für eine Überraschung?
3: Na, jetzt muss doch gleich einer aus dem Gebüsch kommen und sagen, gratuliere, Sie haben eine Reise nach Mallorca gewonnen. Und Ihre Bagger, die sind auch da. Oder so.
12: Nein, nein. Ihre Bagger stehen am Schloss. Tschüss. Hör.
2: Wenn die ganze Geschichte nicht so ernst wäre, könnte man viel besser darüber lachen, finde ich. Aber Hauptsache ist erstmal, die alte Mühle steht noch und im Teich quaken weiter die Frösche. Als Bibi und Tina auf den Hof zurückkommen, telefoniert Frau Martin schon mit Carla Kolumna.
9: Frau Kolumna, die Mädchen sind jetzt da. Wo wart ihr denn so lange?
0: Alles in Ordnung, Mutti.
9: Hier, dieser Dr. Fleischer ist ein ganz übler Bursche.

0: Ah ja, und der hat nie gebaut?
1: Nein, nur gebuddelt. Einfach drauf los. Im Wald des Grafen Greifenklau hat er eine riesige Lichtung aufgewühlt. Bei der Baronin von Itzenplitz hat er ein ganzes Waldstück für bessere Sicht auf einen Golfplatz abgeholzt. Ich sage euch nur, ihr müsst den Grafen von Falkenstein warnen. Er soll nicht einen Pfennig rausrücken. So, Kinder, an die Arbeit. Ich mache jetzt meinen Job und schreibe einen Sensationsartikel über den Fall. Tschüss!
2: Na, ist das eine gute Nachricht? Dem Betrüger werden Bibi und Tina jetzt hoffentlich schnell das Handwerk legen. Sabrina und Amadeus wundern sich, dass es schon wieder rausgeht. Diesmal aber gesattelt. Vor dem Schloss in Falkenstein ist richtig was los. Da stehen die aufgeregten Arbeiter Erwin und Gustav, der Graf, Dr. Fleischer und Alex.
3: Erst fahren sie mit ihren Rolls hier auf den Hof und nun stehen da auch noch diese widerwärtigen Schaufelbagger.
4: Also ich versichere Ihnen, damit habe ich nichts zu tun.
5: Wieso? Sie haben doch befohlen, die alte Ruine abzureißen und den Schutt in den Teich zu schieben.
6: Genau.
7: Da hörst du's, Vater. Glaub diesem Fleischer kein Wort. Er wollte doch alles stehen lassen.
3: Es kann sich nur um ein Missverständnis handeln.
4: Natürlich, Hoheit. Nur Missverständnisse.
5: Von wem gibt's denn nun den Preis für unseren Fernsehauftritt?
3: Wovon reden Sie, Mann?
4: Schicken Sie doch diese Arbeiter weg.
6: Ach, da sind ja die beiden Mädchen. Die waren die Lockvögel.
8: Ah, hallo Alex. Wir lassen gleich die Bombe platzen.
7: Bibi, hast du die Bagger hierher gehext?
0: Ja, aber das ist jetzt egal.
7: Dann mach was mit den beiden Arbeitern. Die sind total durch den Wind.
8: Ja, genau. Schenk ihnen einen freien Tag.
0: Nicht schlecht. Ene Mene Hufbeschlag, ihr habt einen freien Tag. Hex, Hex!
3: Bibi Blocksberg, steckst du hinter diesem ganzen widerwärtigen Verwirrspiel, ne?
0: Ja, Hoheit, ich stecke. Ich, Tina und Alexander. Wir wollen nämlich um alles in der Welt die Natur um die alte Mühle erhalten.
3: Das will ich auch.
0: Das glaube ich Ihnen sogar. Aber nicht Herrn Dr. Fleischer.
4: Was erlaubst du dir, freche Göre?
0: Moment, Moment, Herr Doktor. Wo steht eigentlich Ihre berühmte Ferienanlage? In Spanien oder in Portugal?
4: In Spanien natürlich.
0: Hier lese ich aber ganz deutlich: Portugal 1987.
4: Das muss ein Druckfehler sein. Viele Leute verwechseln das.
0: Hoheit! Haben Sie schon Geld an Herrn Dr. Fleischer bezahlt?
3: Ist das hier ein Verhör oder was?
7: Hast du, Vater, oder nicht?
3: Das geht dich zwar nichts an, aber wir wollten gleich zur Bank und die Transaktion erledigen.
4: Und das sollten wir jetzt auch dringend tun, Hoheit, damit die Bauarbeiten zügig beginnen können. Lassen Sie sich doch nicht von diesen Kindern hier aufhalten.
8: Nein, nein, nein, nein, nein. Wir sind noch nicht fertig. Hoheit? Kennen Sie den Grafen Greifenklau und die Baronin von Itzenplitz?
3: Natürlich kenne ich die beiden. Ich habe neulich gerade gehört, dass die Ernsten einem schrecklichen Betrüger aufgesessen sind. Einem gewissen... Ach so, verstehe.
2: Tja, da steht der arme Graf Falko von Falkenstein etwas verloren auf seinem Schlossplatz, lässt die Schultern hängen, guckt von einem zum anderen. Als sein Blick schließlich Dr. Fleischer trifft, hat er sich wieder gefasst und geht entschlossen auf den Betrüger zu. Aber der lüpft nur wortlos den Hut, geht rückwärts zu seiner Limousine und braust davon.
3: Tja, wem gebührt denn nun der Hosenbandorden meines Urgroßvaters für Verdienste um unseren Falkensteiner Forst? Mir bestimmt nicht.
0: Nehmen Sie es nicht so schwer, Hoheit. Jeder kann mal irren. Frau Kolumna freut sich vielleicht über einen Orden. Die hat das nämlich für uns rausbekommen.
3: So, so, Frau Kolumna. Sehr gut, die Frau, sehr gut. Aber ihr habt auch wacker gekämpft. Auch du, mein Sohn. Ich bin stolz auf euch.
7: Danke, Vater.
0: Danke.
8: Danke.
0: Hoheit, darf ich noch was hexen, ohne dass Sie gleich zusammenzucken?
3: Na bitte, ich bin ja in deiner Schuld.
0: Es ist nichts Schlimmes. Ene mene Happy End. Hier ist ein gutes Dokument. Hex, Hex!
3: Aha. Und was ist das für ein Dokument?
8: Naturschutzdokument über das Gebiet der alten Mühle und Umgebung.
7: Das gesamte Gebiet steht unter Naturschutz und darf nicht bebaut werden.
3: So, so, habe schon verstanden. Gut gehext, Bibi Blocksberg. Ich unterschreibe.
2: Na, ist das ein Happy End

0: wie aus dem Bilderbuch. Wieder mal Friede, Freude, Eierkuchen. Und weil dem Grafen das alles sehr peinlich ist und weil er ja eigentlich ein ganz netter, umgänglicher Mensch ist, lädt er zum Picknick an der alten Mühle ein. Auch Carla kommt und ist ausnahmsweise völlig sprachlos, als ihr so unerwartet ein Orden überreicht wird. Es wird ein urgemütliches, fröhliches Fest an der alten Mühle, die wir in dieser Geschichte fast verloren hätten, wenn nicht. Aber damit finge ja alles wieder von vorne an. Sicher gibt es bald eine neue Geschichte mit Bibi und Tina. Bis dahin, tschüss.
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1: Hallo, hallo, da ist die Ines. Wie die großen Maler mit Pinsel, Leinwand und bunten Acrylfarben malen, das kannst du im Atelier Meisel im 14. Wiener Gemeindebezirk. In der offenen Malwerkstatt zeigt dir jemand, wie das geht und du bekommst viele künstlerische Tipps. Am 19. und am 20. September jeweils von 12 Uhr mittags bis 6 am Abend. Die Teilnahme ist kostenlos. Komm zum Aufsteirer nach Graz, ins Bundesland Steiermark. Am 19. und am 20. September gibt's neben Musik, Tanz und Handwerk auch ein eigenes Kinderprogramm im Burghof. Dazu kommt die Kindermeile in der Schmiedgasse. Einfach vorbeikommen, es gibt keinen Eintritt. Ankerzeit ist ein neues Familienentlastungszentrum in der Seestadt in unserer Bundeshauptstadt Wien und lädt dich schon vor der großen Eröffnung zum Reinschnuppern ein. Am 23. September kannst du gemeinsam mit deinen Eltern 2 Stunden lang die neuen Räume entdecken. Es gibt verschiedene Stationen zum Ausprobieren. Bewegung, Kreativität, kleine Challenges und auch ruhige Momente sind dabei. Wer zum Schnuppern vorbeikommen möchte, muss sich aber vorher anmelden. Mit einer Mail an hallo@ankerzeit.wien. Ja, und wenn auch du einen richtig coolen Veranstaltungstipp für uns kennst, dann verrat ihn uns doch bitte gerne über das Anmeldeformular auf meinkinderradio.at.
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10: Was ist los in Österreich und der Welt? Du erfährst es hier bei mir. Die Ines hier. Hallo, servus. Spielerisch und mit Freude wieder für die Schule zu lernen beginnen. Ja, schon bald beginnt für viele Schulkinder wieder ein neues, spannendes Schuljahr. damit der Übergang von Ferienabenteuer auf den geregelten Schulalltag mit Lernen und Hausaufgaben leichter gelingt, können Eltern ihre Kinder ganz einfach unterstützen. Aufgaben und Schulbücher vom letzten Jahr können gemeinsam wiederholt werden. Man schaut sich an, wo kennt man sich schon ganz gut aus, wo gibt es noch Dinge und Aufgaben, die etwas schwer fallen. Ein Lernplan für jeden Wochentag kann dabei ganz hilfreich sein, um fürs Lesen, Schreiben oder Rechnen genug Zeit einzuplanen. Wer zum Beispiel auch schon eine Fremdsprache wie Englisch zu lernen begonnen hat, kann auch mit entsprechenden Trainingsheften seine bereits gelernten Wörter wiederholen. Kannst du auch schon ein bisschen Englisch und weißt, was die Wörter auf Deutsch bedeuten? Dann verrat es uns doch als Sprachnachricht auf Radinos Handy-App. Frische, selbstgepflanzte Salate können wir auch im Winter genießen. Wenn wir uns an den Ratschlag der Pflanzenexpertin halten und noch bis Ende September mit der nächsten Aussaat beginnen. Das heißt, Obst und Gemüse vom Sommer wird ja inzwischen schon abgeerntet. Das ist der ideale Zeitpunkt, um für die kühleren Monate frische Salate anzupflanzen. Ob im eigenen Garten, im Hochbeet oder im Kisterl auf dem Balkon. Wichtig für die neuen Salatsamen ist gleichmäßig feuchte Erde und ausreichend Licht, damit Samen keimen können. Wenn es mal kühler wird zwischendurch, kann man einfach ein Gartenvlies, das ist wie eine Schutzdecke für die Erde, auf die Pflanzen legen. So entwickeln sie sich rechtzeitig zu kräftigen Pflanzen, bevor die Temperaturen sinken. Und ein frischer Salat wie Endivie, Zuckerhut oder Radicchio versorgt uns dann über die kalten Wintermonate mit vielen guten Vitaminen. Welche Wörter Menschen in Österreich oft verwenden, zeigt eine neue Studie. 23 Jahre lang hat sich das Forscherteam rund um die Sprachwissenschaftlerin Alexandra N. Lenz viele Millionen Presseartikel aus österreichischen Zeitungen und Zeitschriften durchgelesen. Erstaunlicherweise werden Wörter, die wir ganz selbstverständlich bei uns in Österreich verwenden, über viele Jahre immer noch gebraucht. Zum Beispiel das Wort Sackerl für eine Tragetasche oder auch der Monat Jänner, der ansonsten als Januar bekannt ist. Ein besonders gern verwendetes Wort auf Österreichisch ist auch die Paradeiser. Das rote, runde, saftige Gemüse, auch als Tomate bekannt, wird vor allem in den Bundesländern Niederösterreich und Wien als Paradeiser bezeichnet. Laut Studie werden typisch österreichische Wörter immer weiter verwendet, wenn sie für die Menschen wichtig sind und somit auch ein Gefühl des Zusammengehörens erzeugen.
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3: Ja, hallöle, hier ist der André. Hier gibt's einen neuen Buchstaben in unserem Internet-ABC. Heute haben wir das D, also das weiche D, wie Datenschutz. Ja, jetzt fragst du dich vielleicht gleich, was sind Daten und warum muss auf die aufgepasst werden? Also, über wirklich jeden Mensch gibt es Daten und persönliche Informationen. Das können zum Beispiel der Vorname und der Nachname sein, aber auch der Geburtstag. Aber auch, wo du wohnst, wo du in die Schule gehst oder was du gerne isst, können persönliche Daten sein. Und das sind aber eigentlich sehr private Dinge. Deshalb sollte auch jeder Mensch selbst bestimmen dürfen, wer darüber Bescheid wissen soll. In manchen Bereichen ist es wichtig, dass deine Daten bekannt sind. Zum Beispiel beim Arzt oder bei der Ärztin, wenn du gerade krank bist und Medikamente brauchst. Aber auch diese Menschen müssen gut auf deine Daten aufpassen und dürfen sie nicht einfach irgendjemandem weitergeben. Vielleicht denkst du dir jetzt, warum ist das eigentlich wichtig? Warum kann nicht einfach jeder alles über mich wissen? Naja, also wenn wirklich jeder Mensch ganz einfach herausfinden kann, wo du gerade bist und wie viel Geld in deinem Sparschwein ist, dann könnte er ja einfach bei dir zu Hause vorbeikommen, wenn du am Spielplatz zum Beispiel bist, und dein Sparschwein einfach einstecken. Du merkst schon, mit persönlichen Daten kann man ganz viele Dinge anstellen. Und deshalb ist es wichtig, deine Daten auch zu schützen, wenn du zum Beispiel online bist, also im Internet unterwegs bist. Sei also vorsichtig, mit wem du persönliche Informationen teilst und auf welchen Webseiten du unterwegs bist. Einige Apps und Webseiten können deine Daten nämlich sammeln und auch speichern. dann weißt du vielleicht nicht, in welche Hände sie geraten. Wenn du also im Internet aufgefordert wirst, deine Zustimmung zur Verwendung von Daten bzw. sogenannten Cookies zu geben, dann hol dir immer einen Erwachsenen dazu oder lehne ab, wenn du dir nicht sicher bist. Auch wenn du an einem Gewinnspiel teilnehmen möchtest oder dich irgendwo anmelden möchtest, mach das lieber mit einem Erwachsenen gemeinsam.
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11: Mit André Brunner-Frumann und deiner Anmeldung. www.meinkinderradio.at. Direkt auf Radinos Webseite, da findest du das Anmeldeformular. Aber ehrlicherweise muss ich dir sagen, wenn du es ausfüllst, dann musst du richtig Geduld haben. Also Weihnachten kommt wahrscheinlich schneller, muss man ehrlicherweise sagen, weil sich sehr, sehr viele Kinder angemeldet haben. Aber ich verspreche dir, jedes Kind bekommt einen Rückruf. Nur bitte, du musst der Mama und dem Papa sagen, sie müssen auch das Handy abheben. Weißt du, wie oft uns das passiert, dass wir Kinder zurückrufen, probieren und dann heben Mama und Papa nicht ab? Auf unserer Webseite steht übrigens auch unsere Telefonnummer. Sag der Mama und dem Papa vielleicht, sie sollen die Telefonnummer einspeichern, dass wenn wir anrufen, dass du jetzt mit dabei sein kannst in der Minidisco, dass sie auch sehen, dass das Kinderradio ist. So, jetzt habe ich aber hier genug belehrt. Jetzt wird die notastische Musik gespielt. Ich freue mich auf die kommende Stunde mit dir. Ich bin André Brunner-Frumann. Hallöle und willkommen.
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1: Einen schönen Nachmittag, Österreich. Hallöle, du weißt ja, der offizielle Gruß hier in Radinos Minidisco bei meinem Kinderradio ist Hallöle. Und genauso wie wir Hallöle hier in der Minidisco sagen, kannst auch du ruhig mal Hallöle oder Hallo sagen, wenn du einen anderen Erwachsenen triffst. Also zum Beispiel, wenn deine Eltern Freunde treffen, dann kannst auch du Hallöle sagen, weil das ist höflich, das macht man einfach so. So, www.meinkinderradio.at, das ist Radinos Webseite, da kannst du dich gerne anmelden. Angemeldet hat sich auch die Martha, die wartet schon in Leitung 2. Hallöle!
2: Hallöle, André!
1: Hallöle, Martha, schönen Nachmittag wünsche ich dir. Geht's dir gut?
2: Ja.
1: Du, das freut mich voll. Du, jetzt wollen dich alle Kinder in ganz Österreich mal ein bisschen besser kennenlernen. Magst du dich kurz mal vorstellen, wie alt bist du und in welchem Ort wohnst du?
2: Ich bin 8 Jahre alt. Ich werde in 5 Tagen 9 und ich wohne in Wien, der 13. Bezirk Hitzing.
1: Okay, also in unserer schönen Bundeshauptstadt wohnst du. Und was möchtest du werden, wenn du mal erwachsen bist von Beruf?
2: Lehrerin.
1: Lehrerin, das ist toll. Und welche Lehrerin?
2: Klassenlehrerin.
1: Klassenlehrerin in der Volksschule quasi. Super. Du, warum ist der Beruf Lehrerin so toll für dich? Erzähl mal ein bisschen.
2: Ich mag halt Kinder, mehr kleine Kinder. Ich finde Lehrer sein toll. Und
1: weil da kann man ja Menschen.
2: Einfach der Beruf.
1: Und da kann man Menschen auch was beibringen, gell?
2: Ja.
1: Du, das ist ein schöner Beruf. Das ist großartig. Martha, jetzt grüßen wir am besten mal alle deine Freunde hier im Radio, oder?
2: Mhm.
1: Leg mal los.
2: Also die Melanie, die Marlene, den Alessandro, den Silvester, Nando, Marc, Ella, Elina, Camilla, Greta, den Radino, dich.
1: Oh, danke schön.
2: Die Mama von Radino.
1: Aha, die freut sich auch.
2: Meine Mama, Papa, Sophia, das ist meine Schwester, die Aurora und die Clara vom Ballett, Felix, David, mein Haustier, Alva und Frau Bell, das ist meine Klassenlehrerin. Fertig.
1: Okay. Boah, das waren jetzt aber ganz schön viele, muss man sagen. Und ich schicke an alle, die du gerade gegrüßt hast, ganz, ganz liebe Grüße von mir hier aus dem Studio. Martha, du weißt, was jetzt kommt, oder?
2: Ja, das Spiel.
1: Ja, Auswahlspiel, Reimwetterspiel oder Gegenteilspiel. Was hast du dir denn ausgesucht?
2: Reimwörterspiel.
1: Oh, erklär es mal schnell für alle Kinder.
2: Also du sagst dein Wort und ich sag das Reimwort dazu.
1: Mhm. Sollen wir loslegen?
2: Ja.
1: Was reimt sich auf Stau?
2: Bau.
1: Bau reimt sich auf Stau, richtig. Was reimt sich auf Nuss?
2: Wie bitte? Ich hab's nicht verstanden.
1: Nuss. Weißt du, die Nuss, was man essen kann?
2: Ah ja, Kuss.
1: Kuss reimt sich auf Nuss, richtig. Und was reimt sich auf Springen?
2: Singen.
1: Singen reimt sich auf Springen, richtig. Hier kommt ein Applaus. Also das war jetzt die Martha. Die Martha ist 8 Jahre alt aus der Bundeshauptstadt Wien. Die war heute Nachmittag mit dabei. Und Martha, ich hoffe, wir hören uns bald wieder. Ich wünsche dir noch einen schönen Nachmittag.
2: Mhm. Tschüss, André. Schönen Nachmittag.

0: Hier ist Österreichs erster Radiosender nur für Kinder und der Name ist ganz leicht zu merken. Mein Kinderradio heißt er. 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Da musst du zwar viel Geduld haben, aber versprochen ist versprochen. Ich rufe jedes Kind zurück. So, wir schauen jetzt mal in Leitung 7. Hallöle.
1: Hallo.
0: Hallo. Ja, wer spricht denn da?
1: David.
0: Ja, David, einen schönen Nachmittag wünsche ich dir. Du, jetzt hören ganz viele Kinder in ganz Österreich zu, die wollen dich alle ein bisschen kennenlernen. Wie alt bist du und in welchem Ort wohnst du?
1: Ich bin 5 Jahre alt und wohne in der Steiermark.
0: Wow, ja, aber die Steiermark, die ist ein großes Bundesland. Wie heißt denn der Ort, wo du wohnst?
1: Kobenz.
0: Kobenz, das ist im schönen Murtal, oder?
1: Ja.
0: Das ist ja schön, bei Knittelfeld ist es zu Hause, okay. Sag mal, sportlich, gibt's da etwas, das du richtig toll kannst und was ist das?
1: Fußball und Eishockey.
0: Das ist ja toll, spielst du auch in einem Verein?
1: Na.
0: Okay, du, bei mir steht am Zettel auch, dass du wahnsinnig gerne läufst.
1: Ja.
0: Und dass es etwas gibt, was du voll gerne mal gewinnen möchtest.
1: Ein Ironman.
0: Den Ironman. Wahnsinn, du, da drücke ich dir voll die Daumen. Jetzt musst du natürlich für alle Kinder ganz kurz mal erklären, was ist denn der Ironman, was muss man denn da machen?
1: Also schwimmen, reifen und laufen.
0: Also drei Sportarten muss man ziemlich gut können, damit man da mitmachen kann.
1: Mhm.
0: Aber es gibt ja auch immer den Ironman Kids, da könntest du ja wirklich mitmachen.
1: Ja.
0: Ja, du, da drücke ich dir die Daumen.
1: Der ist erst ab 6.
0: Ach so, ja, da müssen wir noch ein Jahr warten und dann geht das schon.
1: Mhm.
0: Mhm. Du, jetzt grüßen wir alle deine Freunde mal hier im Radio. Zähl sie mal auf.
1: Clara, Sebastian, Kilian, Maya, Franziska, Alex, Mama, Papa, Empty Pemsi, Tante, Opa, Oma. Es waren alle.
0: Das waren alle, okay. Du, wir spielen jetzt noch ein Spiel, hätte ich mir gedacht, oder?
1: Ja.
0: Was spielst du denn?
1: Das Reimwörterspiel.
0: Das Reimwörterspiel. Erklär es mal schnell für die Kinder.
1: Also du sagst ein Wort und ich muss das Reimwort dazu finden.
0: Okay, legen wir los?
1: Ja.
0: Super. Was reimt sich auf Igel? Da kannst du reinschauen, ob du schön genug bist.
1: Spiegel.
0: Spiegel reimt sich auf Igel, richtig. Was reimt sich auf Zahn?
1: Kran.
0: Kran, ja. Auch Kran reimt sich auf Zahn. Ich hätte ja eher an den Hahn gedacht, aber Kran lasse ich auch gelten. Großartig. Und was reimt sich auf Kino? Bei uns auf meinem Kinderradio gibt es so jemanden.
1: Radino.
0: Radino reimt sich auf Kino. Hier kommt ein Applaus. Super gemacht, David. Herr David ist 5 Jahre alt und kommt aus Kobenz in der Steiermark. Du, ich wünsche dir noch einen schönen Nachmittag. Schön, dass du mit dabei warst.
1: Tschüss.
0: Tschüss.

0: Einen schönen Nachmittag, Österreich. Du hörst Radino, mein Kinderradio, mit dinotastischer Musik und dinotastischen Hörern, nämlich genau dich vor dem Radiogerät. Und ich habe gehört, unsere dinotastischen Hörer können auch dinotastisch zeichnen. Wenn du mir eine Zeichnung schicken magst, zum Beispiel könntest du ja Radino draufzeichnen, den André draufzeichnen, dich draufzeichnen, vielleicht ein tolles Radio. Das wäre doch toll. Kannst du mal so ein schönes Radino-Radio erfinden und mir davon eine Zeichnung schicken? Das wäre doch super. Kannst du mir entweder per Post schicken oder du machst ein Foto davon und schickst es uns einfach per E-Mail. Also unsere Postadresse und auch die E-Mail-Adresse, die gibt's natürlich auf Radinos Webseite www.meinkinderradio.at. Also einfach mal raussuchen, abschicken und nicht vergessen, zeichnen, zeichnen, zeichnen. Ich freue mich sehr. So, jetzt schauen wir aber hier in Leitung 10. Wer ist denn da dran? Hallöle.
1: Hallo, Emily Dürr.
0: Hallihallo, Emily. Ich wünsche dir einen schönen Nachmittag. Herzlich willkommen in Radinos Minidisco.
1: Ich freue mich voll, dass ich da bin.
0: Und ich freue mich auch, dass du da bist, Emily. Stell dich kurz mal vor, wie alt bist du und wo wohnst du?
1: Ich wohne in Wals und bin 7 Jahre alt.
0: Das war eine schöne Vorstellung. Und hier steht, dass du voll gerne mit deinen Puppen spielst. Wie viele Puppen hast denn du eigentlich?
1: Kann ich gerade nicht aufzählen, es waren so viele.
0: Und hast du eine Lieblingspuppe auch?
1: Ja, die was reden kann.
0: Wow, die kann reden? Was sagt die da so? Ich muss Kacka machen, ich hab Hunger.
1: Die kann nicht kacken.
0: Na bitte, da muss man wenigstens nicht Windeln wechseln, hätte ich gesagt, Emily, oder? Super, du. Großartig. So, dann hätte ich gesagt, wir grüßen jetzt alle deine Freunde hier im Radio, okay?
1: Ja.
0: Geht los.
1: Charlotte, Emma, Paula, Laura, Mia, Vincent, Oma Christine, Opa Walter, Oma Gertraud, Vicky, Mama, Papa, alle Tanten und Onkels, Cousinen und Cousins.
0: Super. Und liebe Grüße kommen natürlich auch von mir aus dem Radio. So, wir zwei Hübschen, wir spielen jetzt noch ein Spiel, okay? Auswahlspiel, Reimwörterspiel oder Gegenteilspiel? Was magst du denn spielen?
1: Gegenteilspiel.
0: Ja, wie funktioniert denn das Gegenteilspiel?
1: Du sagst der Wort und ich sag das Gegenteil.
0: Also eigentlich genau das, was du mit der Mama immer machst, oder? Wenn die Mama Nein sagt, sagst du Ja, oder? Okay, bist du konzentriert?
1: Ja.
0: Geht los. Okay, was ist das Gegenteil von arm? Wenn man nicht arm ist, dann ist man?
1: Reich.
0: Reich ist das Gegenteil von arm, richtig. Was ist das Gegenteil von früh?
1: Spät.
0: Spät ist das Gegenteil von früh, richtig. Und was ist das Gegenteil von unfair?
1: Fair.
0: Fair, richtig. Hier kommt ein Applaus. Oh, das hat die Emily ja richtig gut gemacht. Die ist 7 Jahre alt aus dem Bundesland Salzburg und die war heute Nachmittag in der Minidisco mit dabei. Emily, ich wünsche dir noch einen schönen Nachmittag. Tschüssi.
1: Schönen Nachmittag.

0: Wenn du heute Geburtstag hast, dann spiele ich dir auf Radino, mein Kinderradio, gleich ein Geburtstagslied und natürlich auch für alle anderen Geburtstagskinder in ganz Österreich. Davor möchte ich noch sehr, sehr gerne einen Pinnwand-Eintrag vorlesen. Und der Jonas, 5 Jahre alt, aus Julbach in Bayern in Deutschland, hat hier reingeschrieben auf www.meinkinderradio.at. Er schreibt: Hallo, mir gefallen die Lieder sehr gut, die ihr so spielt. Ich höre gern mein Kinderradio, wenn ich auf dem Weg zu meinen Großeltern nach Oberndorf bei Salzburg bin und vor allem auch, wenn wir gerne auf Urlaub fahren. Liebe Grüße an Radino und André, euer Jonas. Ja, vielen Dank, Jonas, für den tollen Eintrag. Ich schicke dir auch ganz, ganz liebe Grüße.
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2: Hallihallo, da ist die Josie. Oft ist es ja nicht so einfach, in der Schule mit den Gedanken bei der Sache zu bleiben. Das kannst du aber üben. Wie das geht, lernst du im Wien-Museum am Karlsplatz in unserer Bundeshauptstadt Wien. Jeden Samstag im September zwischen 11 Uhr vormittags und 4 am Nachmittag, zum Beispiel am 12. September. Einlass ist zu jeder vollen Stunde. Ein lustiges Hunderennen veranstaltet die Hundeschule Stegersbach im Bundesland Burgenland. Da wirst du staunen, was die kleinen und großen Vierbeiner so alles können. Am 12. September geht es um 9 Uhr mit der Hundesegnung los. Das Rennen beginnt dann um 10 und am Nachmittag um 4:30 startet die Tombola. Wow, wow! Und auch am 12. September geht es in Gerersdorf bei Wien richtig rund. Beim Familienstadtfest auf der Hauptstraße erwartet dich eine Kinderbühne, Spielestationen, Hüpfburgen, Kinderschminken und vieles mehr. Auch ein Bummelzug ist unterwegs. Los geht's um 12 Uhr mittags. Ja, und wenn auch du weißt, wo es eine tolle Kinderveranstaltung gibt, dann lass es uns auch wissen. Auf www.meinkinderradio.at kannst du ein Formular ausfüllen.
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4: Ja, ich komme schon. Ich habe gerade eine E-Mail bekommen. Wir haben wieder ein Geburtstagskind.
3: Yeah!
5: Schreib auch du, Radino, wenn du Geburtstag hast, eine Mail. radino@meinkinderradio.at.
4: Ich wünsche allen Geburtstagskindern einen Dino-starken Tag. Und das nächste Lied ist jetzt nur für euch.

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1: Hallo Radino, ich heiße Sophie und ich bin 6 Jahre alt und ich wohne in der Bundeshauptstadt Wien. Jetzt werde ich meine Freunde grüßen, also die Maria, noch eine Maria, die Sita, die Marianne, die Emilia und der Konstantin. Und die Mercedes und die Mia und die Lilian und die ganze Familie und Radino und André. Tschüss, schönen Nachmittag.
2: Hallo, André. Ich bin der Tobias. Ich bin 6 Jahre alt. Ich wohne in Niederösterreich, in Niedertalheim. André, ich höre jeden Nachmittag in der Minidisco zu. Ich bin ein total großer Fan von Kinderradio. Und ich würde es gerne mal alle meine Freunde grüßen. Ich grüße den Jonas, den Ben, Elias und Flo, Timo, David, Mia und Inigo. Ich hoffe, ich höre noch ganz tolle Lieder. Tschüss, André, schönen Nachmittag.
3: Hallöle, ich bin die Paulina und ich komme aus Graz. Und ich möchte gerne meine Freundinnen begrüßen. Die Alissa, der Florian, die Laura, die Mina, die Alina, die Yolanda und die Lotti. Tschüss, André.
0: 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Und jetzt gibt's schon den nächsten dinotastischen Hit.

0: Ja, am Nachmittag telefoniere ich hier sehr, sehr gerne mit Kindern bei meinem Kinderradio. Ich bin André, ich wünsche dir einen schönen Nachmittag und die Leni in Tirol, die dürfte auf einen Anruf warten. Und da habe ich jetzt schon mal die Nummer gewählt. Schauen wir mal, ob sie zu Hause ist.
1: Hallo?
0: Hallo, wer spricht denn da?
1: Die Leni.
0: Hallo, Leni. Herzlich willkommen in Radinos Minidisco bei meinem Kinderradio. Hast du lange auf den Anruf gewartet?
1: Ja.
0: Super. Du, jetzt ist es endlich soweit. Gut Ding braucht Weile, sage ich immer. Magst du dich kurz mal vorstellen, wie alt bist du und in welchem Ort bist du zu Hause?
1: Ich wohne in Wörgl in Tirol und ich bin 5 Jahre alt.
0: Das ist ja super. Haben wir dich schon ein bisschen besser kennengelernt? Das freut mich sehr. Hier steht, du möchtest mal Krankenschwester von Beruf werden, wenn du erwachsen bist.
1: Ja.
0: Wie bist du denn auf den tollen Beruf gekommen?
1: Mit Bücherlesen.
0: Ah, du hast einmal in einem Buch gelesen, dass es Krankenschwestern gibt und das hast du so toll gefunden.
1: Ja.
0: Das ist super. Du, wollen wir jetzt alle deine Freunde hier im Radio grüßen?
1: Ja.
0: Dann leg mal los.
1: Die Frieda, die Helena, die Marie und Anoa, an Francesco, Mama und Papa und dann Felix und meine Oma und mein Opa und mein Cousin und meine Cousine.
0: Super. Liebe Grüße kommen natürlich von mir aus dem Radio zu euch in schöne Bundesland Tirol. Auswahlspiel, Reimwörterspiel oder Gegenteilspiel, welches Spiel spielen wir?
1: Geräuschespiel.
0: Du möchtest das Geräuschespiel spielen? Da hat jemand das Geheim entdeckt. Legen wir los?
1: Ja.
0: Lauf los und zeig mir die Klospülung. Ja, beim versteckten oder geheimen Geräusch ist es ja so, dieses Spiel müssen die Kinder von selber nennen. Das zähle ich nie auf. Das ist eine tolle Klospülung. Super, Leni. Und jetzt noch die Türglocke. Wir laufen zur Eingangstüre. Bitte, was habt denn ihr für eine coole Türklingel? Die spielt ja eine ganze Melodie ab. Super, das ist meinen Applaus wert. Sag mal, Leni, spielt ja eine ganze Türklingel, also ein ganzes Lied ab, die Türklingel?
1: Nein.
0: Nein, aber so einen Teil davon, gell?
1: Ja.
0: Das ist eine großartige Türklingel. Leni, das war voll lustig mit dir. Ich wünsche dir noch einen schönen Nachmittag. Tschüssi.
1: Tschüss, André, schönen Nachmittag.

0: genug getanzt. Es ist wieder Zeit hier bei Radino, mein Kinderradio, für ein nächstes Kindertelefonat. Schauen wir hier gleich mal in Leitung 2. Ist da schon jemand drinnen?
1: Hallöle.
0: Hallöle. Du bist die Miller, oder?
1: Ja.
0: Ja, da telefoniere ich ja mit der goldrichtigen Person. Ich wünsche dir einen schönen Nachmittag und herzlich willkommen in Radinos Minidisco.
1: Ich freue mich voll.
0: Ich freue mich auch sehr, dass du mit dabei bist. Jetzt wollen wir dich natürlich alle ein bisschen besser kennenlernen. Magst du uns deinen Namen verraten und der Ort, wo du lebst, also der Wohnort?
1: Ich heiße Mila und lebe in Sandspölten.
0: Ah, das ist im schönen Bundesland Niederösterreich, gell? Und wie alt bist du?
1: 7 Jahre.
0: 7 Jahre alt ist die Mila. Hier steht, dass du bei den Pfadfindern bist.
1: Ja, ich bin bei den Pfadfindern.
0: Das ist ja super spannend. Erzähl mal schnell, was macht sie da so alles bei den Pfadfindern?
1: Also, da machen wir Abzeichen. Sind auch manchmal in einen Wald und gehen auch manchmal zum Spielplatz.
0: Und was macht am meisten Spaß bei den Pfadfindern?
1: Die Abzeichen.
0: Wow, und wie viele Abzeichen hast du schon gemacht?
1: 6.
0: Wow, das ist ja toll. Da kriegst du schon mal den ersten Applaus von mir. Super. Milla ist eine sehr, sehr gute Pfadfinderin. Sollen wir jetzt einmal alle deine Freunde hier grüßen?
1: Also Sophie, Valentin, Elias, Julia, Ben, Gabriel, Nico, Magdalena und Sarah. Und meine ganze Familie.
0: Natürlich, die dürfen wir auch nicht vergessen. Ganz liebe Grüße kommen natürlich auch von mir aus dem Radio zu all deinen Lieben. Sollen wir jetzt noch ein Spiel spielen?
1: Ja.
0: Gut, Auswahlspiel, Reimwörterspiel oder Gegenteilspiel. Was hast du ausgesucht?
1: Das Reimwörterspiel.
0: Okay, wie funktioniert das Reimwörterspiel?
1: Also, du sagst ein Wort und ich muss den Reim finden.
0: Okay, hast du da schon ein bisschen geübt zu Hause?
1: Ja.
0: Super. Na gut, dann bemühe ich mich jetzt, sehr schwere Wörter zu finden, oder?
1: Mhm.
0: Gut. Was reimt sich auf Pflanzen?
1: Tanzen.
0: Tanzen und Pflanzen, das reimt sich. Richtig.
1: Aber es reimt sich auf Wanzen.
0: Wanzen reimt sich auch, da hast du vollkommen recht. Richtig. Sehr gut erkannt. Was reimt sich auf Halle?
1: Qualle?
0: Qualle reimt sich auf Halle, richtig. Okay. Und was reimt sich auf Strecke?
1: Schnecke?
0: Schnecke reimt sich auf Strecke, richtig. Hier kommt ein Applaus. Super hat die Mila das gemacht, die 7 Jahre alt aus dem Bundesland Niederösterreich und war heute Nachmittag hier mit dabei in der Minidisco. Ich wünsche dir noch einen schönen Nachmittag. Tschüssi.
1: Tschüss und einen schönen Nachmittag.

0: Ich brauche hier fürs Studio jede Menge neue Zeichnungen. Magst du mir vielleicht auch eine Zeichnung schicken, die du gemalt hast? Vielleicht so mit Radino, André und dir drauf? Die kannst du uns dann natürlich entweder per Post schicken oder auch gerne als Foto oder eingescannt per E-Mail. Alle Kontaktdaten findest du natürlich auf Radinos Webseite www.meinkinderradio.at. Freue mich sehr auf deine Zeichnung. Die hänge ich dann hier im Studio auf. Da haben wir ja schon jede Menge Zeichnungen von Kindern aus ganz Österreich aufgehängt. Aber ich kann natürlich noch jede Menge neue Zeichnungen hier brauchen. So, jetzt schauen wir aber mal in Leitung 7, denn da ist wieder ein Kind drinnen, das sich angemeldet hat über unsere Webseite www.meinkinderradio.at.
1: Hallo?
0: Hallo, wer spricht denn da?
1: Der Marcel.
0: Ja, servus Marcel. Herzlich willkommen in Radinos Minidisco.
1: Ja.
0: Du, jetzt stell dich ganz kurz mal vor, wir wollen dich alle ein bisschen besser kennenlernen. Wie alt bist du und in welchem Ort bist du zu Hause?
1: Ich bin 9.
0: Mhm.
1: Und ich bin in Waldsitz in meinem Zuhause.
0: Das ist in der schönen Stadt Salzburg, vom Bundesland Salzburg, gell?
1: Ja.
0: Ja. Du, jetzt sag mal, hier steht, dass du schwimmen liebst.
1: Mhm.
0: Kannst du richtig gut schwimmen?
1: Ja.
0: Hast du schon ein Abzeichen auch gemacht?
1: Ja.
0: Welches?
1: Das weiß ich gar nicht.
0: Okay, aber du hast schon ein Abzeichen gemacht. Das heißt, du kannst schon richtig gut schwimmen. Das ist super. Du, und hier steht, dass du auch in einem Verein spielst, Fußball.
1: Mhm.
0: Welcher Verein ist das?
1: HSV.
0: Wow. Du, und wollen wir alle deine Vereinsmitglieder hier mal grüßen im Radio?
1: Arthur, Jan, Olli, Dominik, Emilio, Gabriel, Oma Christine, Opa Walter, Oma Gertraud, Mama, Papa, alle Tanten, Onkel, Cousins und Cousinen.
0: Okay, das waren jetzt alle deine Freunde quasi. Ich dachte schon, die spielen alle in deinem Verein. Aber dann hast du gesagt, die Oma grüßt du auch. Und dann habe ich gewusst, die spielt garantiert nicht in deinem Fußballverein, oder?
1: Mhm.
0: Super. Du, spielen wir jetzt ein Spiel?
1: Ja.
0: Auswahlspiel, Reimwörterspiel oder Gegenteilspiel?
1: Auswahlspiel.
0: Wie funktioniert das Auswahlspiel?
1: Du sagst zwei Wörter und ich sag was. Ich liebe Max.
0: Genau so funktioniert das Auswahlspiel. Bist du konzentriert? Geht's los?
1: Ja.
0: Gut. Dann Fußball oder Schwimmen?
1: Schwimmen.
0: Schwimmen, okay. Schule oder Freizeit?
1: Freizeit.
0: Das war klar, das hätte ich auch genommen. Und Hamster oder Meerschweinchen?
1: Hamster.
0: Hamster, hier kommt ein Applaus. Das war der Marcel, 9 Jahre alt, aus Waldsitzenheim im Bundesland Salzburg. Und dir, Marcel, wünsche ich noch einen schönen Nachmittag. Alles Liebe, tschüss.
1: Dir auch, André.

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10: Was tut sich in Österreich und der Welt? Du erfährst es von mir. Die Ines hier, hallo. Eine neue Schule für Kinder am Kontinent Afrika soll gebaut werden. Der Verein Pannonia for Africa aus dem Bundesland Burgenland plant die Errichtung einer Schule. Bis zu 300 Kinder im Land Uganda, das ist im Osten von Afrika, sollen darin bald unterrichtet werden. Auch ein Energieunternehmen aus der Gemeinde Parndorf macht bei diesem besonderen Projekt mit. Es soll eine Solaranlage für das neue Schulgebäude bauen. Damit wird die Schule in Zukunft zuverlässig mit Strom versorgt. Auch neue Projekte wie eine kleine Landwirtschaft, Tierhaltung, ein Brunnen für die Dorfgemeinschaft und sogar eine Schneiderwerkstatt kann mit der Solaranlage betrieben werden. Die Koalas im Tiergarten Schönbrunn in der Bundeshauptstadt Wien essen jetzt Eukalyptus aus dem Bundesland Steiermark. Koalas sehen aus wie kleine Bären. Ihr Fell ist bräunlich-grau und sie haben eine relativ große dunkle Nase. Im Tiergarten Schönbrunn leben derzeit drei Koalas, Bunji, Viri Viri und Mila Mila. Und zu fressen bekommen sie unterschiedliche Arten von Eukalyptusblättern. Die schimmern oft bläulich-grün und in den Blättern stecken spezielle Öle. Die riechen ein bisschen wie Kräuterzuckerl. Über 600 verschiedene Eukalyptussorten gibt es und Koalas mögen oft nur ganz besondere. Neue Lieblingssorten Eukalyptus bekommen die Tiere nun seit einiger Zeit aus dem Bundesland Steiermark geliefert. Und zwar aus der Marktgemeinde Steins bei Straden. Dort wachsen die Eukalyptuspflanzen in Gewächshäusern direkt in großen Töpfen und werden dann, auf kurzem Transportweg, direkt in den Tiergarten Schönbrunn nach Wien gebracht. In Zukunft sollen immer mehr Eukalyptussorten aus heimischen Betrieben nach Schönbrunn kommen. Das sorgt für mehr Nachhaltigkeit und fördert regionale Futtermittel. Frische, selbstgepflanzte Salate können wir auch im Winter genießen. Wenn wir uns an den Ratschlag der Pflanzenexpertin halten und noch bis Ende September mit der nächsten Aussaat beginnen. Das heißt, Obst und Gemüse vom Sommer wird ja inzwischen schon abgeerntet. Das ist der ideale Zeitpunkt, um für die kühleren Monate frische Salate anzupflanzen. Ob im eigenen Garten, im Hochbeet oder im Kisterl auf dem Balkon. Wichtig für die neuen Salatsamen ist gleichmäßig feuchte Erde und ausreichend Licht, damit Samen keimen können. Wenn es mal kühler wird zwischendurch, kann man einfach ein Gartenvlies, das ist wie eine Schutzdecke für die Erde, auf die Pflanzen legen. So entwickeln sie sich rechtzeitig zu kräftigen Pflanzen, bevor die Temperaturen sinken. Und ein frischer Salat wie Endivie, Zuckerhut oder Radicchio versorgt uns dann über die kalten Wintermonate mit vielen guten Vitaminen.
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14: So ein Bankomat ist schon ein Wunderding. Es haben schon so viele Kinder an sparefroh@meinkinderradio.at Fragen zu diesem Thema geschickt. Leander aus Wien zum Beispiel ist 8 Jahre alt und möchte wissen, wie das Geld in den Bankomaten hineinkommt.
15: Jo, gute Frage. Man könnte sich ja vorstellen, dass da eine Druckmaschine im Bankomaten ist, die das Geld ausdruckt. So ist das aber natürlich nicht. In einem Bankomaten, da ist ein Tresor drinnen.
14: Also ein Kasterl mit dicken Wänden, das man nicht aufbrechen kann.
15: Und in diesem Tresor wird ein großer Vorrat an Geldscheinen eingesperrt. Und das Geld wird von einem Geldtransportdienst in einer Kassette gebracht.
14: Und was, wenn die Kassette leer wird?
15: Dann muss nachgefüllt werden. Und damit die Leute wissen, dass es gerade kein Geld vom Bankomaten gibt, erscheint ein rotes Tafel außer Betrieb. Und weil in jedem Bankomaten ein Computer steckt, der mit der Bank vernetzt ist, wird gleich ein Geldtransporter geschickt. Aber zum Glück geht das Geld im Bankomaten selten aus, weil die Angestellten in der Bank über den Computer schon sehen, wenn nur mehr wenig Geld drinnen ist.
14: Okay, jetzt ist also Geld im Bankomaten. Und wie kommt's dann wieder raus?
15: Wer Geld abheben will, der muss zuerst seine Bankomatkarte hineinstecken. Mit einem Kartenlesegerät liest der Computer die Bankomatkarte und sieht, von welchem Konto du Geld holen möchtest.
14: Und jetzt muss man den Code eingeben.
15: Damit der Computer sicher ist, dass die Karte auch dir gehört. Und dann muss der Bankomat noch wissen, wie viel Geld abgehoben wird.
14: Die Zahl tippt man ein und der Computer im Bankomaten sagt dem Computer in der Bank Bescheid. Wenn jemand zum Beispiel 20 Euro abhebt, dann werden 20 Euro von seinem Konto weggerechnet. Und jetzt zum Schluss spuckt der Bankomat die Karte wieder aus. Und das Geld natürlich auch.
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18: Und am Mikrofon ist André Brunner-Frumann. Ich freue mich, dass wir die kommende Stunde gemeinsam verbringen. Hier gibt's dinotastische Musik, das heißt Songs, zu denen man mitsingen kann, zu denen man mittanzen kann und natürlich so richtig ausflippen kann. Und das machen wir jetzt in der kommenden Stunde. Wenn du dich anmelden möchtest, dann geht das auch natürlich am leichtesten über unsere Webseite www.meinkinderradio.at. Und bei dem Artikel, wo man sich anmelden kann, da steht auch unsere Telefonnummer dabei. Die soll die Mama und der Papa gleich mal ins Handy einspeichern. Denn wenn wir anrufen, dann bitte auch abheben. Das ist nämlich immer wieder das Problem, dass Mamas und Papas nicht abheben, wenn wir zurückrufen, damit du mit dabei sein könntest. Also, das verlängert einfach nur alles die Wartezeit. Bitte wirklich die Telefonnummer einspeichern. So, jetzt aber genug gequatscht, jetzt gehen wir's an.
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0: 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Und diese Sendung hier, das ist die Mini-Disco. Da kannst du vor dem Radio sogar mit dabei sein. Einfach ganz geschwind mal online klicken auf Radinos Webseite www.meinkinderradio.at, anmelden und dann bist du schon mit dabei. So, ein Kind wartet hier in Leitung 15. Wer ist denn dran? Hallöle!
1: Hallöle, hier ist der Peter aus Wien.
0: Hallöle Peter, ich wünsche dir einen schönen Nachmittag. Geht's dir gut?
1: Ja.
0: Das ist fein. Du, jetzt wollen alle Kinder vor dem Radio in Österreich ein bisschen mehr über dich erfahren. Wie alt bist du und in welchem Ort wohnst du?
1: Ich wohne in Wien.
0: Ja?
1: Im dritten Bezirk und ich bin 9 Jahre alt geworden heute.
0: Heute? Alles Gute zum Geburtstag. Das ist ja mal ein Zufall, hä? Super. Du, jetzt erzähl mal, was möchtest du gerne werden von Beruf, wenn du erwachsen bist?
1: Polizist.
0: Polizist? Wie kommst du auf Polizist?
1: Weil ich gerne fürs Gesetz arbeiten will.
0: Oh, das ist ja toll. Du, und ist bei dir in der Familie irgendjemand Polizist oder kennst du einen Polizisten?
1: Nein.
0: Okay. Du hast dir einfach gedacht, es ist einfach ein toller Beruf und den würdest du gerne machen.
1: Ja.
0: Super. Du, dann wünsche ich dir, dass du der beste Polizist in ganz Österreich wirst.
1: Danke.
0: Du, sag mal, wen müssen wir alles grüßen hier im Radio?
1: Clement, Etienne, Konstantin, Ben, noch ein Ben und Noah und noch ein Konstantin.
0: Und von mir kommen natürlich auch noch liebe Grüße aus dem Studio zu euch in die Bundeshauptstadt Wien. Wir spielen jetzt noch ein Spiel, Reimwörterspiel, Auswahlspiel oder Gegenteilspiel. Welches hast du dir denn ausgesucht?
1: Gegenteilspiel.
0: Das Gegenteilspiel, wie funktioniert das?
1: Du sagst ein Wort und ich muss das Gegenteil davon sagen.
0: Natürlich. Was ist das Gegenteil von vorne?
1: Hinten.
0: Hinten ist das Gegenteil von vorne. Was ist das Gegenteil von pünktlich?
1: Pünktlich?
0: Mhm.
1: Spät.
0: Zu spät ist das Gegenteil von pünktlich, richtig. Und was ist das Gegenteil von ruhig?
1: Laut.
0: Laut ist das Gegenteil von ruhig, richtig. Hier kommt dein Applaus. Der Peter war mit dabei, 9 Jahre alt aus der Bundeshauptstadt Wien. Ich wünsche dir noch einen schönen Nachmittag. Danke fürs Mit dabei sein. Tschüssi.
1: Tschüss.

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0: 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Das ist total super. Hier ist auf jeden Fall die Minidisco auf mein Kinderradio. Die gibt's immer nachmittags ab 4 Uhr am Nachmittag. Und da telefonieren wir mit jeder Menge Kindern, die sich angemeldet haben auf www.meinkinderradio.at. Die Hanna hat das gemacht und die ist jetzt schon in Leitung 1. Hallöle.
1: Hallöle, André.
0: Hallöle, Hanna. Schönen Nachmittag. Geht's dir gut?
1: Ja.
0: Oh, das freut mich total. Du, jetzt warten alle Kinder vor dem Radiogerät und die wollen dich ein bisschen besser kennenlernen. Wie alt bist du und in welchem Ort bist du zu Hause?
1: Ich bin 6 Jahre und ich wohne in Sankt-Marien.
0: Das ist im schönen Bundesland Steiermark, gell?
1: Ja.
0: Super. Du spielst Schlagzeug, steht hier auf dem Zettel.
1: Ja.
0: Wie lange spielst du denn schon Schlagzeug?
1: 2 Jahre.
0: Boah, aber Schlagzeug ist ja ein richtig lautes Instrument, gell? Regen sich da eure Nachbarn gar nicht auf?
1: Na, wir gehen ins Probelokal üben.
0: Das ist aber eine super Idee, du. Da kann man so richtig schön laut spielen dann, gell?
1: Ja.
0: Und ich sag immer, Musik muss laut sein. Musik ist toll, die muss laut sein.
1: Ja.
0: Hanna, deine Freunde warten jetzt sicher auch schon vor dem Radiogerät, dass du sie grüßt im Radio. Magst du sie alle mal aufzählen?
1: Die Marie, die Hanna Lux, Mama, Papa, Oma, Opa, Tante, Onkel und meine Hunde.
0: Und liebe Grüße kommen natürlich auch von mir zu euch ins Bundesland Steiermark. Hanna, wir spielen jetzt noch ein Spiel, okay?
1: Ja.
0: Welches hast du dir denn ausgesucht?
1: Gegenteilspiel.
0: Das erklär mal schnell.
1: Du sagst ein Wort und ich muss das Gegenteil dazu sagen.
0: Super, du bist also eines von den mutigen Kindern. Die hat sich ein bisschen ein schwereres Spiel ausgesucht, die Hanna. Da freue ich mich immer ganz besonders. Okay, geht los?
1: Ja.
0: Super. Was ist das Gegenteil von dick?
1: Dünn.
0: Dünn ist das Gegenteil von dick, richtig. Was ist das Gegenteil von fleißig?
1: Faul.
0: Faul ist das Gegenteil von fleißig, richtig. Und was ist das Gegenteil von früh?
1: Spät.
0: Spät ist das Gegenteil von früh. Hier kommt ein Applaus. Die Hanna, 6 Jahre alt, aus dem Bundesland Steiermark, die war heute Nachmittag mit dabei. Dankeschön und dir noch einen schönen Nachmittag.
1: Schönen Nachmittag.

0: Ich freue mich ja auch über jede Menge Sprachnachrichten hier in der Minidisco bei meinem Kinderradio. Einfach über Radinos Handy-App die Aufnahme starten, dann kannst du es gleich direkt zu mir ins Studio schicken. Und ich spiele sie dann sehr, sehr gerne hier ab bei uns in der Minidisco. So, jetzt schauen wir aber erstmal in Leitung 3. Hallöle, wer ist denn dran?
1: Hallöle.
0: Hallöle, wer ist denn da so fröhlich?
1: Johanna.
0: Hallöle, Johanna. Ich wünsche dir einen schönen Nachmittag. Wir wollen dich alle ein bisschen besser kennenlernen. Wie alt bist du und in welchem Ort bist du zu Hause?
1: Ich bin 6 Jahre alt und wohne in Salzburg.
0: In der Stadt Salzburg oder im Bundesland Salzburg?
1: In der Stadt Salzburg.
0: Also in der Landeshauptstadt vom Bundesland Salzburg, die ja auch Salzburg heißt.
1: Mhm.
0: Boah, bei euch ist es ja total einfach. In jedem anderen Bundesland heißt immer die Landeshauptstadt ein bisschen anders. Das ist ja großartig, das kann man sich dann voll leicht merken, gell?
1: Ja.
0: Sag mal, was möchtest du eigentlich vom Beruf werden, wenn du erwachsen bist?
1: Tierärztin.
0: Tierärztin? Das ist aber ein schöner Beruf. Warum möchtest du Tierärztin werden?
1: Weil ich Tiere sehr gerne mag.
0: Und was ist dein Lieblingstier?
1: Hund.
0: Ein Hund. Und eine bestimmte Rasse oder alle Hunde?
1: Golden Retriever.
0: Boah, die sind aber schön. Und voll die Lieben, gell?
1: Mhm.
0: Super. Johanna, deine Freunde warten sicher alle vor dem Radiogerät, dass du sie jetzt grüßt. Magst du sie aufzählen?
1: Ja.
0: Leg mal los.
1: Die Marie, die Hanna, die Leonie, die Julia, die Verena, die Nadine, den Tobias, die Nadine, den Georg, die Christina, und das waren alle.
0: Und das war's, okay. Liebe Grüße kommen von mir aus dem Radio zu euch ins schöne Bundesland Salzburg, genauer gesagt in die Stadt Salzburg. Und wir zwei Hübschen, wir spielen noch ein Spiel. Reimwörterspiel, Auswahlspiel oder Gegenteilspiel? Was hast du dir denn ausgesucht?
1: Auswahlspiel.
0: Erklär mal schnell den Kindern, wie es funktioniert.
1: Du sagst das und ich muss auswählen, was ich lieber mag.
0: Mhm. Hast du das schon geübt mit der Mama oder so?
1: Ja.
0: Okay, dann legen wir gleich los, okay?
1: Mhm.
0: Lange ausschlafen oder früh aufstehen?
1: Lange ausschlafen.
0: Das ist immer fein, das mag ich auch sehr gerne. Chicken Nuggets oder Schnitzel?
1: Schnitzel.
0: Schnitzel. Ich liebe Schnitzel. Und Hallo sagen oder gar nichts sagen?
1: Hallo sagen.
0: Natürlich, wir sagen immer Hallo. Wenn zum Beispiel, keine Ahnung, Freunde von deinen Eltern oder so kommen, dann ist gar nichts sagen total unhöflich. Das macht man eigentlich gar nicht. Deshalb kriegst du gleich mal einen Applaus. Das war die Johanna, 6 Jahre alt, aus der Stadt Salzburg. Und die war heute Nachmittag in Radinos Minidisco hier bei meinem Kinderradio mit dabei. Ich wünsche dir noch einen schönen Nachmittag. Tschüssi.
1: Tschüssi.
2: Hallo, hier kommt der nächste Teil vom kleinen 1x1 mit den Zahlen 3 und 4.

0: 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Kneif mich mal, ob ich nur träum? 4 mal 3 ist 12. 5 mal 3 ist 15. 6 mal 3 ist 18. Kannst du dort schon das Ziel sehen? 7 mal 3 ist 21. 8 mal 3 ist 24. 9 mal 3 ist 27. 10 mal 3 ist 30. Du bist ja richtig fleißig.
1: Heute üben wir das kleine 1x1. Hört mal, was ich kann. Das 1x1 ist dran.
0: Und jetzt geht's weiter mit der Viererreihe. 1x4 ist 4. 2x4 ist 8. 3x4 ist 12. Wer hätte das gedacht? 4x4 ist 16. 5x4 ist 20. 6x4 ist 24. Richtig so? Ich zähl auf dich. 7x4 ist 28. 8x4 ist 32. 9x4 ist 36. 10x4 ist 40. Komm, mach mit, es lohnt sich.
1: Heute üben wir das kleine 1x1. Hört mal, was ich kann. Das 1x1 ist dran.
0: Kannst du noch schneller rechnen? 1x3 ist 3. 2x3 ist 6. 3x3 ist 9. Ganz schönes Tempo. 4x3 ist 12. 5x3 ist 15. 6x3 ist 18. Kannst du noch? 7x3 ist 21. 8x3 ist 24. 9x3 ist 27. 10x3 ist 30. Fleißig, fleißig. 1x4 ist 4. 2x4 ist 8. 3x4 ist 12. Gut gemacht. 4x4 ist 16. 5x4 ist 20. 6x4 ist 24. Ich zähle auf dich. 7x4 ist 28. 8x4 ist 32. 9x4 ist 36. 10x4 ist 40. Super!

0: Der Daniel aus Rinn in Tirol ist gleich der Nächste. Davor möchte ich aber noch auf Radinos Pinnwand schauen, auf www.meinkinderradio.at. Da können alle Kinder gerne reinschreiben, wenn sie sich nicht im Radio selbst reden trauen oder eine Sprachnachricht schicken. Der Maximilian ist 5 Jahre alt, aus Pinsdorf bei Gmunden in Oberösterreich. Er schreibt: Hallo Radino, ich habe heute meinen 5. Geburtstag und höre so gern dein Radio. Die Geschichten gefallen mir am besten. Liebe Grüße, Maximilian. Alles Gute nachträglich, ist ja schon ein Zeitl her. Lena, 3 Jahre alt, aus dem Bundesland Tirol, schreibt: Wir hören seit kurzem mein Kinderradio und sind total begeistert. Lena liebt Musik und die Geschichten. Liebe Grüße. Wow. Liebe Grüße, Lena. Schöne Grüße ins Bundesland Tirol. Das ist toll, dass du uns jetzt auch zuhörst. Und Jonas, 4 Jahre alt, aus der Bundeshauptstadt Wien, schreibt: Ich liebe die Lieder, ich tanze so gerne dazu. Liebe Grüße, du Jonas plus Familie. Liebe Grüße zurück. Ich freue mich auch sehr, Jonas, dass du zuhörst. So, jetzt schauen wir gleich hier in Leitung 4. Hallöle.
1: Hallöle, André.
0: Hallöle, Daniel. Schönen Nachmittag und herzlich willkommen in Radinos Minidisco. Geht's dir gut?
1: Ja.
0: Super. Du bist ja aus dem Bundesland Tirol, wissen wir das auch, aber ja. Ich weiß noch nicht, wie alt du bist.
1: Ich wäre 8 Jahre alt.
0: Ja? Okay. Was gibt es sonst noch über dich zu wissen?
1: Eigentlich nicht viel.
0: Ach, das sehe ich ganz anders. Ich habe hier ganz viele tolle Sachen von dir stehen. Ja. Zum Beispiel, dass du ein total tolles Musikinstrument spielst. Was spielst du?
1: Posaune.
0: Ja, jetzt musst du aber mal erklären, was ist denn überhaupt eine Posaune? Die meisten Kinder werden das ja nicht einmal wissen.
1: Es ist ein Blasinstrument und hat einen Zug und mit einem Mundstück. Es ist ein Blechblasinstrument.
0: Und wie schaut die aus, so von der Form her?
1: Ja.
0: Ähnlich wie eine Trompete oder?
1: Ein bisschen.
0: Ein bisschen schon, gell? Okay, du, dann hätte ich jetzt gesagt, wir grüßen jetzt mal alle deine Freunde hier im Radio, oder?
1: Die Frieda, die in Konsti, in Michael, in Emmy. Die Anni, die Anna, meine Mama, mein Papa, meine Oma, meinen Opa, den André.
0: Du bist ja süß. Ja, danke. Okay, und liebe Grüße kommen natürlich von mir noch zu euch ins schöne Bundesland Tirol aus dem Radio. Wir spielen jetzt ein Spiel. Auswahlspiel, Reimwörterspiel oder Gegenteilspiel? Was magst du spielen? Das Reimwörter. Das kam ja jetzt wie aus der Pistole geschossen. Wie funktioniert das Spiel?
1: Du sagst ein Wort und ich sag das Reimwort.
0: Okay, geht's los?
1: Ja.
0: Was reimt sich auf kurzen? Furzen. Okay, was reimt sich auf Bild?
1: Schild.
0: Schild reimt sich auf Bild, richtig. Und was reimt sich auf Baum?
1: Traum.
0: Traum reimt sich auf Baum, richtig. Hier kommt ein Applaus. Ah, das war der Daniel, der ist 8 Jahre alt, aus Rinn in Tirol. Und er hat sich nicht das Wort kurzen und purzen sagen traut im Radio, verstehe ich. Aber ich finde es immer so lustig, wenn jemand purzen im Radio sagt. Daniel, schön, dass du mit dabei warst.
1: Ciao, André, schönen Nachmittag.

0: www.meinkinderradio.at. Falls du dich anmelden möchtest und hier auf mein Kinderradio in der Minidisco mit dabei sein möchtest. So, jetzt rufen wir beim Fabian an. Der Fabian, der ist in Niederösterreich zu Hause und der hat sich auch angemeldet, weil er mit dabei sein möchte. Schauen wir mal.
1: Hallo.
0: Hallo, wer spricht denn da?
1: Der Fabian.
0: Ja, Fabian, da bin ich ja goldrichtig bei dir. Schön, dass du dran bist. Weißt du auch, wer da ist?
1: André.
0: Ja, richtig. Hier ist mein Kinderradio und ich bin André. Und Fabian, jetzt wollen wir dich alle ein bisschen besser kennenlernen hier in der Minidisco. Wie alt bist du und in welchem Ort wohnst du?
1: Ich bin 7 Jahre alt und ich wohne in St. Michael.
0: Ja, das ist im schönen Bundesland Niederösterreich, Fabian, gell?
1: Ja.
0: Super. Du, hier steht auf meinem Anmeldezettel, du programmierst ein bisschen. Was programmierst du denn da Tolles?
1: Spiele mit Scratch.
0: Wahnsinn, das heißt, du bist schon ein richtiger Computerprogrammierer.
1: Schon.
0: Und kannst du mal allen Kindern vor dem Radiogerät erklären, wie programmiert man eigentlich? Wie funktioniert das?
1: Ja, das ist jetzt Scratch, das ist und kann sonst das programmieren. Da muss man nämlich solche Blöcke hinziehen und dann das Richtige über die Blöcke auswählen und dann wird es so ein Spiel.
0: Das heißt, wenn man den richtigen Block auswählt, dann macht der Computer irgendetwas Bestimmtes, oder?
1: Ja, das soll auf dem Block draufstehen. Zum Beispiel, da steht, wenn Fahne angeklickt wird und wenn ich dann die Fahne angeklickt wird und dann schreibt, gehe 2 Schritte und dann gehe halt 2 Schritte.
0: Wahnsinn! Du, das ist ja großartig, dass du das schon kannst. Du, das ist mir schon mal den ersten Applaus wert. Alle Kinder, die ja was Besonderes können, die kriegen ja schon mal am Anfang einen Applaus. Und der Fabian, der ist so ein Kind. Fabian, jetzt müssen wir alle deine Freunde hier im Radio grüßen. Magst du mal aufzählen?
1: Michael, Leon, Julian, Konstantin, Gardino und André.
0: Oh, das ist ja süß von dir. Dankeschön, Fabian. Du, ich schicke ganz, ganz liebe Grüße zurück zu dir nach Niederösterreich.
1: Danke.
0: Alles klar, jetzt spielen wir noch ein Spiel, hätte ich gesagt, oder? Welches magst du spielen?
1: Welche gibt's denn?
0: Also, es gibt das Auswahlspiel, das Reimwörterspiel oder das Gegenteilspiel.
1: Das Auswahlspiel.
0: Okay, beim Auswahlspiel geht es darum, da sage ich 2 Wörter und du sagst mir einfach, was du lieber magst, okay?
1: Okay.
0: Gut, geht's los? Sind wir konzentriert?
1: Ja.
0: Gut, jetzt atmen wir nochmal tief ein und nochmal ausatmen. Und jetzt legen wir los, okay? Was magst du lieber, Picknick oder Zelten?
1: Picknick.
0: Ein Picknick, weil da gibt's gutes Essen, gell?
1: Ja.
0: Okay. Lange ausschlafen oder früh aufstehen?
1: Früh aufstehen.
0: Okay. Auch am Wochenende?
1: Ja.
0: Ja, gerade am Wochenende, gell? Unter der Woche wäre es ja toll, wenn wir länger schlafen könnten.
1: Ist schon, aber was, warum?
0: Sag mal.
1: Weil mein Kinderradio hören will.
0: Oh, das ist ja toll. Das ist die beste Idee, die ich heute gehört habe. Super. Also, und letzte Frage. Beim Twinny, den grünen oder den orangen?
1: Den orangen.
0: Den orangen. Hier kommt ein Applaus. Das war der Fabian, der ist 7 Jahre alt aus dem Bundesland Niederösterreich. Und der war heute Nachmittag mit dabei in der Minidisco. Fabian, schön, dass du da warst. Ich wünsche dir einen schönen Nachmittag.
1: Ja, auch André. Tschüss.

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1: Ja, das ist ein Lied, das ich voll gerne mag. Ich hoffe, dir hat es auch gefallen. Hier ist mein Kinderradio. Einen schönen Nachmittag wünsche ich dir. Danke, dass du eingeschaltet hast. Und jetzt ist wieder ein Kind dran. Du kannst dir natürlich auch gerne mit dabei sein auf www.meinkinderradio.at. Einfach anmelden. So, ist schon jemand in Leitung 9? Hallöle?
2: Hallo.
1: Hallo. Wer spricht denn da?
2: Die Franziska.
1: Ja, Franziska, schönen Nachmittag. Kennst du auch den offiziellen Gruß hier in der Minidisco?
2: Hallöle.
1: Hallöle ist der offizielle Gruß, genau. Also Hallöle, Franziska, schönen Nachmittag. Wie alt bist du und in welchem Ort bist du zu Hause?
2: Ich bin 7 und ich wohne in Pöllau.
1: Das ist in der schönen Steiermark,
2: gell?
1: Ja, toll. Also, du machst seit 3 Jahren Ballett, steht hier bei mir auf dem Zettel. Was kannst du denn besonders gut beim Ballett? Erzähl mal ein bisschen.
2: Den Champagnertanz.
1: Den Champagnertanz. Und wie funktioniert der?
2: Da hüpft man ganz viel und bewegt sich ganz viel.
1: Das ist super. Du, und möchtest du vielleicht auch Ballerina werden, wenn du mal erwachsen bist, also Profitänzerin?
2: Ja.
1: Das ist ein toller Berufswunsch. Das freut mich ja sehr. Du, jetzt grüßen wir jede Menge Freunde und Freundinnen von dir im Radio. Mhm. Zähl sie mal auf.
2: Da, mein Bruder, die Alexandra, die Stefanie, die Leni, die Paula, die Elisa, die Hanna.

0: die Anna, die Sophia, die Mama, der Vater, die Oma, der Opa, die Greti, der Leopold, die Flocke, die Socke, die Vicky, der Hoppe, die Mia, meine Lehrerin und alle, die mich kennen.
1: Hast du die jetzt alle auswendig gewusst? Nein, oder? Die hast du aufgeschrieben gehabt?
0: Nein.
1: Okay. Ich war jetzt gerade sehr, sehr beeindruckt, muss ich sagen. Ich dachte schon, es hört gar nicht mehr auf. Aber ich schicke jetzt auch ganz liebe Grüße an alle, die du gerade aufgezählt hast aus dem Radio.
0: Mhm.
1: Okay. Du weißt, was jetzt kommt?
0: Ein Spiel.
1: Natürlich. Welches Spiel hast du dir denn ausgesucht?
0: Das Reimwörter.
1: Ja, erklär mal schnell, wie es funktioniert.
0: Da sagst du ein Wort und ich sag, was ich reim.
1: Okay, legen wir los.
0: Mhm.
1: Was reimt sich auf Rose?
0: Hose.
1: Hose reimt sich auf Rose, richtig. Was reimt sich auf Mund?
0: Rund.
1: Ja, rund reimt sich auf Mund, richtig. Da hast du ja gar keinen Tipp gebraucht, super. Okay, was reimt sich auf müssen?
0: Küssen.
1: Küssen reimt sich auf müssen. Hier kommt ein Applaus. Das war die Franziska, 7 Jahre alt aus der Steiermark. Und sie war heute Nachmittag mit dabei und es war voll lustig mit dir, Franziska. Toll gemacht.

0: Mini-Disco mit Radino und André sind wieder vorbei. 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
5: 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Ich bin 8 Jahre alt aus der Bundeshauptstadt Wien und ich würde dir gerne einen Witz erzählen. Im Kunstunterricht sollen die Kinder eine Kuh auf einer Wiese malen. Doch der frische Tommy gibt ein leeres Blatt ab. Die Lehrerin: Wo ist denn das Gras? Tommy: Das hat die Kuh gefressen. Lehrerin: Und wo ist die Kuh? Tommy: Es soll eine Kuh auf einer Wiese, wo kein Gras mehr ist.
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8: Hallo, hier ist Judith. Ich habe gerade ganz viele tolle Bücher vor mir. Vielleicht ist auch deine neue Lieblingsgeschichte dabei. Also, was haben wir hier? Solo-Socke. Worum geht es denn da? Eine Socke ganz allein. Sie fühlt sich anders als die anderen. Aber vielleicht ist anders zu sein gar nicht so schlecht. Oh ja, das kann ich gut nachvollziehen. Und hier die kleine Giraffe Miona, die so gerne tanzen wollte. Miona liebt das Tanzen. Aber können Giraffen überhaupt tanzen? Miona möchte es unbedingt ausprobieren. Ob Miona tanzen lernt? Das will ich jetzt unbedingt wissen. Und was haben wir hier? Hexe Linda. Linda möchte gerne zaubern lernen. Dabei entdeckt sie, dass sie auch ohne Zauberei etwas ganz Besonderes kann. Oh ja, so wie wir alle. Ach, so viele tolle Bücher. Wo fange ich da an? Welches Buch würdest du denn zuerst lesen wollen? Solo-Socke? Die kleine Giraffe Mione, die so gerne tanzen wollte? Oder Hexe Linda? 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
4: In dieser Stunde für dich am Mikrofon die Ines. Hallo, servus. Sicher unterwegs auf dem Schulweg. Bald schon geht es wieder los mit der Schule. Zum ersten Mal ins neue Schuljahr starten etwa 94.000 Kinder in ganz Österreich. Somit beginnt für sie dann auch der tägliche Weg frühmorgens zur Schule und nach Unterrichtsschluss wieder zurück nach Hause. Wenn der Schulweg zu Fuß zurückgelegt wird, ist es wichtig, diesen vorher schon mit Mama oder Papa mehrmals zu üben. Wichtig ist es dabei am besten dort zu gehen, wo es breite Gehwege, Ampeln oder Zebrastreifen gibt. Ebenso ganz wichtig für das sichere Überqueren der Straße ist es, immer am Gehsteig stehen zu bleiben, nach links, rechts und nochmal nach links zu schauen, ob die Straße auch frei ist. Und noch ein Tipp, damit man als Schüler und Schülerin im Straßenverkehr besser gesehen wird: helle Kleidung und Reflektoren, zum Beispiel an der Schultasche, aber auch an Jacken, machen Kinder besser sichtbar. In der Stadt Salzburg sind viele neue Bäume gepflanzt worden. In den letzten 5 Jahren sind im Bundesland Salzburg, in der Stadt Salzburg, fast 1000 junge Stadtbäume über alle Bezirke verteilt neu angesetzt worden. Das hat gleich mehrere Vorteile, denn die neuen Hainbuchen zum Beispiel sind sehr stabil und spenden viel Schatten. Die heranwachsenden Stieleichen sind ebenfalls große Bäume und bieten vielen Insekten einen Lebensraum. Der Spitzahorn verträgt außerdem auch Orte, an denen schon viel anderes angebaut worden ist, und macht die Luft mit seinem Duft frischer. Auch die anderen rund 24.000 Bäume in der Stadt Salzburg will man so lange wie möglich gesund halten, denn jeder einzelne Baum verbessert das Klima und fördert unsere Lebensqualität. Spielerisch und mit Freude wieder für die Schule zu lernen beginnen. Ja, schon bald beginnt für viele Schulkinder wieder ein neues spannendes Schuljahr. Damit der Übergang von Ferienabenteuer auf den geregelten Schulalltag mit Lernen und Hausaufgaben leichter gelingt, können Eltern ihre Kinder ganz einfach unterstützen. Aufgaben und Schulbücher vom letzten Jahr können gemeinsam wiederholt werden. Man schaut sich an, wo kennt man sich schon ganz gut aus, wo gibt es noch Dinge und Aufgaben, die etwas schwer fallen. Ein Lernplan für jeden Wochentag kann dabei ganz hilfreich sein, um fürs Lesen, Schreiben oder Rechnen genug Zeit einzuplanen. Wer zum Beispiel auch schon eine Fremdsprache wie Englisch zu lernen begonnen hat, kann auch mit entsprechenden Trainingsheften seine bereits gelernten Wörter wiederholen. Kannst du auch schon ein bisschen Englisch und weißt, was die Wörter auf Deutsch bedeuten? Dann verrat es uns doch als Sprachnachricht auf Radinos Handy-App.
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7: Hallo und herzlich willkommen in Radinos Werkstatt. Ich freue mich schon besonders auf heute. Heute bauen wir, also Philipp und ich, nämlich ein Bilderboard. Die Bauanleitung dafür findest du wie gewohnt auf der Mein Kinderradio Webseite.
12: Aber David, es weiß sicher nicht jeder, was das ist. Erklär mal.
7: Ja, ein Bilderboard ist eine Art Regal, bei der die Rückwand ein Bild ist. Das können wir dabei komplett kreativ gestalten. Dafür brauchen wir aber ein paar Farben, am besten Voll- und Abtönfarben aus dem Baumarkt. Außerdem brauchen wir natürlich noch Bretter. In diesem Fall besteht unser Regal aus 2 Brettern. Dann brauchen wir noch 2 Konsolen und natürlich Schrauben, Kleister und Kleber. Für das Malen brauchen wir auch noch einen Pinsel und als Werkzeug zum Bauen eine Heißklebepistole und einen Akkuschrauber.
12: Pinsel, Akkuschrauber, Bretter. Haben wir alles da. David, was machen wir denn jetzt als erstes?
7: Als erstes gestalten wir die beiden Bretter. Eines davon kommt an die Wand, das nennt man deshalb Wandbrett, und das andere ist das Regalbrett.
12: Aha, das ist das, was oben drauf kommt.
7: Ja genau, Philipp. Ich schlage vor, wir teilen uns das Bemalen der Bretter auf.
12: Das ist eine fantastische Idee. Ich mache das Wandbrett und du das Regalbrett. Also los geht's!
7: So machen wir das. Aber bevor wir hier alles mit Farbe vollmachen, sollten wir den Tisch mit einer Unterlage auslegen. Haben wir etwas, das wir als Unterlage verwenden können?
12: Wie wäre es mit einer alten Zeitung? Ich glaube, da haben wir noch welche herumliegen.
7: Das ist eine super Idee. Dann nehmen wir die Zeitung als Unterlage.
12: Super, na dann malen wir die Bretter an. Ich werde meines ganz blau anmalen und dann noch etwas draufzeichnen. Was hast du geplant, David?
7: Ich habe mir gedacht, ich male das Regalbrett gelb an.
12: Gelb-blau? Das schaut sicher super aus. Dann auf die Pinsel, fertig, los!
7: So, Philipp, jetzt wo unsere Bretter angemalt sind, müssen wir die beiden miteinander verkleben. Dazu brauchen wir die Heißklebepistole. Die braucht ein bisschen Zeit, bis sie warm wird. Also immer etwas vorher einstecken, bevor man sie braucht.
12: Ah, das hätten wir ja schon machen können, während wir die Bretter bemalt haben.
7: Ja, stimmt, hätten wir machen können, aber so lange braucht der Heißkleber dann auch wieder nicht. Da hätten wir einiges an Strom verbraucht.
12: Ach so, ja, aber wie lange dauert es denn jetzt noch, bis wir die Bretter verkleben können?
7: Ja, wir sind schon soweit. Ich ziehe mir gerade noch die Handschuhe an, damit ich mich nicht verbrenne. Übrigens ist es beim Bauen mit Heißkleber auch immer gut, eine Unterlage zu haben, falls mal was daneben geht.
12: Gut, dass wir unsere Zeitung haben. Jetzt kommt der Kleber auf das Wandbrett, oder?
7: Korrekt. Und zwar auf die obere Seite. Und dann pressen wir das Regalbrett drauf und warten kurz, bis der Kleber ausgekühlt ist. Dabei brauche ich deine Hilfe.
12: Bin bereit. Gut, dass ich meine Handschuhe auch immer dabei habe.
7: Super, das geht zu zweit nämlich viel schneller und es ist leichter, das Brett ganz gerade anzukleben. Dabei ist es wichtig, dass wir genau Kante auf Kante kleben. Sonst können wir das Regal nämlich später nicht befestigen. So, wunderbar. Und jetzt sieht das schon aus wie ein Regal. Was meinst du?
12: Ja, das gefällt mir super. Aber wir haben ja noch Schrauben und diese komischen Ecken übrig.
7: Ja, ach, diese komischen Ecken, das sind die Konsolen. Mit denen verstärken wir unser Regal jetzt noch. Dafür schrauben wir sie mit dem Akkuschrauber an den beiden Brettern fest.
12: Ah, das passt ja genau. Genau in die Ecke, wie ich es gesagt habe.
7: Fast, ja. Also machen wir das wieder gemeinsam. Du hältst die Konsolen fest und schaust, dass wir schön gerade bleiben und ich schraube sie mit dem Akkuschrauber fest.
12: Das hat ja perfekt geklappt, aber du hast da ein paar Löcher in der Konsole vergessen.
7: Ich habe sie freigelassen.
12: Freigelassen? Wofür denn?
7: Ja, wir müssen das Regal ja auch noch an der Wand befestigen. Das machen wir durch diese Löcher. Denn erst, wenn unser Werk an der Wand hängt, funktioniert es als echtes Regal.
12: Verstehe, und wenn wir das Regal dann an der Wand festgemacht haben, kann ich meine Bücher und Spielsachen darauf ablegen.
7: Ganz genau. Dann hast du auch gleich mehr Platz in deinem Zimmer zum Spielen.
12: Oder für unser nächstes Projekt.
7: Oder dafür, ja. Ich freue mich auf jeden Fall schon auf unser nächstes Projekt.
12: Ich mich auch. Und wenn du daheim etwas aus Radinos Werkstatt nachbaust, dann freuen wir uns alle über ein paar Fotos. Ich bin schon ganz gespannt, wie bunt ihr alle aussehen. Ich habe auf unser Wandbrett auch noch meinen Namen geschrieben und Radino draufgezeichnet. Also bis zum nächsten Mal und danke für die Hilfe, David.
7: Gerne, Philipp. Und sag bitte noch den Kindern, wie sie uns Fotos von ihren Werkstücken schicken können.
12: Aber sicher, auf meinkinderradio.at gibt es ein Formular. Das findet man bei der Galerie. Damit kann man sein Foto hochladen. Und wenn man schon auf der Webseite ist, kann man sich auch gleich die Bauanleitung für sein nächstes Bauprojekt herunterladen. Schön, dass du wieder zugehört hast. Bis dann.
7: Baba.
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0: keine Angst. Wisst ihr, Reineke kann euch nichts tun, wenn ihr euch immer schön in Acht nehmt. Hase?
1: Oh, geh weg! Ich versteck mich!
0: Versteckst du dich vor Reineke?
1: Nein, vor den Entlein. Die führen doch immer was im Schilde. Nicht! Hört auf! Husch! Weg mit euch!
0: Ach, sie mögen dich!
1: Sie haben aber eine komische Art, das zu zeigen.
0: Jetzt sei nicht so. Die Entlein sind doch schon viel braver geworden. Komm mit zum Teich, dann siehst du es selbst. Heute viel zu schnell.

0: Gleichgewicht halten! Alle Entlein ab ins Wasser! Das war zu langsam! Paddelt mit euren Füßen!
1: Wenigstens hören Sie auf ihn!
2: Das da drüben aber nicht? Ein Entlein, das Angst vor Wasser hat?
3: Aber was können wir da bloß machen?
4: Ein Entlein, das Angst vor Wasser hat. Genau recht fürs Mittagessen.
3: Ach, komm schon. Entlein lieben Wasser. Und du bestimmt auch, wenn du erst mal drin bist.
0: Das klappt schon viel besser. Jetzt dürft ihr spielen.

0: Nicht rumspritzen! Wehe, ihr spritzt noch mal, dann wird der Teich für heute geschlossen.
1: Nimm eure Flügel weg, hab ich gesagt.
0: Jetzt reicht's. Der Teich ist geschlossen. Alle aus dem Wasser.
2: Ihr seid aber auch wild.
1: Du meinst, sie haben sich gebessert? Ha, dass ich nicht lache.
3: Manchmal sind sie einfach noch sehr verspielt. Sie meint's nicht böse.
1: Es macht ihnen aber großen Spaß, Unsinn zu machen.
2: Da kommt Hüttemann. Aus dem Weg, passt auf.
4: Oh, oh je, Entlein. Mach den Weg frei. Nein.
0: Im Teich sind Motorfahrzeuge verboten. Außer U-Booten natürlich.
4: Ihr schon wieder, ihr verflixten Entlein. Jetzt habt ihr mir mein Motorrad kaputt gemacht.
3: Nein, du bist einfach viel zu schnell gefahren.
4: Die Entlein waren mitten auf dem Weg. Und du musst auf sie aufpassen, also ist das alles deine Schuld.
2: Nein, daran ist Mondbär nicht alleine schuld. Zur Hälfte ist er schuld und zur Hälfte die Entlein. Und Entlein hüten ist ganz schön schwer.
3: Hüttemann ist zu schnell gefahren und auch zur Hälfte schuld. Denn er hätte mit seinem Motorrad bremsen müssen.
1: Oh, aber dreimal zur Hälfte schuld? Da stimmt was nicht.
4: Danke, dass ihr mir den Tag vermiest habt, ihr alle. Jetzt kann ich zu Fuß gehen.
3: Wir holen dir dein Motorrad raus.
4: Das nützt nichts, es ist voll Wasser und es rostet.
3: Dann lassen wir erst alles trocknen und bauen es wieder zusammen. Wir machen's wieder gut.
2: Ach, und wie soll das gehen? Wir wissen doch nichts über Motorräder.
3: Das kann doch nicht so schwierig sein. Wegen euch haben wir jetzt ganz schön Ärger. Also helft ihr mit, das wieder gut zu machen. Und zieht!
0: Tauziehen auf der Liegewiese ist verboten.
3: Aber Frosch, wenn wir Hüttemanns Motorrad nicht rausziehen, liegt es im Teich und verrostet. Das willst du bestimmt nicht.
0: Gut, Entlein, ich will, dass ihr das Motorrad sofort aus dem Teich holt. Zieht! Zieht!
3: Es sieht doch noch ganz gut aus.
1: Hoppala!
2: Das kriegen wir wieder hin. Meint ihr, das kriegen wir auch wieder hin?
1: Nicht in einer Million Jahren.
2: Du hast doch Sternstaub, damit kriegt man alles hin.
3: Den benutze ich auf keinen Fall. Die Wünsche gehen immer daneben. Und bei Maschinen funktioniert schon mal gar nicht.
1: Ich hoffe, Hüttemann geht gerne zu Fuß.
3: Ach, na schön, es ist ja für eine gute Sache. Mach, dass das Motorrad wieder läuft. Passt auf! Ich wusste, dass der Sternstaub keine gute Idee ist. Jetzt können wir das Motorrad vergessen.
1: Das würde ich nicht sagen. Es kommt zurück. Hey, das Motorrad ist wieder da und es scheint wieder ganz in Ordnung zu sein.
3: Dieses Mal ist mein Wunsch tatsächlich in Erfüllung gegangen. Oder auch nicht.
1: Oh. Lauf!

0: Oh, danke. Danke, Mondbär. Was ist mit dem Motorrad los?
1: Sternstaub, das ist los. Der macht nämlich immer, was er will.
2: Entlein, ab ins Wasser!

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2: Gut, schon besser. Du fährst schön langsam, ja nicht schneller als erlaubt ist. 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

0: Die hungrigen Frösche.
1: Ja.
2: Hui. Flatterfliege, Flitzeflug.
1: Ja.
0: Ausgelassen spielen Maja und Willi am Teich.
2: Komm, Willi, das macht Spaß.
1: Ja. Hui.
0: Geschickt surft Maja auf einem Blatt übers Wasser. Willi tut sich etwas schwerer, die Balance zu halten.
1: Ups.
2: Willi?
1: Das war toll.
0: Nicht weit von den beiden entfernt, hockt ein alter Frosch missmutig auf einem Seerosenblatt, als ein Jungfrosch angesprungen kommt und ihn mit Wasser vollspritzt.
3: Hey, was soll das? Hat dir deine Mutter keine Manieren beigebracht? Diese jungen Hüpfer werden immer schlimmer.
4: Entschuldigung, Herbert, war nicht mit Absicht. Wie geht's denn so?
3: Mir geht's schlecht, Basti. Und warum ist das so? Ich bin alt, Basti. Hab seit Tagen kein Insekt mehr gefangen. Einen Bärenhunger habe ich.
4: Wie wäre das?
3: Das ist ja Holz! Die geht! Ich bin alt, Basti, aber nicht so alt. Ich brauche einen Insekt und zwar bald, sonst ist es aus mit mir.
4: Entschuldigung, Herbert, ich bin nicht so ein toller Jäger. Meine Mama bringt mir normalerweise immer das Essen.
3: Ich hab's geahnt, ihr jungen Hüpfer seid zu nichts zu gebrauchen.
0: Da entdecken sie plötzlich die tobenden Bienen.
3: Das da meine ich, Basti. Hörst du sie? Bienen. Oh, es wird Zeit, dass du jagen übst. Bist alt genug, Basti.
4: Bienen? Die sind furchtbar schnell.
3: Und du bist ein junger Hüpfer, Basti. Das dürfte doch für einen jungen Frosch wie dich kein Problem sein. Sieh sie dir an. Als ich in deinem Alter war, da war ich die schnellste Zunge des ganzen Tümpels.
4: Okay, Herbert, ich versuch's.
3: So ist es recht.
2: Willi, ich habe eine tolle Idee. Wir spielen jetzt, wer am höchsten springt, hat gewonnen, aber ohne Fliegen.
1: Dann pass mal auf. Hui.
0: Ja. Immer höher springen Maja und Willi um die Wette, als sie am Ufer Ben und seinen Balli entdecken.
1: Hallo Ben, komm rüber und mach mit. Balli kann doch am Ufer auf dich warten.
5: Oh nein, das geht nicht. Er ist gerade erst fertig geworden. Wisst ihr, er war noch nie alleine. Und er ist noch ganz frisch und locker. In diesem Zustand sind Ballis sehr empfindlich.
0: Inzwischen hat sich Jungfrosch Basti herangeschlichen und schnellt seine Zunge Richtung Insekten. Erwischt aber nur die Mistkugel.
5: Balli!
0: Stolz bringt Basti die erbeutete Miefkugel zu Herbert.
3: Hä? Was soll das sein? Da dreht sich mir ja mein leerer Magen um. Lieber verhungere ich, als eine Mistkugel zu essen. Was soll das?
0: Enttäuscht kickt der Altfrosch Balli auf die nächste Seerose.
6: Nein, Bienchen, wo seid ihr?
0: Maja hat die Frösche heimlich belauscht und fliegt zurück, um ihre Freunde zu warnen.
2: Willi!
1: Maja! Maja, da bist du ja. Lass uns hier verschwinden.
5: Balli! Habt ihr Balli gesehen? Dieser doofe Frosch hat ihn entführt.
2: Er liegt mitten auf dem Teich auf einem Seerosenblatt.
5: Er darf nicht ins Wasser, er ist viel zu frisch.
2: Geh nicht hin, Ben. Das sind diese beiden Frösche und der eine ist fast am Verhungern.
1: Verhungern? Ich weiß, wie das ist. Fürchterlich.
2: Ja, und deshalb werden sie auch alles tun, um uns zu erwischen und zu futtern. Wir sollten sie austricksen. Mal überlegen. Ja, wir holen Balli, nachdem sie uns gefressen haben.
1: Aber Maja, das geht doch nicht.
2: Doch, sie fressen uns ja nicht wirklich. Ihr werdet schon sehen. Da könnt ihr euch mal ganz und gar auf mich verlassen.
0: Aus Stöckchen, gelben Beeren und ein bisschen brauner Farbe basteln Willi, Ben und Maja zwei Bienenfiguren und stellen sie am Teichufer auf.
5: Bist du sicher, die schlucken das?
2: So hungrig wie die sind bestimmt.
1: Ein altes Bienensprichwort sagt, besser aufgespießte Beeren als Bienen verzehren.
0: Während Herbert und Basti auf ihren Seerosen Ausschau nach Beute halten, gibt Maja ihrem Freund noch letzte Ratschläge.
2: Willi, und denk daran, immer eine Zungenlänge Abstand halten.
0: Dann fliegen die beiden zu den Fröschen.
2: Na, Tag, ihr Frösche, haltet ihr etwa nach uns Ausschau?
3: Früher ist der Jäger zur Beute gekommen und nicht umgekehrt. Was sind das nur für Zeiten? Quack!
4: Beute? Herbert, warte!
0: Verfolgt von den Fröschen fliegen Maja und Willi über den Teich. Immer näher locken sie die beiden zu der Stelle, wo sie die Bienenfiguren aufgestellt haben.
2: Hallo! Hierher! Hier sind wir!
3: Unverschämte Beute, wenn ich nicht so hungrig wäre. Demütigend.
2: Kein Wunder, dass die so hungrig sind. So wie die jagen.
3: Mach schon, hinterher!
1: Das hat er gehört, Maya. Jetzt strengt er sich an.
5: Schnell, zu den Bären.
0: Dort angekommen, verstecken sie sich schnell hinter einem Stein, wo schon Ben wartet.
1: Ja, hoffentlich klappt dein Plan.
0: Und beobachten, wie die Frösche die Figuren auffressen.
3: Auf sie!
4: Tut gut. Gib ihm noch mein Stich.
3: Es ist schon so lange her, dass ich mich gar nicht mehr erinnern kann, wie süß Bienen doch schmecken. So süß wie Honig.
4: Ich weiß nicht.
3: Kein Geschmack, die jungen Hüpfer.
5: So, jetzt haben die erstmal was im Magen und wir holen Bali.
0: Nachdem Ben seine geliebte Miefkugel auf einem Seerosenblatt entdeckt hat,
5: Bali!
0: Müssen sie das Blatt nur noch bis ans Ufer schieben.
5: Hilf mir, Willi! Volle Kraft voraus!
3: Ich will noch mehr, Basti!
2: Oh nein, die sind viel schneller als vorhin. Die Bären haben ihnen Kraft gegeben.
0: Dort angekommen, versucht Ben, Bali die Böschung hinaufzurollen.
2: Schneller, Ben, sie kommen!
5: Wir schaffen es nicht! Wir müssen Bali hier lassen, Ben!
2: Niemals! Ich hab's Bali geschworen!
0: Doch der bleibt an einer Wurzel hängen, kullert zurück Richtung Teich, springt über einen Stein und landet wieder auf einer Seerose.
2: Nein!
0: Zu allem Unglück hockt da auch noch Basti.
2: Los, schnell weg hier!
4: Seltsam. Die sehen aus wie die, die wir schon gegessen haben. Habe ich mir das nur eingebildet oder was?
3: Bienen sehen alle gleich aus, Basti, und jetzt schnapp sie dir! Los! Aus dem wird nie was Vernünftiges.
0: Rund um den Teich herum verfolgen die Frösche die drei Freunde. Immer wieder entkommen sie den langen Froschzungen nur knapp.
4: Hier geblieben. Igitt, das erinnert mich an was. Was war das nur?
0: Willi und Ben flüchten durch ein kleines Loch in einen hohlen Baumstamm.
1: Hier rein, Ben, schnell!
0: Herbert springt hinterher und bleibt, während die Bienen auf der anderen Seite wieder herausfliegen, stecken.
3: Was tut denn? Basti!
4: Herbert!
3: Basti, bist du da?
0: Basti eilt herbei und versucht, den Altfrosch zu befreien.
4: Ja, Herbert, ich bin da. Ich weiß nur nicht, ob ich dich da rauskriege.
0: Immer wieder zieht er an dessen Froschschenkeln, aber Herbert steckt fest.
3: Jetzt stell dich nicht so an, Basti. Lass dir was einfallen. Du bist doch ein schlauer junger Frosch.
4: Bin ich das?
3: Na, was ist jetzt?
4: Dann los.
3: Über die Hüte. Taste. Du schaffst nicht, Basti!
0: Schadenfroh beobachten Willi und Ben die vergeblichen Rettungsversuche, als Maya angeflogen kommt.
2: Ich weiß nicht. Jetzt tut er mir irgendwie leid.
1: Was? Das Erste, was der macht, wenn der da rauskommt, ist uns aufessen.
2: Aber nur, weil er fast verhungert.
0: Maya fliegt vorsichtig zu den Fröschen.
2: Versprecht ihr, dass ihr uns nicht fresst?
4: Das ist ja komisch. Ich dachte, ich habe euch schon gefressen.
2: Nein, es waren nur Bären, die ihr gefressen habt.
3: Bären?
2: Ja, und sie haben euch doch gut geschmeckt, oder?
3: Deshalb haben sie so süß geschmeckt.
2: Du brauchst noch mehr davon. Sie geben dir Kraft.
0: Mit vereinten Kräften sammeln Basti, Maya, Willi und Ben Bären und bringen sie zu dem eingeklemmten Herbert. Der ist schon bald satt und kräftig genug, um sich selbst zu befreien.
3: Sind die gut? Du hattest recht, Bienchen. Die geben Kraft. Oh, ich fühle mich wie ein junger Hüpfer. Na bitte. Wer sagt's denn? War doch gar nicht so schwer. Ich habe Bärenkräfte. Wer hätte gedacht, dass ich mich mal bei Bienen bedanken würde? Dankeschön, Bienchen. Bei dir muss ich mich auch bedanken, junge Hüpfer. Hast den alten Herbert nicht im Stich gelassen. Bist ein guter Junge. Und euch verspreche ich, dass ich nie wieder Bienen jage.
5: Und was ist mit mir und Bali?
3: Mistkäfer auch nicht. Danke, Miefling. Und weil ich jetzt wieder bei Kräften bin, zeige ich dir endlich, wie man richtig jagt. Nie wieder so einen Bärenhunger, Basti.
4: Aber vielleicht noch etwas Bärenhunger?

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3: Wo Fuchs und Hase sich Gute-Nacht sagen.

0: Am Abend erzählt Opa Hase den Hasenkindern eine Geschichte. Sie spielt in einem Land, in dem sich Fuchs und Hase gute Nacht sagen.
1: »Wo ist dieses Land, in dem wir von dem Fuchs keine Angst haben müssen, Opa?«
0: fragt Häschen Langohr neugierig. Aber Opa Hase lächelt nur geheimnisvoll. Bevor Langohr einschläft, denkt er, »Morgen werde ich das Land suchen.«

0: Komm und spiel mit uns, rufen die Hasenkinder am Morgen. Aber Langohr will nicht. Ich suche lieber das Land, in dem sich Fuchs und Hase gute Nacht sagen, sagt er. Das gibt es doch nur in unseren Geschichten, lachen die anderen Hasen ihn aus. Doch da ist Langohr schon losgehoppelt. Auf einer hellen Lichtung knabbert ein Reh das saftige Gras. Schön ist es hier, denkt Langohr und fragt, sagen sich Fuchs und Hase hier gute Nacht? Aber das Reh lacht nur. So einen Ort gibt es doch gar nicht. Pass lieber auf, dass der Fuchs dich nicht frisst. Beim Weiterhoppeln stolpert Langohr über einen Maulwurfshügel. Kopfüber kriecht er hinein und erreicht bald eine kleine Höhle. »Warum weckst du mich, Langohr?« fragt der Maulwurf schläfrig.
1: »Weil ich wissen will, ob sich Fuchs und Hase hier unter der Erde gute Nacht sagen.«
0: »So ein Quatsch«, brummt der Maulwurf ungehalten, »so etwas gibt es nirgendwo.« Als Langohr seine Nase aus der Erde streckt, landet eine Libelle darauf.
1: »He, du«, fragt Langohr sie, »sagen sich Fuchs und Hase bei dir in der Luft gute Nacht?«
2: »So ein Dummerchen glaubt tatsächlich an Märchen«, kichert die Libelle.
0: Langohr verscheucht sie und klettert aus dem Maulwurfshügel heraus.
1: »Hallo«, ruft Langohr einem dicken Frosch zu, der am Seeufer vor sich hindöst. »Sagen sich Fuchs und Hase vielleicht bei dir im Wasser gute Nacht?«
3: »Nicht hier und auch sonst nirgendwo«, quackt der Frosch. »Fressen wird dich der Fuchs, bevor du ihm noch eine gute Nacht wünschen kannst.«
0: Müde lehnt sich der kleine Hase an einen Baum. Es stimmt wohl, denkt er traurig, das Land, in dem sich Fuchs und Hase gute Nacht sagen, gibt es nur im Märchen. Da hört er plötzlich eine ängstliche Stimme von oben.
1: »Hilf mir, bitte, ich traue mich nicht mehr vom Baum herunter.«
0: Langohr wundert sich, als er in der Baumkrone einen kleinen Fuchs entdeckt. Der kleine Fuchs tut Langohr so leid, dass er ganz vergisst, Angst zu haben. Stattdessen hat er eine Idee.
1: »Ich weiß schon, wie du wieder runterkommst«, ruft er zu dem jammernden Füchslein hinauf.
0: Und er bittet eine Taube, ganz schnell zur Hasenwiese zu fliegen und seine Geschwister zu holen. Die Aufregung auf der Hasenwiese ist groß, als die Taube von Langohrs Rettungsvorhaben berichtet.
1: »Dann hat er tatsächlich das Land gefunden, in dem sich Fuchs und Hase gute Nacht sagen«, rufen die Kleinsten.
3: »Blödsinn«, sagt die älteste Schwester Puschelschwanz. »Langohr wird sich in Gefahr bringen. Wir müssen zu ihm und ihn retten.«
0: So schnell sie kann, hüpft die Hasenschar durch den Wald. Als sie bei Langohr ankommen, schimpft Puschelschwanz.
1: »Lass den Fuchs auf dem Baum und komm mit nach Hause!«
4: »Nein«, sagt Langohr, »das Füchslein sitzt in der Klemme und braucht unsere Hilfe. Außerdem sind wir schon Freunde.«
1: »Na gut«, sagt Puschelschwanz, »aber auf deine Verantwortung.«
0: Und schwuppdiwupp bauen die Hasenkinder eine Hasentreppe in die Baumkrone hinauf. Darüber kann der kleine Fuchs ganz bequem hinabsteigen.
1: »Vielen Dank, liebe Freunde«, sagt er, als er unten angekommen ist. »Ohne euch hätte ich wohl noch lange auf dem Baum sitzen können.«
0: Von jetzt an streifen der kleine Fuchs und Langohr jeden Tag durch Wald und Wiesen. Wenn sie am Abend nach Hause gehen, sagen sie immer »Gute Nacht, Langohr«.
1: »Gute Nacht, Füchslein«,

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3: Der Nachtdieb. Es war schon Schlafenszeit und der kleine Michael war furchtbar müde, als er durch einen Spalt in der Gardine aus seinem Fenster hinausschaute. Doch draußen war es immer noch hell.
4: Komisch, dachte er, es müsste doch schon längst dunkel sein.
3: Sein Blick fiel auf die niedliche Wanduhr mit den Tieren darauf, die er von seinen Großeltern geschenkt bekommen hatte. Die Uhr zeigte 9 Uhr abends. Er schaute wieder nach draußen. Die Sonne strahlte so hell, als wäre sie gerade erst aufgegangen. In dem Moment, als er die Gardine ganz zuziehen wollte, setzte sich ein pechschwarzer Vogel auf die Fensterbank.
5: »Ich bin der Nachtdieb! Ich bin der Nachtdieb!«
3: krächzte das kleine Federvieh und hüpfte dabei von einem Bein auf das andere.
4: »Ach, was sagst du da?«
3: fragte ihn Michael neugierig.
5: »Ich habe euch die Nacht gestohlen und gebe sie nun nie wieder her,«
3: erwiderte der Vogel. Jetzt verstand Michael, warum es draußen immer noch hell war.
4: »Aber dann können wir doch nicht schlafen,« rief er aufgeregt. »Das kannst du doch nicht machen.«
5: »Du musst mich verstehen,« begann der Vogel zu erklären. »Weil ich so schwarz bin, werde ich nachts häufig übersehen. Und das möchte ich nicht mehr. Erst neulich bin ich mit einer riesengroßen Taube zusammengestoßen.«
4: »Da muss es doch eine andere Möglichkeit geben,« meinte Michael nachdenklich und sagte dann, »Pass auf, ich habe eine Idee. Wenn ich dich für alle sichtbar mache, dann gibst du uns Menschen die Nacht wieder zurück, hm?«
3: Der Vogel überlegte kurz, aber dann willigte er in den Vorschlag ein. Michael rannte aus seinem Kinderzimmer in die Küche, öffnete einen Schrank und nahm eine große Schüssel heraus. Dann griff er noch zu einer Papiertüte und kehrte zum Fenster zurück. Dort füllte er den Inhalt der Tüte in die Schüssel hinein und schüttete dem Vogel die ganze Schüssel über den Kopf.
5: »Hey, was machst du da?«
3: rief der Vogel, denn er war von oben bis unten weiß wie Zuckerwatte und gar nicht mehr pechschwarz. Michael hatte ihn über und über mit Mehl eingepudert und nun erstrahlte der Nachtdieb in einem herrlichen Weiß.
5: »So hatte ich mir das eigentlich nicht vorgestellt,« krächzte der Vogel verärgert. »Du hast mich reingelegt, aber ein Versprechen ist ein Versprechen.«
3: Und mit einem Schlag wurde es wieder stockdunkel. Die Nacht kehrte zurück. Als der Vogel sein Spiegelbild im Fenster sah, musste er auf einmal laut lachen und Michael lachte auch. Von da an besuchte der Nachtdieb Michael manchmal am Abend vor dem Schlafengehen und sie wurden gute Freunde.
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3: Im Garten steht ein Schneemann. Mach es dir so richtig gemütlich. Wenn du magst, kuschle dich tief in eine Decke und leg deinen Kopf auf ein kleines Kissen. Schließ dann die Augen und spür einen Moment lang in dich hinein, ob du dich auch wirklich rundum wohlfühlst und ob dich nichts mehr stört. Stell dir vor, es ist Winter. Ein richtig schöner Wintertag, wie man ihn gerne hat. Du schlüpfst in deine warmen Sachen, setzt die Mütze auf und bindest dir einen Schal um den Hals. Jetzt noch in die warmen Stiefel geschlüpft, Handschuhe an und ab geht's nach draußen. Fröhlich läufst du durch den verschneiten Garten und freust dich über den vielen neuen Schnee. Hier ist es einfach wunderbar. Vor allem das Spielen im Schnee macht großen Spaß. So legst du dich der Länge nach in das winterliche Weiß und wackelst mit Armen und Beinen. Als du vorsichtig aufstehst, bleibt ein richtiger Schneeengel auf dem Boden zurück. Schön sieht er aus, mit seinen großen Flügeln. Du klopfst den restlichen Schnee von Jacke und Hose und betrachtest deinen Schneeengel noch eine Weile. Dann hast du gleich die nächste Idee. Mit deinen Händen, die in den warmen Handschuhen stecken, formst du aus dem Schnee eine kleine Kugel. Das klappt wunderbar, denn der Schnee ist richtig schön pappig. Du legst die kleine Kugel auf den Boden und rollst sie durch den Schnee. Immer weiter und weiter, bis die Kugel schließlich richtig schön rund und groß ist. Du platzierst die Schneekugel direkt unter dem Apfelbaum, der im Sommer immer wunderbar rote Äpfel trägt. Doch nun sind die Äste kahl und sehen aus wie mit einer dicken Schicht Puderzucker bestäubt. Dann formst du eine zweite Kugel, die du auch durch den Schnee rollst. Schließlich ist sie so groß, dass du sie auf die erste Kugel setzen kannst. Nun fehlt dem Schneemann noch ein Kopf. Daher rollst du eine dritte, etwas kleinere Kugel. Jetzt braucht der Schneemann nur noch ein Gesicht. Hinten am Gartenhaus findest du ein paar Steine und einen Tannenzapfen, den der Schneemann als Augen, Mund und lange Nase bekommt. Fertig. Lustig sieht er aus, der Schneemann, wie er so unter dem winterlichen Apfelbaum steht und dich anlächelt. Eine kleine Meise kommt angeflogen und setzt sich dem Schneemann auf die Schulter. Nun hat er etwas Gesellschaft.
4: Tschüss, bis morgen,
3: rufst du dem Schneemann noch zu, bevor du zurück ins Haus läufst. Drinnen ziehst du dir die dicken Sachen aus und machst es dir im Sessel bequem, der an der Terrassentür steht. Von hier aus kannst du in den verschneiten Garten schauen. Während du gemütlich dasitzt, merkst du, wie ruhig und entspannt du nun bist. Auch der Garten liegt still und friedlich da. Du spürst in deinen Armen und Beinen eine angenehme Schwere. Ganz schwer sind deine Arme und Beine nun. Deutlich kannst du die Schwere in deinen Armen und Beinen spüren. Ja, dein Dein ganzer Körper ist schwer und wunderbar entspannt. Die Decke, in die du dich eingekuschelt hast, hält dich warm und geborgen. Du spürst, wie wohlige Wärme durch deine Arme und Beine strömt. Beide Arme und Beine sind warm. Wunderbar warm. Die wohltuende Wärme strömt durch Arme und Beine, bis dein ganzer Körper ganz warm und entspannt ist. So sitzt du da und schaust in den Garten. Sanft bewegt der Wind die verschneiten Tannenbäume im Garten, sodass die Baumwipfel sich ganz sanft von einer Seite zur anderen beugen. Ganz ruhig und regelmäßig bewegen sich die Baumwipfel hin und her.
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5: Friedwart von Schnorch. Apfelkuchenträumerei.

0: Friedwart von Schnorch verbringt den lebenlangen Tag an einem Baumast. Dort baumelt er mit dem Kopf nach unten und grübelt. Das mag jedem, der kein Faultier ist, recht unbequem erscheinen. Doch für ein Faultier ist es das Schönste und erfrischend fürs Gehirn dazu. Auf diese Weise gelingt es Friedwart von Schnorch, auf alle wichtigen Fragen des Lebens eine Antwort zu finden. Und weil das interessant und unterhaltsam ist, hocken unter seinem Baum rudelweise kleine Tiere herum. Sie starren hinauf und betteln, er möge ihnen eine Geschichte erzählen oder eine Faultierweisheit. Heute schlief Friedwart nicht einfach ruhig vor sich hin, nein, er pendelte sanft hin und her und schmatzte. Die kleinen Tiere unter seinem Ast fanden das höchst ungewöhnlich. Sie hatten den alten Friedwart während des Schlafens schon schnarchen, pfeifen oder summen hören, aber geschmatzt hatte er noch nie. Das deutete auf eine neue Geschichte hin. Sie mussten ihn nur noch aufwecken, damit er sie erzählen konnte. Sie versuchten es, indem sie alle zusammen laut »Aufwachen!« brüllten. Schon beim 100. Mal klappte es. Friedwart von Schnorch blinzelte.
1: »Hä?« sagte er zur Begrüßung. »Was wollt ihr von einem älteren Herrn wie mir?«
2: »Warum hast du im Schlaf geschmatzt?« »Hast du etwas Leckeres geträumt?« fragte Edwina, das Erdferkelmädchen.
0: Friedwart leckte sich die Lippen und sagte nur »Apfelkuchen«.
2: »Erzähl, erzähl«, riefen die Kinder.
0: Friedwart zierte sich ein bisschen, aber schließlich sagte er
1: »Also, es handelt sich um ein Erlebnis, das ich vor vielen Jahren mit meiner Familie hatte. Eine Erfahrung, die wieder einmal zeigt, dass der Schlaf einem auch aus schwierigen Momenten heraushelfen kann.«
0: Friedwart von Schnorch wartete, bis die kleinen Streifenhörnchen, die Erdferkel, die Opossums und die Chamäleons es sich auf dem Waldboden gemütlich gemacht hatten. Dann begann er zu erzählen.
1: »Vor vielen Jahren kamen Tante Wilhelmine, Onkel Karl Gustav, Vetter Oswin und Cousine Alberta zu Besuch. Tante Wilhelmine drückte mir schon an der Tür ein Säckchen mit Äpfeln in die Hand, damit ich einen Kuchen für alle backe. Ich ging also brav in die Küche und die Verwandtschaft machte es sich im Wohnzimmer bequem. Sie knabberten alle Erdnüsse weg und tranken die Karaffe mit meinem Lieblingssaft leer. Eine ganze Weile hörte ich sie singen und hin und wieder rief einer, wo denn der Apfelkuchen bliebe. Aber dann war es still. Das war mir sehr recht, denn ich hatte ein Problem. Den Apfelkuchen hatte ich längst gebacken und ganz allein aufgegessen. Er war einfach köstlich. Und nun war nicht mehr von ihm übrig als ein paar Krümel auf der Kuchenplatte und der Duft, der das ganze Haus erfüllte. Das war nicht viel für vier hungrige Gäste. Schließlich nahm ich all meinen Mut zusammen und ging mit der leeren Kuchenplatte ins Wohnzimmer. Sie saßen alle um den Wohnzimmertisch und schliefen und schnarchten vor sich hin. Ich setzte mich dazu und war unendlich erleichtert, weil ich wusste, dass mein Problem gelöst war. Ich blieb einfach sitzen und wartete. Nach und nach wachten die vier auf. Sie rieben sich die müden Augen und guckten auf die leere Kuchenplatte. Dann sahen sie sich an und begannen, den wunderbaren Apfelkuchen zu loben.
2: »Wie köstlich«, sagte die Tante.
1: »Ja, ganz vorzüglich«, erwiderte der Onkel.
0: »Mein Vetter nahm sich sehnsüchtig die letzten Krümel vom Teller und Cousine Alberta tupfte ihr Schnäuzchen vornehm mit der Serviette ab und seufzte: So viel Kuchen habe ich schon lange nicht mehr gegessen. Der wunderbare Apfelkuchenduft hatte ihnen die süßesten Träume beschert. Und nun glaubten sie wirklich, sie hätten den Kuchen schon gegessen. Und ich habe ihnen natürlich nicht widersprochen.
2: Macht denn im Traum gegessener Apfelkuchen auch satt? Fragte ein kleines Chamäleon.
0: Friedwart überlegte kurz. Das ist nicht erwiesen, antwortete er dann. Sicher ist aber, dass er nicht dick macht.

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1: Servus und hallo, hier ist der David. Im September gibt es in Graz, der Landeshauptstadt vom Bundesland Steiermark, tolle kostenlose Spielangebote für Kinder. Die Wiki-Spielmobile ziehen von einem Spielplatz zum nächsten und bringen gratis Spielbetreuung direkt in die Grazer Parks. Auf Stelzen gehen, Ball spielen oder bunte Bilder malen. Komm doch zum Beispiel ab 3 Uhr nachmittags am 14. September in den August-Matte-Park. Das wird ein Spaß. Wo kannst du bald wieder beim Kasperltheater mitmachen und mitlachen? Ganz klar, im Max Center Wels im Bundesland Oberösterreich. Jeden ersten und dritten Dienstag im Monat gibt's eine spannende Geschichte rund um Kasperl und seine Freunde. Um 4 Uhr nachmittags geht's los. Zum Beispiel bald wieder am 15. September. Sei gratis mit dabei. Gemeinsam mit dem Kasperl und seinen Freunden einen lustigen Mitmach- und Theaternachmittag erleben, das kannst du bald wieder in der Westfield Shopping City Süd im Bundesland Niederösterreich. Um 2:30 Uhr nachmittags startet bereits die Bastelstation für alle Kleineren und um 4 Uhr geht's los mit Kasperls neuem Abenteuer. Diesmal bringt Fitzli ein Säckchen mit Weintrauben zu Frau Wackelzahn. Sei am 16. September gratis mit dabei. Und wenn du auch einen Tipp für eine tolle Kinderveranstaltung hast, dann gib uns doch bitte Bescheid auf www.meinkinderradio.at.
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3: Der Zahnputz-Kobold. Jeden Abend das Gleiche. Leni musste sich ihre Zähne putzen. Sie wusste, dass es wichtig war, aber sie hatte nur selten Lust dazu. »Vor dem Schlafengehen putzt du dir bitte noch deine Zähne«, rief ihre Mutter aus der Küche. Leni öffnete die Badezimmertür und griff schon etwas müde nach dem Zahnputzbecher. Plötzlich hörte sie ein ganz leises Schnarchen. Es kam aus der Ecke, wo ihre Mutter die Heftpflaster aufbewahrte. Was konnte das sein? Sie hob ein großes beigefarbenes Pflaster hoch und erschrak. »Was ist denn das?« rief sie aufgeregt. Ein kleines Männchen, kaum größer als ein Daumen, lag darunter, streckte Arme und Beine von sich und gähnte.
4: »Hallo, Leni«, grüßte das Männchen. »Ich bin ein Kobold, genauer gesagt ein Zahnputzkobold.«
3: »Ein was?« fragte Leni verwundert. »Was soll das denn sein?«
4: »Das werde ich dir erklären«, sagte der Zahnputzkobold freundlich. »Derjenige, der mich zuerst entdeckt, dem werde ich ein Leben lang die Zähne putzen.«
3: Der kleine Kobold wühlte aufgeregt in seinen Hosentaschen und zog eine winzige Zahnbürste hervor. Doch bevor Leni etwas sagen konnte, schwang er sich in ihren noch immer vom Staunen geöffneten Mund und fing sofort an, den unteren linken Backenzahn zu putzen. Leni traute sich kaum, eine Bewegung zu machen, während der Kobold Zahn für Zahn seiner Arbeit nachging. 20 Minuten später war er endlich fertig. Lenis Zahnreihen blitzten heller als die weißen Fliesen an der Badezimmerwand. Der Kobold sprang mit einem dreifachen Salto aus ihrer Mundhöhle direkt auf den Wasserhahn und setzte sein breitestes Grinsen auf.
4: »Und was sagst du nun?« fragte er erwartungsvoll.
5: »Tut mir leid«, antwortete Leni, »aber ich bin so müde, denn das hat einfach viel zu lange gedauert. Lass uns morgen sprechen.«
3: Als Leni am frühen Morgen erneut das Badezimmer betrat, wartete der Kobold schon am Waschbeckenrand auf sie.
5: »Lieber Kobold«, ergriff sie das Wort, »ich würde mir gerne weiterhin selber die Zähne putzen.«
3: Der Kobold verzog traurig die Mundwinkel.
5: 20 Minuten sind mir einfach viel zu lang fürs Zähneputzen. Aber ich wüsste da eine andere gute Beschäftigung für dich.«
6: »Aber ich bin doch ein Zahnputzkobold. Was soll ich denn sonst machen?« fragte er traurig.
5: »Ich habe eine Idee«, meinte Leni. »Sieh mal hier. Das sind meine Reitstiefel. Die könnten mal wieder geputzt werden. Und auch unsere anderen Schuhe. Du kannst sogar die gleiche Bürste nehmen.«
3: Der Kobold konnte plötzlich wieder lachen.
6: »Oh ja, das könnte mir Spaß machen«, sagte er.
3: Er zückte seine Bürste und machte sich sofort an die Arbeit. Leni putzte sich jetzt wieder gründlich selbst ihre Zähne und ging fröhlich in die Schule. Als sie am Nachmittag nach Hause kam, freute sie sich über die glänzend geputzten Schuhe und besonders über ihre Reitstiefel.
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3: Entspannungsrätsel für Kinder Nummer 4. Leg dich ganz entspannt hin und schließe die Augen. Dann hör einen Moment lang in dich hinein, ob du dich rundum wohlfühlst. Lass deinen Atem in dir fließen und schick alles, was dir gerade durch den Kopf geht, fort. Dann stell dir vor, du bist etwas Großes. Etwas, das hauptsächlich aus Wasser besteht. Das viele Wasser findet man in großen Becken. In manchen von ihnen kann man stehen, in anderen nicht. In den Becken, die ganz tief sind, können die Besucher tauchen oder auch von hohen Türmen ins kühle Nass springen. Dabei kribbelt es vielen Kindern vor Aufregung im Bauch. Und das Wasser spritzt ganz schön hoch. Ein Bademeister am Beckenrand passt auf, dass nichts passiert. Andere Wasserbecken sind ganz lang. Darin ziehen Schwimmer fleißig und schnell ihre Bahnen. In den kleineren Becken, im flachen Wasser, sind oft viele Kinder. Hier darf auch getobt, geplanscht und gespielt werden. Manchmal gibt es am Beckenrand auch eine kleine Rutsche, auf der man ins Wasser rutschen kann. Diejenigen, die sich in diesem Becken aufhalten, können oft noch nicht richtig gut schwimmen. Manche von ihnen haben daher auch einen bunten Schwimmreifen oder Schwimmflügel. Auf jeden Fall kommen die Leute in ihrer Freizeit gern hierher, um sich zu bewegen und um Spaß zu haben. Na? Was warst du wohl in diesem Rätsel? Du hast es bestimmt schon erraten. Die Lösung erklingt gleich nach dem Gong. Wenn du sie jetzt noch nicht wissen willst, dann drücke Pause. Aber klar doch, du warst in diesem Rätsel ein Schwimmbad. Hol nun ein paar Mal tief Luft und atme kräftig ein und wieder aus. Deine Hände kannst du zu festen Fäusten ballen. Nun reck und streck dich ausgiebig, bis du dich wieder ganz fit und wach fühlst.

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0: 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Es ist 23.

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1: 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Bloß leise tönt der Herzschlag nach dem langen Arbeitstag. Die Leidenschaft erschlafft, brennt nur noch schemenhaft. Ist der Mann förmlich ausgelaugt, er für wahr zu nichts mehr taugt.
0: Gedanken zur Mitternacht von Rudolf Kraus, gelesen von Nina Quintero.

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1: Heute habe ich ein ganz tolles Nachspeisenrezept für dich. Das schnelle Benko Erdbeer-Tiramisu. Tiramisu ist italienisch und es geht ganz leicht, ganz ohne Backen im Ofen. Du gibst einfach abwechselnd Biskotten und eine leckere Creme in eine Form. Bei der Creme lass dir am besten von einem Erwachsenen helfen. Da müsst ihr nämlich Schlagobers mit dem Mixer schlagen. Den kannst du danach mit Mascarpone-Creme und etwas Zucker und Vanillezucker verrühren. Und ein Geheimtipp kommt noch dazu. Benko Erdbeere. Das ist so wie Benko Kakaopulver, nur eben mit Erdbeergeschmack. Beim Verrühren mit Milch wird also Erdbeermilch draus. Und in unserem Rezept kommen 2 Esslöffel davon in die Creme. Das macht sie nochmal extra erdbeerig. Auf die Biskotten gibst du ein paar Tropfen Orangensaft und dann geht's schon los mit dem Schichten. Biskotten, Creme, halbierte Erdbeeren, wieder Biskotten und so weiter und ganz oben natürlich ganz viele Erdbeeren. Und fertig. Das Rezept mit den genauen Mengenangaben gibt's auf www.meinkinderradio.at zum Nachlesen. Schick uns doch ein Foto von deinem Benko Erdbeer-Tiramisu und lass es dir schmecken.
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5: Hallo, hier ist Judith. Ich habe gerade ganz viele tolle Bücher vor mir. Vielleicht ist auch deine neue Lieblingsgeschichte dabei. Also, was haben wir hier? Solo-Socke. Worum geht es denn da? Eine Socke ganz allein. Sie fühlt sich anders als die anderen. Aber vielleicht ist anders zu sein gar nicht so schlecht. Oh ja, das kann ich gut nachvollziehen. Und hier die kleine Giraffe Miona, die so gerne tanzen wollte. Miona liebt das Tanzen. Aber können Giraffen überhaupt tanzen? Miona möchte es unbedingt ausprobieren. Ob Miona tanzen lernt? Das will ich jetzt unbedingt wissen. Und was haben wir hier? Hexe Linda. Linda möchte gerne zaubern lernen. Dabei entdeckt sie, dass sie auch ohne Zauberei etwas ganz Besonderes kann. Oh ja, so wie wir alle. Ach, so viele tolle Bücher. Wo fange ich da an? Welches Buch würdest du denn zuerst lesen wollen? Solo-Socke? Die kleine Giraffe Mione, die so gerne tanzen wollte? Oder Hexe Linda? 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